0: sich Vertreter der Regierungen und des EU-Parlaments unter anderem darauf, Zölle auf US-Industriegüter abzuschaffen. An den Plänen gibt es aber auch Kritik.
1: Die Linken-Fraktion im Europaparlament beispielsweise findet, die EU habe aufgegeben und lasse sich in einen schlechten Handelsdeal mit den USA zwingen. Es fehle der politische Wille, sich gegen die Erpressung von Trump zu stellen. Deutsche Industrieverbände dagegen lobten die Einigung auf die vollständige Umsetzung des Zolldeals. Die EU stärke so ihre Verhandlungsposition gegenüber Washington. Die Einigung der Vertreter der Mitgliedstaaten und des Parlaments muss jetzt noch vom Ministerrat und dem Plenum des Parlaments bestätigt werden. Bis spätestens zum 4. Juli sollen die Regelungen dann in Kraft treten. Fiona Reinhardt, Nachrichtenredaktion.
0: Zum Fußball. Der Traum vom ersten Europapokaltitel ist für den SC Freiburg geplatzt. Im Europa-League-Finale verlor der Außenseiter gegen Aston Villa in Istanbul klar mit 0:3. Trotz der Niederlage bleibt die Europareise der Breisgauer historisch. Zum ersten Mal stand Freiburg in einem internationalen Endspiel und spielt kommende Saison in der Conference League.
2: Das Wetter.
3: Recht mild ist es heute Nacht. 7 bis 11 Grad kriegen wir. Meistens ist es trocken. Morgen dann erstmal noch ein paar Nebelfelder bei 24 Grad. Später wird es dann immer sonniger. Und ab Freitag fühlt sich das dann nach Hochsommer an.
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4: Hier die aktuelle Verkehrslage. A30 Osnabrück-Bad Oeynhausen. Zwischen Bad Oeynhausen-Ost und Kreuz Bad Oeynhausen. 2 Kilometer Stau. Weiterhin auf der A57 Nimwegen Köln zwischen Krefeld Gartenstadt und Krefeld Zentrum. 1 Kilometer stockender Verkehr. Und zusätzlich auf der A448 Dortmund Witten Bochum West zwischen Kreuz Dortmund Witten und Witten Stockum. 3 Kilometer zähfließender Verkehr. Wir wünschen allen unterwegs gute Fahrt.
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3: Kurz nach 2. Durchhalten. Hallo zusammen, Claudia Löwes hier. Hi.

0: Kommt gut durch diese Nacht mit uns. Wir schauen schon mal aufs Wochenende, aufs lange Pfingstwochenende. Das wird sehr unterhaltsam. Wir haben für euch wieder von Samstag bis Pfingstmontag ein Comedy Camp Special zusammengestellt. Mit dabei sind wieder ganz viele von unseren Comedians. Ihr kennt sie alle. Kaya Jana, Mirja Böß und Toni Bauer und natürlich auch der hier, ne? Atze Schröder.
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3: Ja, nee, ist klar.
4: Mein Gott, was regt ihr euch wieder alle auf? Was soll das denn? Das ist doch schön. Hört doch mal auf, immer alles zu bewerten. Wovon ich rede? Scrunch Leggings. Ja, diese Trainingshosen, die, Leggings halt. Ihr wisst schon. Mensch, diese Leggings, die so einen geilen Arsch machen. Ja, quasi der Brazilian Butt jetzt auch für die großen Kartoffeln. Und diese Scrunch-Leggings werden uns modisch noch eine Weile begleiten. Todsicher. Das einzige Problem an dieser Scrunch-Leggings ist aber, dass die Dinger wirklich jeden Arsch geil aussehen lassen. Ja, und so sehr erfolgreich an die niederen Instinkte des Betrachters appellieren. Ja, wodurch manch hormoneller Marschbefehl zu früh erteilt wird. Jungs, was haben wir in der Fahrschule gelernt? Erst überholen, dann nochmal Schulterblick. Ja, das spart Enttäuschung beim Verkehr. Wie sagte schon Schiller in seiner Glocke, der Wahn ist kurz, die Reue lang.
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Claudia Löß hier, hallo zusammen. Doro Pesch hat ja gestern Abend wieder aufgelegt bei Radio Mixtape, unserem DAB Plus Sender. Eine Stunde lang Balladen von ihr handverlesen. Sehr, sehr schön war das. Wir hören gleich mal rein. Hallo.

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0: 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Bring Your Love.

0: Ah, sehr stark. Gestern Abend war es wieder soweit. Doro Pesch hat das Studio von unserem DAB Plus in der Radio Mixtape übernommen. Bei Doros Masters of Ballads, da gab es wieder richtig, oh, richtig schöne, kraftvolle Balladen. Handverlesen von Doro Pesch höchstpersönlich. Die ganze Show gibt's online auf Radio Mixtape und auch in der App in voller Länge zum Nachhören. Und wir hören jetzt natürlich auch mal rein.
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2: Liebe Hörer, hier ist Doro Pesch auf Radio Mixtape mit den Masters of Ballads, Chris Isaak und Wicked Game. Ihr kennt ja bestimmt noch das schöne Video. Oh, das war ja auch so klasse und ich liebe den Song. Der nächste Song ist ein deutscher Song, der ist von mir und der ist auch auf der Scheibe für immer. Und es war ein ganzes deutsches Album, weil viele Leute haben sich die deutschen Songs gewünscht. Und diesen Song habe ich zusammen mit Earl Slick geschrieben. Das ist der Gitarrist von David Bowie und Jack Ponti, ein ganz toller Gitarrist, der jetzt auch im Rock'n'Roll-Himmel ist. Und hier ist er, hier ist der Song »In Freiheit stirbt mein Herz«.
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1: Ich bin David Riemer. Nach dem Hauseinsturz im sächsischen Görlitz ist in den Trümmern die Leiche einer Frau gefunden worden. Laut Polizei handelt es sich um die vermisste 25-jährige rumänische Touristin. Nach zwei weiteren Vermissten wird weiter gesucht. Das Wohn- und Ferienhaus war Montagabend aus bislang ungeklärter Ursache eingestürzt. Die Ermittler vermuten eine Gasexplosion, ein Gasleck wurde kurz nach dem Unglück entdeckt. Einsatzkräfte arbeiten weiter unter schwierigen Bedingungen in dem meterhohen Trümmerberg. Der Bundestag will heute über eine Änderung des Luftverkehrssteuergesetzes entscheiden. Ab Juli soll die Ticketsteuer gesenkt werden, aber die Branche fordert weitere Entlastungen.
2: Es gibt 3 Ticketsteuerkategorien je nach Fluglänge. Im vergangenen Jahr gingen die allermeisten besteuerten Tickets, 80%, für Flüge in Europa raus. Hier soll die Steuer um 2,50 Euro sinken. Entsprechend mehr Reduzierung gibt's bei Mittelstrecken- und bei Langstreckenflügen. Die Absenkung soll bei den Passagieren ankommen, könnte aber durch andere Preiselemente wieder schrumpfen. So hat die Branche Zuschläge und Gebühren etwa für Kerosin oder Umbuchungen seit dem Beginn des Iran-Kriegs stark erhöht. Sie glaubt, auch mit der Steuersenkung bleibt ein Wettbewerbsnachteil gegenüber anderen europäischen Ländern. Ursula Winkler, Nachrichtenredaktion.
1: Die Regierungspläne für ein Recht auf Reparatur stoßen bei der Opposition auf Kritik. Die AfD warnte bei der ersten Lesung im Bundestag vor überzogenen Haftungsrisiken zulasten kleiner Händler. Grünen und Linken geht der Gesetzentwurf von Bundesjustizministerin Hubich hingegen nicht weit genug. Sie fordern unter anderem klarere Regelungen und Fristen sowie einen staatlichen Reparaturbonus. Zum Fußball. Der Traum vom ersten Europapokaltitel ist für den SC Freiburg geplatzt. Im Europa-League-Finale verlor der Außenseiter gegen Aston Villa in Istanbul klar mit 0:3. Freiburg-Trainer Julian Schuster war nach dem Spiel im RTL-Interview entsprechend enttäuscht.
3: Ja, für den Moment spüre ich keine Zufriedenheit. Wir haben im Finale verloren. Das ist das, was für den Moment natürlich überwiegt und natürlich sehr schmerzt.
1: Trotz der Niederlage bleibt die Europareise der Breisgauer historisch. Zum ersten Mal stand Freiburg in einem internationalen Endspiel und spielt kommende Saison in der Conference League.
4: Das Wetter.
5: In der Nacht zum Donnerstag ist es bewölkt und die Schauer werden weniger. Die Tiefstemperaturen, die liegen bei 11 bis 7 Grad. Am Tag wird es dann richtig schön freundlich mit Sonne, ein paar Wölkchen und 24 Grad.
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6: Hier die aktuelle Verkehrslage. A57 Nimwegen Köln zwischen Krefeld-Gartenstadt und Krefeld-Zentrum. 1 Kilometer Stau. Weiterhin auf der A59 Duisburg-Dienstlaken zwischen Kreuz Duisburg-Süd und Duisburg-Großenbaum. 1 Kilometer stockender Verkehr und zusätzlich auf der A448 Dortmund-Witten-Bochum-West. Zwischen Kreuz Dortmund-Witten und Wittenstockung. 3 Kilometer zäh fließender Verkehr. Wir wünschen allen unterwegs gute Fahrt.
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7: Hey zusammen. Eine schöne Nacht mit uns. Ich bin Johanna Tänzer und spiele euch jetzt Desiree mit Life.

0: Lanzai, Pedro Capó, Georgie Noriega, Rec 808, Shadow Towers, Puerto Rico.
1: Calma. 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
4: Und ich liebe meine Oma und meinen Opa sehr. Ich liebe die wirklich sehr. Die haben mir viel beigebracht. Die haben mir eine Sache beigebracht. Die haben mir beigebracht, man kann 50 Jahre verheiratet sein und man muss sich nicht lieben. Also, ich schwör. Ehrlich. Seit ich die kenne, die haben noch nie Zärtlichkeiten ausgetauscht. Einmal haben die Zärtlichkeiten ausgetauscht. Letztes Mal komme ich von der Tour nach Hause, ich höre nur so. Ich gucke, im Badezimmer ist da mein Opa, rasiert sich ordentlich die Koteletten. Ich gucke nochmal, hat der meinen Rasierer in Hand? Ich sag, Opa, das ist mein Rasierer. Sagt er zu mir, das Teil hat super Klingen, Junge. Ich sag, Opa, den benutze ich nicht für mein Gesicht. Sagt er zu mir, jetzt habe ich angefangen, jetzt kann ich auch Ende machen, ne? Rasiert sich zu Ende und küsst dann meine Oma auf den Mund.
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Hallo zusammen, eine schöne Nacht mit uns. Johanna Tänzer ist hier und ja, Grüße gehen raus an alle, die jetzt noch wach sein müssen oder wollen. Ja, weil ihr zum Beispiel Mark Ronson und Amy Winehouse unbedingt hören wollt. Dann

Hallo zusammen, eine schöne Nacht mit uns. Johanna Tänzer ist hier und ja, Grüße gehen raus an alle, die jetzt noch wach sein müssen oder wollen. Ja, weil ihr zum Beispiel Mark Ronson und Amy Winehouse unbedingt hören wollt. Dann

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0: Rexa mit New Religion in dieser Nacht. Und Leute, es lohnt sich, nachts wach zu sein, weil dann spielen wir euch einfach die coolste neue Musik.
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1: Ich bin David Riemer. Nach dem Hauseinsturz im sächsischen Görlitz ist in den Trümmern die Leiche einer Frau gefunden worden. Laut Polizei handelt es sich um die vermisste 25-jährige rumänische Touristin. Nach zwei weiteren Vermissten wird weiter gesucht. Das Wohn- und Ferien ungeklärter Ursache eingestürzt. Die Ermittler vermuten eine Gasexplosion. Ein Gasleck wurde kurz nach dem Unglück entdeckt. Ein Ehepaar aus München soll für einen chinesischen Geheimdienst Kontakte an deutschen Hochschulen geknüpft und Wissenschaftler nach China gelockt haben. Jetzt sind die Beschuldigten in Untersuchungshaft, teilte die Bundesanwaltschaft mit.
2: Die Vorwürfe gegen die deutschen Eheleute chinesischer Herkunft wiegen schwer. Um an wissenschaftliche Informationen zu Spitzentechnologie zu gelangen, die auch militärisch nutzbar ist, sollen sie Kontakte zu Wissenschaftlern an deutschen Hochschulen und Forschungseinrichtungen aufgebaut haben. Das Bundesamt für Verfassungsschutz warnt schon länger davor, dass auch die Wissenschaft Ziel von Spionage ist. So werden etwa chinesische Gastwissenschaftler, die zu Besuch an Unis im Ausland sind, ganz gezielt mit Ausforschungs- und Beschaffungsaufträgen betraut. Tine Klimach, Nachrichtenredaktion.
1: Der Bundestag stimmt heute über eine Senkung der Ticketsteuer im Flugverkehr zum 1. Juli ab. Damit sollen Luftverkehrsunternehmen entlastet werden. Branchenverbände fordern weitere Schritte bei Standortkosten, um Wettbewerbsnachteile gegenüber anderen europäischen Ländern auszugleichen. Die Luftverkehrssteuer wird auf jeden Abflug mit einem Passagierflugzeug von einem deutschen Flughafen erhoben. Zum Fußball. Der SC Freiburg hat vom Titel in der Europa League geträumt. Der Bundesligist aus dem Breisgau ist im Finale von Istanbul dann doch ziemlich chancenlos gewesen. Gegen Aston Villa aus der englischen Premier League gab es am Abend eine 0:3 Niederlage.
3: Rund 40 Minuten lang hat Freiburg gut mitgehalten in diesem Finale um Europas zweithöchsten Vereinspokal. Aber kurz vor der Pause Aston Villa mit dem Doppelschlag. Thielemans traf traumhaft zum ersten, Buendia noch schöner zum zweiten. Nach einer knappen Stunde Rodgers mit dem 3:0, das ging dann viel zu einfach. Aston Villa holt erstmals seit 1982 wieder einen Europapokal nach Birmingham. Trainer Unai Emery feiert schon den 5. Europa-League-Sieg mit dem 3. Verein. Und in Freiburg wird trotz Finalpleite bald der Stolz überwiegen, so weit gekommen zu sein. Moritz Einzel, Sportredaktion.
1: Freiburg spielt kommende Saison in der Conference League.
4: Das Wetter.
5: Wir haben viele Wolken am Himmel, aber der Regen zieht langsam ab. Die Werte, die liegen so zwischen 11 und 7 Grad. Am Tag kriegen wir dann angenehme 24 Grad und einen Mix aus Sonne und Wolken.
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6: A4 Köln-Aachen. Zwischen Kreuz Köln-Gremberg und Köln-Poll 1 Kilometer Stau, 13 Minuten Zeitverlust. Wir wünschen allen unterwegs gute Fahrt.
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5: Hallo zusammen, ich wünsche euch eine schöne Nacht. Johanna Tänzer ist hier und gleich habe ich hier eine sehr, sehr wilde Geschichte aus Bocholt für euch. Da möchte man eigentlich sagen, dafür müsst ihr euch setzen. Aber das geht ja nicht, weil da fehlen nämlich über 600 Stühle in Bocholt. Was da genau los ist, erkläre ich euch gleich. Das ist Leonie mit Don't Worry.

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0: so, so schön. Holly Humberstone mit To Love Somebody. Hallo, eine schöne Nacht mit uns. Ich habe eine ziemlich verrückte Geschichte hier aus NRW für euch, aus Bocholt, weil da werden 600 Theaterstühle vermisst. Die sollten eigentlich renoviert werden und jetzt sind sie verschwunden und auch der Dienstleister meldet sich nicht mehr. Es muss also eine Lösung her. Zum Glück hat der Kollege Jonas Mikulajczyk ein paar Ideen.
1: Wir machen einfach ein Stehplatztheater draus. Hat quasi ja nur Vorteile. Passen direkt mehr Leute rein und du hast nach wirklich jeder Vorstellung Standing Ovation. Und bei Stehplätzen, da entwickelt sich ja auch einfach eine ganz andere Fankultur. Guckt dir doch nur mal Sportstadien an. Stellt euch vor, die allerersten Theater-Ultras.
2: Johann Wolfgang von Goethe.
1: Ich verstehe, sowas Kultiviertes wie Theater braucht Sitzplätze. Ich habe gerade mal nachgeguckt. Auf Kleinanzeigen werden in Bocholt insgesamt 4 Stühle zu verschenken angeboten. Das ist doch ein Anfang. Und sonst hat ja jeder von uns diesen einen Stuhl oder so zu Hause, den man einfach loswerden will. Komm, wir sammeln. Der Ledersessel von Oma mit Sitzkuhle. Eine Handvoll Klappstühle, bei denen das Kunstleder gerissen ist und das Polster rausgeknibbelt wurde. Ein Bürostuhl, bei dem 3 von 5 Rollen klemmen. Ein paar leere Bierkästen, die habe ich bestimmt auch noch auf dem Balkon. Oder das Theater wird ja gerade renoviert. Dann stellen wir doch einfach noch die alten Kloschüsseln dazu. Das wird ein richtig schöner Patchwork-Saal. Was sagt ihr? Wir sammeln alle unsere Sitzplätze und pilgern gemeinsam zum Theater Bocholt. Das wird der große Bocholter Stuhlgang. Oh, nee. Den Titel überlegen wir uns nochmal anders.

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0: mit Fever Dream. Kommt gut durch diese Nacht mit uns.
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0: Ich bin David Riemer. Der Bundestag will heute über eine Änderung des Luftverkehrssteuergesetzes entscheiden. Ab Juli soll die Ticketsteuer gesenkt werden, aber die Branche fordert weitere Entlastungen.
1: Es gibt 3 Ticketsteuerkategorien je nach Fluglänge. Im vergangenen Jahr gingen die allermeisten besteuerten Tickets, 80%, für Flüge in Europa raus. Hier soll die Steuer um 2,50 Euro sinken. Entsprechend mehr Reduzierung gibt's bei Mittelstrecken- und bei Langstreckenflügen. Die Absenkung soll bei den Passagieren ankommen, könnte aber durch andere Preiselemente wieder schrumpfen. So hat die Branche Zuschläge und Gebühren etwa für Kerosin oder Umbuchungen seit dem Beginn des Iran-Kriegs stark erhöht. Sie glaubt, auch mit der Steuersenkung bleibt ein Wettbewerbsnachteil gegenüber anderen europäischen Ländern. Ursula Winkler, Nachrichtenredaktion.
0: Die Bundesregierung will beim deutsch-französischen Rüstungskonzern KNDS einsteigen. Zunächst soll der Staat 40% an dem Panzerbauer übernehmen, später soll der Anteil innerhalb von 2 bis 3 Jahren auf 30% sinken. KNDS stellt unter anderem den Kampfpanzer Leopard 2 her und will bald an die Börse gehen. Verteidigungsminister Pistorius fordert generell mehr staatliche Beteiligungen an der deutschen Rüstungsindustrie. Nach dem Hauseinsturz im sächsischen Görlitz ist in den Trümmern die Leiche einer Frau gefunden worden. Laut Polizei handelt es sich um die vermisste 25-jährige rumänische Touristin. Nach 2 weiteren Vermissten wird weiter gesucht. Das Wohn- und Ferienhaus war Montagabend aus bislang ungeklärter Ursache eingestürzt. Die Ermittler gehen von einer Gasexplosion aus, bestätigt ist das aber noch nicht. Heute Mittag ist die Zeit der Spekulation endlich vorbei. Dann gibt Bundestrainer Nagelsmann bekannt, welche 26 Spieler er mit zur Fußball-WM nimmt. Vor allem um das vermeintliche Comeback von Weltmeister-Torhüter Manuel Neuer gibt es seit Tagen Diskussionen.
2: Für das Neuer-Comeback fehlt eigentlich nur noch die offizielle Bestätigung und die Begründung, warum der Bundestrainer sich nun offenbar umentschieden hat und nicht mehr auf Oliver Baumann im Tor setzt, der ja eigentlich nicht enttäuscht hat. Bayerns Karl und auch Kölns Elmaller im Kader wären keine großen Überraschungen nach ihren starken Leistungen in der Liga. Die Plätze vorne dürften sicher an Havertz und Woltemade gehen. Ein kleines Fragezeichen würde ich noch bei Sané sehen. Füllkrug ist dagegen wohl raus. Thomas Thonfeld, Sportredaktion.
0: Und der SC Freiburg hat das Europa-League-Finale gegen Aston Villa deutlich mit 0:3 verloren und damit den Gewinn des ersten Europapokaltitels der Vereinsgeschichte verpasst.
3: Das Wetter.
4: In der Nacht gibt's viele Wolken, aber der Regen wird endlich weniger. Das Ganze bei 11 bis 7 Grad. Tagsüber wird's dann wieder richtig schön mit bis zu 24 Grad und Sonne.
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6: Zurzeit liegen uns keine Meldungen vor. Wir wünschen allen unterwegs gute Fahrt.
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4: Guten Morgen zusammen, Johanna Tänzer hier für euch. Und Leute, wir machen das ganz entspannt mit diesem Donnerstag, okay? Mhm. Ja, Nico Santos ist auch dafür.

0: Hallo an diesem frühen Donnerstag.
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0: Und dazu habe ich mir den Kollegen Leo Arrighi eingeladen. Hallo, guten Morgen.
2: Guten Morgen, hallo.
0: Heute gucken ja viele ganz gespannt auf unseren Julian, ne? Den Julian Nagelsmann. Und natürlich auch auf Manuel Neuer.
2: Ja genau, weil heute wird ja der Kader für die Weltmeisterschaft bekannt gegeben. Und ich finde, als Fußballer gibt es wahrscheinlich nichts Größeres, als bei so einer WM für die Nationalmannschaft zu spielen. Vielleicht ja auch deshalb hat Manuel Neuer jetzt nochmal nachgedacht, hatte sich ja eigentlich schon aus der Nationalelf verabschiedet. Gerüchten zufolge soll er jetzt doch wieder dabei sein und dann sogar als deutsche Nummer 1 im Tor. Ansonsten steht wohl schon die Innenverteidigung, Jonathan Tah, Antonio Rüdiger, Nico Schlotterbeck und Waldemar Anton. Anton, die sind angeblich festgesetzt.
0: Und auf den restlichen Kader müssen wir noch ein bisschen warten. Der wird heute um 13 Uhr bekannt gegeben. Und dann gucken wir außerdem mal nach Karlsruhe. Da startet heute ein Verfahren am Bundesgerichtshof, ne?
2: Genau, da geht es um die Online-Kündigung von Fitnessstudio-Verträgen. Und das kennt man ja nicht nur aus dem Fitnessstudio. Du willst irgendein Abo kündigen und plötzlich kommt erstmal so ein kleiner Hindernisparcours. Willst du wirklich kündigen? Willst du nicht lieber pausieren? Oder nimm doch diesen super Vorteilspreis lieber. Heute wird beraten, ob solche Fragen und Angebote überhaupt zulässig sind. Der Bundesverband der Verbraucherzentralen hält das jedenfalls für rechtswidrig.
0: Bei mir müsste da auf jeden Fall sowas kommen wie: Johanna, wir wissen es doch beide, du solltest kündigen.

Hi zusammen, guten Morgen. Ich wünsche euch einen schönen frühen Donnerstag. Johanna Tänzer ist hier und ich habe so einen krass guten 90er-Song für euch dabei. Nämlich dieses Ding hier von Bon Jovi. Bed of Roses. Über 4 Minuten. Enjoy.

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0: Below mit Habits, Stay High. Leute, das nächste lange Wochenende steht vor der Tür. Pfingsten, ich glaube, wir freuen uns einfach alle drauf. Vielleicht auch, um zusammen wegzufahren oder irgendwie sich sportlich zu betätigen. Und da gibt es ab Freitag hier in NRW ein ziemlich großes Event. Und das ist im Vorfeld, ja, eine Menge Vorbereitung.
1: Augenblick mal.
2: Es ist doch eine ganze Menge Arbeit. Das hatten wir uns, glaube ich, alle so auch nicht vorgestellt, als wir seinerzeit gesagt haben, jawohl, wir würden das eigentlich ganz gerne haben, dass das Bundessportfest erstmalig nach Essen kommt.
3: Doch jetzt ist es fast geschafft. Morgen geht es endlich los. Das Bundessportfest, der DJK, findet alle 4 Jahre statt. Diesmal eben in Essen, mitten im Ruhrgebiet, freut sich Diözesanvorsitzender Hubert Röser.
2: Ich freue mich natürlich. Es liegen jetzt wirklich über 3 Jahre Vorbereitung hinter uns und jetzt sind wir auf den letzten Metern.
3: In ganz vielen Sportarten treten die Athletinnen und Athleten gegeneinander an. Von Leichtathletik, Fußball über Darts bis Rhönrad. Natürlich geht es auch um Medaillen, doch für den katholischen Sportverband steht nicht nur der Wettkampf im Mittelpunkt.
2: Wir haben ganz viele Vereine, wo es eben halt nicht mehr ums Gewinnen geht, sondern es geht darum, etwas Gutes für den Körper zu tun, sich gemeinschaftlich zu bewegen und eben halt Gemeinschaft zu erfahren. Das ist immer noch mit einer der wichtigsten Gründe, warum jemand im DJK-Verein ist.
3: Und das sind immerhin 500.000 Menschen bundesweit. Gut 3.000 von ihnen kommen jetzt über das Pfingstwochenende zum Bundessportfest. Und bei allem wird der Grundgedanke des Verbands mitschwingen: Sport um der Menschen willen.
2: Dass Menschen in ihrem Sport wachsen können, dass sie lernen, auch mit Niederlagen umzugehen. Auch das gehört mit dazu. Es geht nicht nur um Siege, es geht um den Menschen, um den ganzen Menschen.
3: Mehr auf augenblickmalonline.de. Stefan Klinkhammer von der katholischen Kirche für Augenblick mal.

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1: Mit Malte Albrecht. Guten Morgen. Der Bundestag will heute die umstrittene Luftverkehrssteuer senken bzw. die Senkung beschließen. Die Steuer wurde vor allem als Ticketsteuer bekannt und war vor 2 Jahren von der damaligen Ampelregierung angehoben worden. Union und SPD hatten im Koalitionsvertrag vereinbart, sie wieder auf das frühere Niveau zu senken. Infos von Marc Weiß.
2: Die Ampelkoalition hatte damals Milliardenlöcher im Haushalt zu stopfen. Die höhere Ticketsteuer auf Flugreisen war dabei eine Maßnahme, die auf heftige Kritik stieß. Passagiere ärgerten sich über die höheren Ticketpreise und die Airlines, die die Steuer nicht oder nur zu einem kleinen Teil an die Reisenden weitergegeben hatten, fühlten sich im internationalen Wettbewerb benachteiligt. Abflüge von deutschen Flughäfen wurden insgesamt deutlich teurer. Das soll sich jetzt wieder ändern mit den neuen Steuersätzen von 2024. Glücklich sind die Fluggesellschaften aber trotzdem nicht. Es sei immer noch zu teuer, von deutschen Flughäfen aus zu starten. Nach der Ticketsteuer müssten auch die Flugsicherungskosten runter, heißt es vom Bundesverband der deutschen Luftverkehrswirtschaft. Bei jedem Start unter Kontrolle der deutschen Flugsicherung wird eine An- und Abfluggebühr fällig, mit der unter anderem die Dienste der Flugsicherung, aber auch der Wetterdienst finanziert werden. All das zusammen ergibt die Flugsicherungskosten und die seien an deutschen Flughäfen im Vergleich zu anderen europäischen Ländern einfach zu hoch, beschweren sich die Verbände. Es gebe hier einen klaren Wettbewerbsnachteil.
1: Und jetzt Nachrichten kurz und kompakt. Die Rentenkommission der Bundesregierung ist dafür, das Renteneintrittsalter schrittweise auf 70 Jahre zu erhöhen. Laut Bild soll die Grenze bis Anfang der 2060er Jahre steigen. Zur Stabilisierung der Rentenfinanzen empfiehlt das Gremium außerdem, das Rentenniveau von derzeit 48 auf 46% zu senken. Nach dem Hauseinsturz im sächsischen Görlitz haben die Einsatzkräfte in den Trümmern die Leiche einer Frau gefunden. Laut Polizei handelt es sich um eine vorher vermisste 25-jährige Touristin aus Rumänien. Nach den beiden anderen Vermissten werde weiterhin gesucht. In der Nacht ist wieder Atommüll durch NRW gerollt. Der inzwischen 4. Castertransport in diesem Jahr von Jülich nach Ahaus lief nach Polizeiangaben ohne Zwischenfälle. Entlang der Strecke gab es wieder Proteste von Atomkraftgegnern. Der Traum vom ersten großen Titel ist für den SC Freiburg geplatzt. Im Finale der Europa League verloren die Breisgauer in Istanbul gegen den englischen Erstligisten Aston Villa mit 0:3. Freiburg hielt in der ersten Halbzeit lange gut mit. 2 Gegentore kurz vor der Pause sorgten dann aber für die Entscheidung. Als Trost darf Freiburg nächste Saison in der Conference League spielen. Und das waren die Nachrichten mit Malte Albrecht.
3: Dankeschön, Malte. Das ist der aktuelle Radio Siegen Verkehrsservice B62 Siegen Richtung Biedenkopf, also zwischen Mehlbach und Bad Laas, für dichter Verkehr. 10 Minuten Zeitverlust empfiehlt bzw. sagt der ADAC. B54 Limburg Richtung Siegen zwischen Bretthausen und Burbach beim Siegerland Flughafen da oben. Dichter Verkehr auch da. Unter 10 Minuten seid ihr aber durch. Gute und sichere Fahrt.
4: Wünsche ich auch. Heute noch ein bisschen wechselhaft das Wetter. Heute früh noch ziemlich dichte Wolken. Da hat die Sonne noch wenig Chancen. Vielleicht auch noch mal ein paar Tropfen. Aber wirklich die Menge wird es jetzt nicht werden. Ab dem Nachmittag dann immer schöner. Der Tag geht auch schön zu Ende mit viel blauem Himmel, nur ein paar schönen Wetterwolken und die Sonne kommt gut durch bei 16 bis 22 Grad. Morgen geht es dann schon noch weiter rauf. Nur schön Wetterwölkchen als Deko dabei. Die Sonne hat gute Chancen. Geht rauf bis zu 26 Grad und am Wochenende wird es immer wärmer. Und da ist die Sonne sehr, sehr gut dabei.
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3: Ab heute füllen sich die weißen Zelte auf dem Giller mit Leben. Heute startet Kultur pur auf der Ginsberger Heide.
4: Und passend dazu wird das Wetter ja auch jetzt immer schöner, ne? Also wann haben wir das mal erlebt, oder?
3: Ja,
4: dass wir
3: wirklich.
4: Jetzt so ein perfektes Wetter dann bekommen. Es sieht etwas anders aus oben auf dem Giller. Es ist komplett eingezäunt, das Gelände. Also ihr müsst quasi durch ein Gatter rein. Das ist wie wenn Ann-Kristin nach Hause kommt, ja?
3: Also bitte. Meinst du, weil ich so in so einem Schweinestall lebe oder was?
4: Ja. Das hast du jetzt gesagt.
3: Ja, also wirklich.
4: Ich wollte eigentlich wegen Kuh drauf hinaus. Aber komm,
3: oh mein Gott.
4: Komm, das sparen wir uns an dieser Stelle. Fury in the Slaughterhouse, Doro Pesch und die Philharmonie sind auch mit auf der Bühne. Für Doro Pesch verlosen wir übrigens kurz vor 8 auch noch Tickets. Da solltet ihr also gut aufpassen heute früh.
3: Außerdem läuft natürlich die Finalwoche im Geldregen. Wir drücken euch die Daumen. Wir sind Ann-Kristin Schmidt.
4: Und Tom Schirmer. Euch einen schönen guten Morgen jetzt mit Atomic Kitten. The Tide is High.
3: Cool. Tommy. Cool.

0: Atomic Kitten, 7 nach 6. Es ist Donnerstag und heute geht's endlich los.
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2: Tausende von euch strömen über Pfingsten jetzt wieder auf dem Gela bei der Lützel. Ne? Wir sind natürlich auch wieder mit Radio Siegen live vor Ort.
0: Und senden jeden Tag 5 Stunden live oben von der Ginsberger Heide. Warum wir das so lieben, jedes Jahr wieder bei euch da oben zu sein? Wir hören mal rein in einen Ton vom letzten Jahr. Da hat Reporterkollege Max Schepp folgende Firebeaster gefunden.
3: Wovon bist du? Von Radio Siegen?
4: Richtig. Ist das gut oder schlecht jetzt?
3: Das ist mega. Soll ich mal da rein singen?
4: Sing mal.
5: Hab dich gefunden, drauf von der Affe.
3: Geht noch was?
6: Es geht weiter, da geht was. Einer geht noch rein.
7: Ich liebe es. Ich kann das so fühlen. Ich liebe es sehr.
0: Ich spreche immer mit Leuten, die manchmal schon mal, die noch nie da waren, ja? Wo ich dann immer sage, ihr müsst da einmal hochgehen und das erleben. Ihr könnt euch das sonst nicht vorstellen. Das muss man einmal gesehen haben.
7: Ja, es ist viel draußen, es ist eine schöne Atmosphäre.
0: Bei dem Wetter jetzt.
7: Super Stimmung natürlich, ne?
0: Es gibt nur gute Laune, findet auch unser Landrat Andreas Müller.
8: Ja, endlich geht's los. 34. Ausgabe von Kultur pur. Widrigkeiten ohne Ende, von Absagen der No Angels bis zur afrikanischen Schweinepest, die wir in den Griff bekommen müssen. Es war mal wieder viel Neues und sehr Herausforderndes dabei. Insofern, das ganze Team freut sich riesig, dass es am Donnerstag losgeht.
7: Er hat es schon angesprochen, ne? Die Absage der No Angels. Ich war traurig, ich hatte Tickets. Also
0: musstest du die auch zurückgeben?
7: Ja.
0: Schade.
7: Stattdessen gibt es aber ja das Konzert der Jungs von Fastboys.
0: Das umsonst sogar, das im Gegensatz eben zu den No Angels kostenlos ist, da sagt das Konto der Veranstalter natürlich auch ein bisschen Aua, Festivalleiter Jens von Heiden.
9: Das ist schon Verlust, genau beziffern kann man das im Moment noch nicht so genau, aber ist schon Verlust und sind wir auch schon nicht nur jetzt inhaltlich traurig, sondern auch finanziell ein bisschen traurig.
7: Ich finde das trotzdem, es ist schon ein Standing zu sagen, jo, dann holen wir die Jungs und es muss keiner was bezahlen. Das finde ich auch schon ganz cool.
0: Ja, genau. Es wird ja so quasi so eine Hutsammlung rumgehen, wo jeder das spenden kann, was er möchte.
7: Ja.
0: Ansonsten ist der Gig von den Jungs kostenlos.
7: Das, also. Zu Kultur pur auf dem Gela startet heute das Festival mit Zirkus, mit dem Zirksikör, dem Zirkussikör, einer Gruppe aus, unter anderem aus Schweden, eine tolle Kompanie, an der Jens von Heiden, der Festivalleiter, seit fast einem Jahrzehnt gebaggert hat. Jetzt kommen sie dann endlich.
0: Und Tickets gibt es noch online auf kulturpur-festival ab 35 Euro.
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0: Komet hier bei Radio Siegen um 17:45. Das ist durch. Donnerstagmorgen haben wir. So langsam müssen die Kollegen im Geldregen-Studio eigentlich schon mal durchwischen, ne? Denn nach dem Geldregen muss das Studio ja mindestens besenrein übergeben werden.
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2: Und damit übergeben wir an den Kollegen Hendrik Frost. Schließlich ist ja heute schon der vorletzte Tag, ne?
3: Ja, guten Morgen. Das stimmt leider. Lang ist es nicht mehr, aber wir haben noch einige Runden zu spielen. Und ans Aufhören hier im Studio denkt eigentlich noch keiner, wenn ich mal ehrlich bin. Im Gegenteil, wir wollen es nochmal richtig krachen lassen jetzt auf den letzten Metern. Heute zum Beispiel in den ersten 3 Spielrunden hier im Geldregen, heute Morgen, quasi während der Morningshow bis 10 Uhr, haben wir jeweils mindestens 5.000 Euro garantiert. Ihr könnt durchmarschieren, bis die 5.000 Euro runterkommen. Der Blitz ist abgeschaltet bis zu diesen 5.000 Euro. Es gibt keinen Grund, Stopp zu sagen. Ihr bewerbt euch, ich freue mich auf euch und dann sage ich mal, bis gleich.
0: Stop in the name of love. Aber ansonsten, auf gar keinen Fall, ne? Immer schön weitermachen, ja? Das ist eine Ansage. Dankeschön, Hendrik. Jetzt müsst ihr euch halt nur noch bewerben.
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2: 5000 Euro heute in jeder Runde bis 10 Uhr garantiert. Vorher schlägt der Blitz nicht ein. Unsere Daumen sind gedrückt. Wir sind jetzt Donna Summer und Kygo.
0: Die Schwester von Donnerwetter.

0: Schade, schade. Für den SC Freiburg hat es gestern Abend leider nicht geklappt. Mit dem Triumph in der Europa League im Endspiel in Istanbul waren sie mehr oder minder chancenlos gegen Aston Villa aus England, haben verdient mit 3-0 verloren. Ann-Christine, damit ich dich jetzt auch mit ins Boot hole,
1: ja,
0: Thema Fußball. Kennst du den größten Fan von Aston Villa?
1: Aston Martin.
0: Gut, mit dem hatte ich jetzt nicht gerechnet, ja. Muss ich gestehen. Ja,
1: das liegt ja auf der Hand.
0: Prince William ist Edelfan. Er ist großer Fan von Aston Villa. Der war auch gestern im Stadion.
1: Ja? Mhm.
0: Der ist richtig abgegangen auf der Tribüne.
1: Holt er sich auch so ein Würstchen?
0: Der ist extra für einen Tag nach Istanbul. Ich glaube, der hat heute schon wieder Termine in Cornwall, aber der war gestern Abend im Stadion. Ja?
1: Echt?
0: Und
1: ja.
0: hat groß cool. mitgefeiert. Heute Abend geht es dann weiter mit Fußball. Es geht dann um den Aufstieg, beziehungsweise den Abstieg in oder aus der Bundesliga. Relegationshinspiel zwischen Wolfsburg und dem SC Paderborn. Auf Paderborner Seite übrigens mit dabei ein gewisser Sven Michel hier aus dem Siegerland.
1: Ja, das wäre auch was für Prince William. Also ich würde mal sagen, sowas hat er auch noch.
0: Ich weiß nicht, ob der nach Wolfsburg fahren will.
1: Wir drücken natürlich allen die Daumen am Sonntag. Hat er ja noch ein Tor geschossen hier. Ne?
0: Also Sven Michel, ja, nicht Prince William.
1: War doch so, ne?
0: Sonntag. Ja. Anschluss 20:30 Uhr seht ihr auf Sat.1 oder Sky.

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0: Fears for Fears mit Shout. Jetzt haben wir es Donnerstagmorgen, 6:30.
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2: Guten Morgen. Flugtickets in Deutschland könnten wieder billiger werden. Die schwarz-rote Koalition will heute im Bundestag die Luftverkehrssteuer senken. Die Airlines sagen, das reicht aber nicht. Sie fordern, dass auch noch andere Gebühren gesenkt werden, etwa die Abgabe, die die Airlines für jeden Start und jede Landung bezahlen müssen. Der SC Freiburg hat es leider nicht geschafft. Im Finale der Europa League haben die Deutschen gestern gegen Aston Villa aus England mit 0:3 verloren. Zum Trost dürfen sie aber in der nächsten Saison in der Conference League mitspielen.
1: Und jetzt die Nachrichten von hier.
3: Da konnten wir nicht gewährleisten, dass die nur auf den Wegen bleiben, sondern natürlich auch ins Unterholz marschieren, sonst wären Ritterspiele ja auch irgendwie komisch. Das tut uns sehr, sehr leid, aber das konnten wir in diesem Jahr leider nicht verantworten.
2: Landrat Andreas Müller war das am Radio Siegen-Mikro. Er und das ganze Team vom Kreiskulturbüro freuen sich zwar schon auf den Start von Kultur pur heute Abend, sind gleichzeitig aber auch etwas traurig. Denn die bei Kindern beliebten Raubritter an der Ginsburg dürfen dieses Jahr nicht auftreten, wegen der afrikanischen Schweinepest. Das Problem, um das Virus nicht weiter zu verbreiten, sind Aufenthalte im Wald aktuell nicht erlaubt. Man darf sich nur auf festen Wegen aufhalten. Das hat auch Auswirkungen auf das Festivalgelände auf der Ginsberger Heide. Um das Gelände gibt es einen Bauzaun mit Toren. Das soll Wildschweine davon abhalten, das Gelände zu betreten. Außerdem solltet ihr eure Hunde immer anleinen und keinen Müll liegen lassen. Das Festival startet heute Abend mit einem schwedischen Akrobatikzirkus. Es gibt noch Restkarten online auf kulturpur-festival.de. Auch Radio Siegen ist wieder mit dabei. Am langen Wochenende senden wir an allen drei Tagen live vom Giller, jeweils von 13 bis 18 Uhr. Zugpendler im Siegerland können aufatmen. Auf der Strecke in Richtung Dortmund und Hagen müsst ihr ab heute Mittag nicht mehr auf Ersatzbusse umsteigen, sagt die Deutsche Bahn. Das betrifft die Linien RB91 und RE34. Die Strecke war am Dienstag zwischen Plettenberg und Werdohl gesperrt worden, nach einem Unfall mit zwei Güterzügen. Allerdings sind die Reparaturarbeiten an den Gleisen noch nicht abgeschlossen. Deshalb werden die Züge in dem Bereich nur ganz langsam fahren. Es kann also auch weiterhin zu Verspätungen kommen. Apropos Einschränkungen, die gibt es in den kommenden Wochen und Monaten auch im Autoverkehr in Teilen von Wilnsdorf. Die Gemeinde erneuert Wasserleitungen und saniert Kanäle. Im Flurweg in Anshausen haben die Arbeiten bereits begonnen. In den kommenden Tagen geht es dann auch in Flammersbach und Gernsdorf los. Wann genau es zu welchen Einschränkungen kommt, ist unklar. Aus dem Rathaus heißt es, dass es immer mal wieder zu kurzfristigen Sperrungen kommen kann. Im Herbst sollen die Arbeiten abgeschlossen sein. Und das waren die Radio Siegen Nachrichten von hier mit Simon Volkmann.
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5: Der Radio Siegen Verkehrsservice. Ohne Staus, ohne Störungen. Um kurz nach 6:30. Gute Fahrt.
6: Ja, hoffen wir, dass das so bleibt. Meine Hoffnung ist allerdings begrenzt, was das angeht, Richtung Berufsverkehr. Wir haben das Wetter jetzt mit den Aussichten, dass es heute früh noch ziemlich bedeckt bleibt. Vielleicht auch der ein oder andere Tropfen noch runterkommen kann. Aber ab dem Nachmittag wird es dann schon immer schöner. Die Sonne kommt besser durch, nur noch ein paar harmlose Wolken dann dabei. Und es geht rauf auf bis zu 22 Grad heute. Morgen sogar schon noch wärmer. Da kommt die Sonne dann den ganzen Tag über gut durch, bis 27 Grad dann in der Spitze. Und am Wochenende wird es noch etwas wärmer und die Sonne bleibt uns Pfingsten sehr, sehr gut erhalten. Es wird warm.
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5: Die neue Staffel Last One Laughing ist draußen. Könnt ihr ja bei Prime gucken. Kollege Max Schöpp ist großer Fan. Hörte gegen 3:45 bei uns.
6: Und das Line-Up ist wirklich nicht schlecht dieses Jahr. Caroline Kebekus, Max Giermann, Olaf Schubert ist dabei, Martina Hill, Barbara Schöneberger und wen ich ja den Gipfel finde, ist Horst Schlemmer.
5: Ich mag auch Thorsten Sträter sehr gerne.
6: Ja, absolut.
5: Oder hier den Teddy. Ne?
6: Also aber Thorsten Sträter zum Lachen zu bringen, glaube ich, das ist wirklich die Herkulesaufgabe.
5: Absolut,
6: der hat ja schon gewonnen da. Ja. Heute kommen die nächsten beiden Folgen.
5: Ich fand die letzten Staffeln alle nicht lustig.
6: Ja, es kommt so drauf an. Also jetzt die ersten zwei Folgen fand ich tatsächlich ganz gut.
5: Hast du schon geguckt?
6: Die habe ich schon geguckt, ja. Hatte ich letzte Woche mal abends eine Stunde Zeit, da habe ich mir die mal Habe ich mir die mal gegeben?
5: Ich finde, man kann das gut gucken, es ist unterhaltsam, aber ich habe noch nicht in einer Folge einen Lachanfall gekriegt. Aber wir werden hören, was Max uns erzählt, er ist ja schon ein bisschen weiter.
6: Genau, Ann-Christine sollte vielleicht mit mir mal in ein Zimmer eingesperrt werden, dann wird es vielleicht witziger. So, ich gehe es doch um ein Nahwärmenetz in Müsen, da gibt es nämlich auch ein bisschen Trouble drum. Hört ihr gleich bei uns. Siehst du, guck, jetzt ist schon vorbei wieder bei Ann-Christine. Ja, ja. Top Schirmer ist hier.
5: Mit mir, Ann-Christine Schmidt. Danke, dass ihr dabei seid.

0: 6:38. Hier ist Radio Siegen. Die eine Seite ist dafür, die andere ist meistens strikt dagegen. Mösen soll ein Nahwärmenetz bekommen. Und wie das so oft im Leben ist, ich sag mal, die Geschmäcker sind verschieden, ne?
1: Das Prinzip ist eigentlich recht einfach. Die Sonne scheint und Wärme entsteht. Diese Wärme wird dann gespeichert und wird dann im Winter genutzt, um Haushalte in Mösen zu beheizen. So das Prinzip.
0: Genau. Insgesamt haben die Dorfwärmegegner fast 200 Unterschriften gesammelt. Das hat uns Matthias Attenberger im Radio Siegen Interview erzählt. Er ist einer davon.
2: Also umso mehr Informationen darüber bekannt werden, umso mehr Gesprächsstoff gibt es natürlich auch im Dorf, ist klar. Aber ich sag mal, die Zustimmung zu unserer Sache nimmt deutlich zu, das kann man sagen.
1: Das geplante Nahwärmenetz soll auch ein bisschen was an Platz einnehmen. Darunter leiden dann wiederum Grünflächen. Das passt einigen Müsenern nicht, auch Peter Samlowitz nicht.
3: Die Anlage, wenn sie gebaut würde, würden wir im Prinzip diese Solarmodule eventuell 5 Meter neben unserer Terrasse stehen haben. Ich persönlich kann mir sowas nicht vorstellen. Wenn ich daneben ein Haus stehen hätte mit einem netten Nachbarn, mit dem ich mich unterhalten kann, wäre das eine andere Sache.
0: Ja, wie teuer es wird, sich am Nahwärmenetz zu bedienen, das ist auch noch nicht ganz klar. Einige Anwohner kritisieren neben diesem Schönheitsaspekt, wie wir ja auch gerade gehört haben, auch eine hohe Lärmbelastung. Da hält die Bürgerenergiegenossenschaft aber gegen. Kai Elstner ist stellvertretender Vorsitzender.
4: Die Lärmbelastung wird unter 45 Dezibel nachts liegen. Das sind die gesetzlichen Vorgaben, die wir auch einhalten werden mit der Anlage. Lärm entsteht durch eine konstante Belastung, die wir hier nicht haben. Denn die Sonne verursacht in dem Falle kein Geräusch.
1: Den Befürwortern ist vor allem wichtig, weiterhin im Austausch mit der Gegenseite zu bleiben.
4: Ein Kompromiss bedeutet immer, es wird für einige Leute zum Vorteil werden und für einige wird es eine kleine Einbuße geben. In der Form, dass man möglicherweise dulden müsste, dass eine Anlage in der Nachbarschaft gebaut wird.
0: Ja, wenn man CO2-neutral werden will, sag ich mal, und in Zukunft kostengünstig und sicher heizen möchte, dann müsste man halt jetzt laut Kai Elstner Kompromisse eingehen, auch wenn einem nicht alles passt, sagt er.
1: Mösen soll ein Nahwärmenetz bekommen, das Haushalte im Winter mit gespeicherter Energie aus dem Sommer versorgen soll. Findet jetzt nicht jeder so klasse. Es gibt Gegner wie Befürworter, habt ihr gehört, hier bei uns bei Radio Siegen. Wir bleiben natürlich für euch am Thema dran.

0: Tina Turner, The Best. Passt das vielleicht auch auf die neue Staffel von LOL? Sie haben auf jeden Fall das Who is Who der deutschen Comedy-Szene eingeladen.
1: Wir sind doch hier.
0: Ja, wieso?
1: Hallo, Entschuldigung, ich gucke gerade nochmal aufs Handy. Mich hat überhaupt gar keiner gefragt.
0: Ja, das ist schlimm, ja.
1: Verdammt nochmal, ich sehe hier. Dringend Steuer abgeben, okay. Moment.
0: Das ist wiederum weniger witzig.
1: Oh mein Gott, ich wollte gerade sagen. So, die neue Staffel, ja, kommt ja bei Prime. Mhm. Ja? Und Promis sind in einen Raum eingesperrt und wer zweimal lacht, fliegt raus. Radiosing-Reporter Max Schepp, warum ist diese Staffel so gut?
2: Ganz ehrlich, weil ihr hier eine Lachgarantie habt. Gebe ich euch so zugeschweißt mit an Christine und Tom. Also das ist so lustig dieses Mal. Einige Staffeln von LOL, ja, die sind ja jetzt, finde ich, gar nicht so lustig gewesen. Ne? Kommt immer auf die Besetzung an. Dieses Mal haben sie aber wirklich ganz, ganz oben ins Regal nochmal gegriffen. Horst Schlemmer ist dabei, Thorsten Sträter und auch Max Giermann.
0: Ja, den kennen wir ja noch aus anderen Staffeln, parodiert Menschen ja auch wie kein anderer. Hier mal ein Auszug aus einer LOL-Folge, in der er Markus Lanz, Altkanzler Schmidt und Robert Habeck auf ein einziges Mal nachgemacht hat.
3: Herzlich willkommen, Helmut Schmidt, freut mich sehr.
4: Übrigens, gleich zu Beginn, eine, wie mir scheint, nicht ganz unwesentliche Frage in den Raum stellen. Haben Sie mal Feuer?
3: Okay, sehr gut. Das gebe ich direkt mal weiter an unseren zweiten Gast. Er ist Grünen-Politiker, Bundes-Robert- und Wirtschaftsminister in einem. Herr Habeck, wie sieht's bei Ihnen aus? Am Feuer?
5: Also Feuer und ich haben ja, wir haben ja viel gemeinsam. Also
1: ja, das ist alles eine Person, ne? Mhm. Das macht er schon gut, ja.
0: Max, hat dein Namensvetter denn in dieser Staffel LOL auch schon wieder einen rausgehauen?
2: Nein, noch nicht. Es sind aber ja auch erst 2 Folgen draußen, kann also noch kommen. Und heute kommen ja die nächsten beiden Folgen. Teddy Teclebrand, der ist aber auch dabei und da muss ich sagen, der hätte mich, wenn ich da mitmachen würde, direkt rausgehauen und das in der ersten Folge. So viel kann ich spoilern. Da mussten auch viele Promis richtig kämpfen, nicht zu lachen. Er hat diese Performance hier gezeigt und die ist so simpel, aber wenn ihr wirklich mal versucht, nicht zu lachen, fast unmöglich.
6: Frank! Ist ein Frank unter euch?
7: Ich mag den Namen Frank, weil der funktioniert in so vielen Situationen.
6: Ich habe einen Frank am Samstag gesehen. An der Bushaltestelle war am Stehen.
2: Ich bin selten, ist eine Staffel von LOL so gut losgegangen. Also große Empfehlung von mir.
1: Läuft bei Amazon Prime. Viel Spaß.
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1: Mit Malte Albrecht. Guten Morgen. Jetzt mal ehrlich, seid ihr darauf vorbereitet, wenn zu Hause plötzlich das Licht ausgeht und längere Zeit der Strom wegbleibt? Eine neue Umfrage im Auftrag von Verivox zeigt, dass es viele mit der Vorsorge nicht so ernst nehmen. Thorsten Adolfs aus dem News-Team.
2: Genau, so sieht's aus. Nur etwa 3 von 10 Leuten sagen, ja, wir sind auf so einen Fall vorbereitet. Die meisten Menschen in Deutschland finden zwar, dass unsere Stromversorgung insgesamt gut aufgestellt ist, trotzdem ist gut die Hälfte der Befragten skeptisch, ob die Behörden im Ernstfall tatsächlich helfen können. Als größte Gefahren werden in der Umfrage gezielte Angriffe auf das Stromnetz genannt, also zum Beispiel Terrorangriffe oder Sabotageaktionen. Und solche Fälle hatten wir in der Vergangenheit ja auch schon, zum Beispiel in Berlin, wo die Polizei nach Anschlägen auf das Stromnetz ermittelt. Also sich auf so einen Fall vorzubereiten, ist auf jeden Fall sinnvoll.
1: Stellt sich natürlich die Frage, was ich konkret tun kann, um vorbereitet zu sein, wenn der Strom tatsächlich mal weg ist.
2: Das Wichtigste ist, sich für so einen Fall ein paar Klassiker zuzulegen. Feuerzeuge, Streichhölzer, Kerzen, Taschenlampen oder Petroleumlampen sind schon mal ein super Start. Außerdem sollte immer ein Vorrat an Wasser und haltbaren Lebensmitteln im Haus sein. Batterien oder ein Kurbelradio, geladene Powerbanks und etwas Bargeld sollte man für den Notfall auch in der Schublade haben. Und dann kann es noch hilfreich sein, wichtige Medikamente, warme Kleidung und Decken im Haus zu haben. Wenn das alles vorhanden ist, dann bleibt man auch bei einem längeren Stromausfall auf jeden Fall handlungsfähig, heißt es vom Bundesamt für Bevölkerungsschutz und Katastrophenhilfe.
1: Danke für die Tipps, Thorsten Adolfs. Und jetzt Meldungen in der Zusammenfassung. Der Bundestag hat heute einiges vor. Unter anderem stimmt das Parlament über eine Senkung der Ticketsteuer im Flugverkehr zum 1. Juli ab. Der Bundestag will außerdem den Weg freimachen für die weitere Planung von Milliardenprojekten bei der Bahn. Abgestimmt werden soll auch über die Einführung eines digitalen Führungszeugnisses. Der Bund steigt offenbar groß beim deutsch-französischen Panzerhersteller KNDS ein. Nach Informationen mehrerer Nachrichtenagenturen sollen beim geplanten Börsengang zunächst 40% erworben werden. Innerhalb von 3 Jahren soll der Anteil dann auf 30% sinken. Die Berliner Charité hat auch die Familienangehörigen eines am Ebola-Virus erkrankten US-Amerikaners aufgenommen. Seine Frau und 4 Kinder wurden aus der Demokratischen Republik Kongo nach Berlin gebracht. Laut Bundesgesundheitsministerium kommt Deutschland damit einem Hilfeersuchen der US-Behörden nach. Bei der Eishockey-WM in der Schweiz hat das deutsche Team den 1. Punkt geholt. Gegen die USA gab es zwar eine knappe 3:4 Niederlage nach Penaltyschießen, das DEB-Team zeigte aber eine klare Leistungssteigerung. Gewinnt Deutschland die letzten 3 Gruppenspiele gegen Ungarn, Österreich und Großbritannien, ist sogar noch der Einzug ins Viertelfinale drin. Und das waren die Nachrichten mit Malte Albrecht.
3: Und das ist der aktuelle Radio Siegen Verkehrsservice um kurz nach 7. B62 zwischen Bad Laas und Sassmannshausen, da haben wir eine Info bekommen. Da gibt es Probleme mit einem Schwertransporter und deswegen solltet ihr euch ja auf ungefähr eine Zeitverzögerung von bis zu 30 Minuten einstellen. B62 zwischen Bad Laas und Sassmannshausen, 30 Minuten plus ungefähr für euch. Gute und sichere Fahrt.
4: Das Wetter ist heute Morgen noch ziemlich grau, Wolken verhangen, vielleicht noch ein paar einzelne Tropfen, die runterkommen können. Ab dem Nachmittag wird es dann schon spürbar besser. Die Sonne kommt immer besser durch. Nur noch harmlose Wolken. Es geht rauf auf bis zu 22 Grad. Weiter oben bleiben wir so knapp unter 20 Grad. Und morgen geht es dann noch weiter rauf. 25 bis 27 Grad sind da gemeldet. Die Sonne kommt sehr gut durch, nur schön Wetterwolken dazu. Und am Wochenende wird es immer wärmer. Ja, so ein kleiner Vorgeschmack für den Sommer schon mal.
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3: Ich, Trottel, habe mich natürlich jetzt passend zum super Sommerwetter am Wochenende auf meine Sonnenbrille gesetzt. Und jetzt hängt die immer so, die hat so einen leichten...
4: Das ist natürlich ärgerlich.
3: Wie so ein Einkaufswagen, der nach links zieht, weißt du?
4: Ja, verstehe das.
3: Und ich merke das, wenn Leute mir gegenüberstehen und mich angucken, die denken, irgendwas ist nicht ganz richtig.
4: Es ist nicht das Gesicht von Ann-Christine. Das kann auch schon mal sein, dass dieser Eindruck entsteht. Oh, aber je nachdem, wie sie aus dem Bett gekommen ist. Aber
3: weißt du was, Tobi?
4: Es liegt an der Sonnenbrille.
3: Ja,
4: vielleicht... könnt ihr euch auch eine neue Sonnenbrille kaufen. 5.000 Euro sind im Geldregen heute Morgen in jeder Runde drin. 01379 36 5.000. Vorher schlägt der Blitz nicht ein. 18 Jahre müsste allerdings alt sein. Und 50 Cent kostet der Anruf.
3: Aus allen deutschen Netzen. Wir drücken die Daumen. Die Infos gibt es zum Nachlesen auf radiosiegen.de.
4: So. Gleich kümmern wir uns um den Start von Kultur pur. Heute Abend machen wir nach The Weeknd. Tom Schirmer ist mein Name.
3: Und ich bin Ann-Christine Schmidt. Und wir machen es vor dem Wochenende. Also nicht falsch verstehen.

0: Wir beamen uns rauf auf die Ginsberger Heide. Früher hätte man auch meinen können, das kommt irgendwann mal bei Servus TV.
1: Oh, Tommy.
0: So, weißt du, also, wenn die Skigebiete gezeigt werden sollen. Ja. Ihr könntet denken, ihr seid falsch. Ihr schaut ja auf weite, hügelige Natur, Bäume um euch rum. Und dann geht ihr durch ein Törchen rein, wie durch so ein Weidegitter bei einer Almwanderung.
1: Ja, ihr seid aber tatsächlich richtig oben am Giller.
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0: Heute Abend offizielle Eröffnung und am Eingang des Geländes ist dieses Jahr tatsächlich so ein Türchen, liegt an der afrikanischen Schweinepest.
1: Die soll sich natürlich nicht weiter ausbreiten, ne? Deswegen gelten Sicherheitsvorkehrungen. Das Gelände ist zum Beispiel umzäunt mit so einem Bauzaun. Landrat Andreas Müller.
3: Ganz wichtig, alle sollen einhalten, auf den Wegen bleiben und wenn sie mit Hund kommen, auf jeden Fall anleihen. Dann kann niemandem was passieren.
0: Jetzt wollen wir dazu sagen, die Schweinepest ist für uns Menschen generell nicht gefährlich.
1: Los geht's deswegen heute Abend mit einem Act, der, ja, ich sag mal, schon lange in der Planung war. Festivalleiter Jens von Heiden war lange an der Truppe dran. Der Cirque Siqueur, der Zirkus Siqueur.
4: Es ist sowohl ein optisches, akustisches als auch ein artistisches Event. Die Gruppe kommt jetzt aus Schweden und wir freuen uns natürlich, weil wir schon seit 10 Jahren an denen dran sind. Ich habe die vor 10 Jahren gesehen und freue mich, dass es diesmal geklappt hat.
0: Wenn ihr noch kurz entschlossen seid, ein paar wenige Resttickets für den Cirque Siqueur heute Abend gibt es noch. Ab 35 Euro online auf kulturpur-festival.de.
1: Weitere Highlights: Doro Pesch am Samstag, die Rainbirds, Ennio ist am Start, Fury in the Slaughterhouse und natürlich wir, Radio Siegen. Ne?
0: Na, uns erkennt ihr wie jedes Jahr direkt am Eingang mit unserem Außenstudio und unseren roten Radio Siegen Mikros und an den fröhlichen Gesichtern. Wir senden auch wieder live und zwar Samstag bis Montag, jeweils 5 Stunden lang von 13 bis 18 Uhr.
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0: Hier bei Radio Siegen. Mr. Know-It-All, 16 nach 7. Heute ist doch ein guter Tag für eine kleine Finanzspritze, oder?
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2: Wir sind in der Finalwoche, es ist der vorletzte Tag im Geldregen und da lassen wir uns natürlich nicht lumpen. Wir starten direkt mit einem Kracher und möchten gleich sowas hier hören, bitte.
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2: 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Also ihr könnt durchmarschieren bis zu den 5000 Euro. Vorher gibt es garantiert keinen Blitz. Und jetzt hier The Werf. Bittersweet
0: Werf.
2: Also ich wollte gerade sagen, Bittersweet Symphony. Mein absolutes Lieblingslied übrigens, Tommy.
0: Das ist dein Lieblingslied?
2: Das ist mein Lieblingslied, weil es das in Millionen Variationen gibt. In rockig, in Metal, in Classic. Und
0: das
2: ich mag
0: Original.
2: Ich mag dieses

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0: Shaggy, It Wasn't Me, der Hit vor 7:30.
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0: Alle Infos kurz vorm Pfingstwochenende hat Simon Volkmann.
2: Guten Morgen. Nur 3 von 10 Deutschen sind auf einen größeren Stromausfall vorbereitet. Das zeigt eine aktuelle Verivox-Umfrage. Demnach ist die Hälfte der Deutschen außerdem skeptisch, ob auch die deutschen Behörden im Ernstfall wirklich helfen könnten. Bei der Eishockey-WM hat Deutschland gestern den 1. Punkt geholt, trotz einer knappen Niederlage gegen die USA. Falls die Deutschen ihre nächsten 3 Vorrundenspiele alle gewinnen, dann gibt es noch eine Chance auf den Einzug ins Viertelfinale.
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2: Heute geht's endlich wieder los. Auf dem Giller wird am Nachmittag Kultur pur eröffnet und das schon zum 34. Mal. Zum Auftakt heute Abend tritt ein schwedischer Akrobatikzirkus auf. Es gibt noch einige Restkarten online auf kulturpur-festival.de. Das Highlight dieses Jahr bei Kultur pur sollten eigentlich die No Angels sein. Die Band hatte ihren Auftritt am Pfingstsonntag, aber aus gesundheitlichen Gründen kurzfristig abgesagt. Das Kreiskulturbüro hat mit dem deutschen Popduo Fastboy aber Ersatz gefunden. Und das sogar für umsonst, sagt uns Festivalleiter Jens von Heiden am Radio Siegen Mikro.
3: Große Bands zu bekommen ist sehr schwierig. Die arbeiten mittlerweile ein Jahr im Voraus. Kriegen wir das überhaupt noch verkauft ansatzweise? Und dann ist das ganz schwierig bis unmöglich, überhaupt einen Vorverkauf zu machen. Und deshalb haben wir gesagt, okay, wir gehen einen anderen Weg und wir machen aus dem Schlechten das Gute und machen ein kleines Fest für die Leute mit freiem Eintritt und versuchen dann über so Pay What You Want am Ausgang vielleicht ein bisschen von dem Defizit auch reinzuholen.
2: Neben Fastboy treten unter anderem auch Doro Pesch, die Rainbirds und Enyu auf bei Kultur pur. Das Festival endet am Pfingstmontag. In Müsen gibt es Streit. Das Dorf soll ein Nahwärmenetz bekommen, so zumindest der Plan einer Energiegenossenschaft. Das Prinzip ist einfach. Über einen Solarpark wird durch die Sonne Wärme erzeugt, die wird im Boden eingespeichert und kann dann im Herbst und Winter zum Heizen benutzt werden. Neben der Energiegenossenschaft gibt es aber auch kritische Stimmen. Einige Anwohner sammeln Unterschriften und sagen, dass der Solarpark mit einer Größe von bis zu 7 Fußballfeldern viel zu groß ist. Außerdem glauben sie, dass die Anlage zu viel Lärm macht. Kai Elstner von der Energiegenossenschaft versucht am Radio Siegen Mikro die Bedenken zu nehmen.
4: Die Lärmbelastung wird unter 45 Dezibel nachts liegen. Das sind die gesetzlichen Vorgaben, die wir auch einhalten werden mit der Anlage. Lärm entsteht durch eine konstante Belastung, die wir hier nicht haben. Denn die Sonne verursacht in dem Falle kein Geräusch.
2: Aktuell werden Testbohrungen durchgeführt, um zu schauen, wie viel Energie eingespeichert werden kann. Voraussichtlich im September ist dann klar, was ihr in Müsen zahlen müsstet, falls ihr bei dem Nahwärmenetz mitmachen wollt. Das Jahr ist noch nicht mal zur Hälfte rum, trotzdem gibt es schon die ersten Diskussionen um Silvester. Die Grünen in Wilnsdorf wollen in der Gemeinde das private Böllern verbieten. Ein entsprechender Antrag steht im Juni auf der Tagesordnung im Gemeinderat. Die Grünen sagen, ein Verbot würde die Sicherheit erhöhen, und zwar sowohl für Partygäste, Tiere als auch Einsatzkräfte. Außerdem erhoffen sich die Grünen, dass am nächsten Morgen dann weniger aufgeräumt werden muss. Und das waren die Radio Siegen Nachrichten von hier mit Simon Volkmann.
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6: Auf der A45 Hagen Richtung Dortmund zwischen dem Kreuz Hagen und Dortmund Süd. 2 Kilometer stockender Verkehr. Ihr seid aber unter 5 Minuten durch, sagt der ADAC. Wir schauen nach Burbach. B54 zwischen Burbach-Würgendorf und Burbach. Dichter Verkehr. 8 Minuten Zeit. Verlust. B54 Limburg Richtung Siegen zwischen Bretthausen und Burbach, auch da dichter Verkehr. Gleiche Zeitverlustgeschichte, ungefähr also 6 Minuten. Dann B508 Kreuztal Richtung Lützel zwischen Kreuztal und Hilchenbach, auch da dichter Verkehr, unter 5 Minuten aber dadurch. Genauso B62 Biedenkopf Richtung Siegen, also zwischen Netfen und der Weidenauer Straße, auch da dichter Verkehr plus 5 Minuten. Wir wissen von einem Unfall, die L512 zwischen Olpe und Sonder. Dann ist aktuell gesperrt nach einem Unfall die L512 zwischen Olpe und Sondern. Und noch eine Info von der B62 zwischen Bad Laas und Sassmannshausen. Da gab es vorhin Probleme mit einem Schwertransporter und auch da kann es noch zu Behinderungen kommen. Gute und sichere Fahrt euch.
0: Heute erst noch grau, später wird der Himmel dann blauer. Viele Wolken heute früh noch. Vielleicht auch der ein oder andere Regenschauer, der noch runterkommen kann. Viel sollte es aber nicht werden. Und dann wird es heute schon etwas wärmer auch als zuletzt. Bis 23 Grad in der Spitze drin. Am Nachmittag ist die Sonne dann auch auch noch besser dabei. Nur harmlose Schönwetterwolken sind dann dabei. Auch morgen gibt es die, aber nicht wirklich viele. Dann ist der Himmel schon den ganzen Tag über meistens blau. Die Sonne kommt noch besser durch. 25 bis 26 Grad in der Spitze und am Wochenende wird es noch wärmer. Der Sommer gibt einen ersten kleinen Vorgeschmack und bleibt uns über Pfingsten wohl erhalten.
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6: Was sehe ich denn in deiner Playlist? Unsere J-Lo ist am Start. Jennifer Lopez.
0: On the Floor haben wir jetzt gleich. Und dann geht es in den nächsten 20 Minuten unter anderem noch um Tickets für Doro Pesch. Gestern haben wir ja unter anderem Christine Wohlfahrt und Uta Treichel glücklich gemacht mit Karten für die Philharmonie. Und Michael Flechtner und Benjamin Leicht haben noch Tickets für Raubein bei Kollege Rubens abgestaubt.
6: Also läuft bei uns diese Woche, ne?
0: Also, wenn ihr dranbleibt, vielleicht seid ihr dann noch bei Doro Pesch im Zelt.
6: Genau, Kultur pur auf dem Giller, unser Thema heute. Es geht ja heute los. Ich bin Ann-Christine Schmidt.
0: Und ich, Tom Schirmer. Euch einen schönen Donnerstagmorgen.
7: J-Lo!

0: Talk Talk, It's My Life. Gefühlt ist der halbe Kader schon bekannt, aber um 13 Uhr wird dann heute offiziell bekannt gegeben, welche deutschen Spieler denn mit zur Fußball-WM nach Nordamerika fliegen. Fest steht schon, Schmidt und Schirmer wieder nicht nominiert.
1: Tja, du, wir bleiben am Ball.
0: Ja, wir könnten ja Teammanager sein oder so.
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1: Ich würde dann mich bereit erklären zu massieren. Ich würde sagen, ich guck mir die Wade jetzt mal an.
0: So. Ein bisschen Angst um unsere Spieler dann, muss ich gestehen.
1: Ach, das Eröffnungsspiel der Weltmeisterschaft, das ist dann heute in 2 Wochen. Das hat man noch so gar nicht auf dem Schirm.
0: Nee, ist bei mir
1: bist
0: auch noch ganz weit weg.
1: Du bist doch fußballtechnisch viel affiner als ich unterwegs. Fühlst du es schon?
0: Nee. Also noch nicht so, weiß ich nicht. Auch so diese ganzen Umstände. Ich kann mir das noch nicht vorstellen, dass der Iran in den USA Fußball spielt. Das finde ich irgendwie gerade noch völlig absurd. Also,
1: ja. Ist befremdlich, ne? Ja. Ich bin auch gespannt. Aber ich freue mich auch drauf. Ganz viele neue Eindrücke, die wir dann bekommen. Und falls euer Zuhause noch nicht so richtig in Stimmung ist, ihr könnt es ja auch in so ein Fanlager umbauen, Tommy?
0: Ja, wie wär's, ne? Das Kleingeld könntet ihr bei uns gewinnen. Um die Finanzierung kümmert sich Hendrik Frost im landesweiten Geldregenstudio.
3: Es ist final Donnerstag, nur noch heute und morgen gibt es bei uns den Geldregen. Und heute schließt Melanie das Geldregenstudio mit mir auf. Guten Morgen.
4: Einen schönen guten Morgen.
3: Du hast mir gerade verraten, bei euch zu Hause steht heute wahrscheinlich noch die Pfingstplanung an. Jetzt das lange Wochenende, es wird sonnig, es wird warm. Welche Alternativen gibt es da? Vielleicht können wir ein bisschen helfen.
4: Vielleicht spazieren gehen, grillen natürlich bietet sich an bei dem Wetter. Pooleinweihung, irgendwas wird uns mit Sicherheit einfallen.
3: Und ansonsten wäre bei euch zu Hause auch noch eine Baustelle. Wobei, also Baustelle ist schon ein kleines Wort für das, was ihr da gerade macht.
4: Genau, wir bauen gerade, beziehungsweise mein Sohn baut und da ist natürlich immer ein finanzieller Puffer immer sehr sinnvoll.
3: Melanie, dann schauen wir mal, ob wir da mit einer Geldspritze helfen können. Ich würde sagen, hier kommt ein Geldregen.
2: 250 Euro.
4: Weiter.
2: 600 Euro.
4: Weiter.
2: 1.000 Euro.
4: Weiter.
2: 5.000 Euro.
4: Stopp.
3: Das ist ein kleines Stopp für eine große Summe. 5.000 Euro, Melanie. Die gehören dir.
4: Ja. Super. Danke.
3: Wow, was für ein Start in diesen Tag.
4: Absolut. Habe ich überhaupt nicht mit gerechnet. Ich hätte nie gedacht, dass irgendwann mal jemand anruft.
3: Ja, so schnell kann es gehen. Und zack, sind 5.000 Euro in deinem Portemonnaie.
4: Vielen, vielen Dank. Da freue ich mich sehr. Ein guter Start in ein langes Wochenende. Tausend Dank.
3: Das ist der Final-Donnerstag. Wir versprechen euch heute Morgen 5.000 Euro in jeder Runde bis 10 Uhr. Ihr müsst sie nur abholen. Der Blitz schlägt vorher nicht ein. Ich habe da ein gutes Gefühl, dass ihr das auch schafft. 5.000 Euro. Bewerbt euch für die nächste Spielrunde genau hier.
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0: Macht es Melanie nach. Übrigens noch kurze Korrektur. Eröffnungsspiel ist in 3 Wochen.
1: Ja,
0: nicht in 2.
1: Ja, aber das ist kurzer, geht kurzer ja dann Zahlen schon los.
0: Ja, das ist klar. Ne?

0: Wir machen zwar alle, hören Radio, trommeln am Lenkrad mit und singen, was wir allerdings singen. Das ist dann oft eher so eine Geheimsprache. Ne?
1: Die Liedtexte kennen die wenigsten. Ich gehöre auch dazu. Bei dem Lied hier ist das auf jeden Fall auch so.
0: Für immer von Doro Pesch, da verstehe ich für immer auf jeden Fall noch, ja, aber in dem Song singt sie eben nicht nur Deutsch, sondern eben auch Englisch und Spanisch.
1: Ja, da verstehen wir auch nur noch Spanisch, ne? Kommt für jeden so wie so ein Kauderwelsch rüber. Das Lied hört ihr auf jeden Fall am Samstagabend am Giller.
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0: Doro Pesch dieses Jahr nämlich bei Kultur pur dabei und sie hat schon Bock auf Siegerland und Wittgenstein. Sie hat im Interview mit Radio Siegen-Moderator Max Schepp schon mal etwas, ja, unsere Sprache geübt.
3: Kennst du auch Siegerländer platt?
4: Oh nein, genau, dafür muss ich mir noch drauf schaffen. Nein, sag mal was.
3: Wir sagen Schuhe.
4: Okay, das ist ja schön.
1: Ja, sie hat noch hinterhergeschoben, euch vielleicht dann auch so zu begrüßen, ne? Mit Schuhe.
0: Das wäre schön,
1: finde ich sehr schön. Ja.
0: Ob sie das dann wirklich macht, könnt ihr live überprüfen. Es gibt noch ein paar Tickets online auf kulturpur-festival.de oder jetzt hier bei uns.
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0: Unsere Nachrichten nach nur einem Spot. 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
2: Mit Malte Heilbricht, guten Morgen. Um das Rentensystem in Deutschland zu retten, empfehlen Experten ein deutlich höheres Renteneintrittsalter. Die von der Regierung eingesetzte Kommission schlägt laut der Bild vor, dass wir künftig bis 70 arbeiten sollen. Demnach könnte das Rentenalter in den 2040er Jahren zunächst auf 68 Jahre steigen, später dann auf 69 und schließlich auf 70 Jahre. Voll umgesetzt wäre das erst Anfang der 2060er Jahre. Außerdem schlagen die Experten vor, das Rentenniveau leicht zu senken, von derzeit 48 auf 46%. Das heißt, Standardrentner würden künftig noch 46% des durchschnittlichen Bruttolohns der Arbeitnehmer bekommen. Ende Juni will die Kommission ihre Vorschläge offiziell vorstellen. Und jetzt weitere Nachrichten im Überblick. Die USA und Israel sind sich offenbar nicht einig, wie es mit dem Iran-Krieg weitergehen soll. Laut Medienberichten haben sich US-Präsident Trump und Israels Ministerpräsident Netanyahu gestritten. Trump setzt aktuell auf Verhandlungen und will deshalb einen neuen Angriff verschieben. Netanyahu möchte laut den Berichten den Krieg wieder aufnehmen, um den Iran zu schwächen. Nach dem Hauseinsturz in Görlitz ist mindestens eine Person tot. Die Einsatzkräfte haben laut Polizei unter den Trümmern die Leiche einer 25-jährigen Touristin aus Rumänien gefunden. Nach den anderen beiden Vermissten wird weiterhin gesucht. Der Traum vom ersten Europapokaltitel ist für den SC Freiburg geplatzt. Der Fußball-Bundesligist verlor das Europa-League-Finale von Istanbul gegen den Favoriten Aston Villa klar mit 0:3. Und wir bleiben sportlich. Die Fußballfans schauen heute Mittag mit Spannung nach Frankfurt. Dort gibt Bundestrainer Nagelsmann bekannt, welche 26 Spieler er mit zur WM in die USA, nach Kanada und Mexiko mitnimmt. In den letzten Tagen hatte es schon viele Berichte, Gerüchte und Spekulationen gegeben. Danny Hoppe aus der Sportredaktion, vor allem die Torwartfrage, hatte zuletzt die Diskussionen bestimmt.
3: Ja, Nagelsmann selbst hat es ja noch nicht bestätigt, aber mehrere Medien berichten übereinstimmend, dass Manuel Neuer sein Comeback in der Nationalelf geben wird. Und da brauchen wir uns auch nichts vormachen. Als Ersatztorwart wird der nicht zur WM mitgenommen. Spannend wird also Nagelsmanns Erklärung dazu, denn klar ist auch, das ist ein ziemlicher Nackenschlag für Oliver Baumann. Der stand ja zuletzt immer im Tor und galt auch als Nummer 1 für die WM. Viele Plätze im Kader sind schon lange fix. Führungsspieler wie Joshua Kimmich, Nico Schlotterbeck, Jonathan Tah, Leon Goretzka, Florian Wirtz, Jamal Musiala oder Kai Havertz sind gesetzt für die WM, um nur ein paar zu nennen. In den letzten Tagen war außerdem durchgesickert, dass auch die drei Stuttgarter Dennis Undav, Jamie Leveling und Angelo Stiller dabei sein werden. Dazu die Dortmunder Felix Metscher, Waldemar Anton und Maxi Bayer. Und auch die beiden Shootingstars der Saison, Lennart Karl und Said Elmala. Also allzu viele Überraschungen dürfte es heute eigentlich nicht mehr geben.
2: Danke, Danny. Und das waren die Nachrichten mit Malte Albrecht.
4: Das ist der aktuelle Radiosiegen Verkehrsservice. A4 Olpe Richtung Köln zwischen Gummersbach und Bielstein. 1 Kilometer Stau, 6 Minuten plus. Wir gehen weiter auf die B54 Burbach zwischen Burbach-Würgendorf und Burbach. Wie gesagt, dichter Verkehr, 8 Minuten plus. B62 Biedenkopf Richtung Siegen zwischen Netphen und der Weidenauer Straße. Auch da dichter Verkehr, 1 Kilometer ungefähr. Ja, unter 10 Minuten seid ihr durch. Auch hier B508 Lützel Richtung Kreuztal zwischen Hilchenbach und Kreuztal, dichter Verkehr, 8 Minuten plus. B54 Limburg Richtung Siegen zwischen Bretthausen und Burbach, ja mindestens 13 Minuten plus an dieser Stelle und 9 Minuten sind es hier. B508 Kreuztal Richtung Lützel zwischen Kreuztal und Ginsburg, ja also da 9 Minuten wie gesagt. So, und ich sehe gerade hier nochmal der Unfall L512 zwischen Olpe und Sondern, da war vorhin ja auch eine Sperrung, gebt gerne durch, wenn es wieder frei ist. Gute Fahrt!
5: Die wünsche ich auch. Das Wetter heute Morgen noch etwas verhalten. Der Himmel ist bedeckt. Vielleicht kommen auch noch mal ein paar Regentropfen runter. Ab dem Nachmittag wird es dann besser. Dann kommt die Sonne besser durch. Nur noch harmlose Wolken dann dazu. Es geht dann rauf auf 17 bis 22 Grad. Morgen wird es dann noch wärmer. Nur noch blauer Himmel, ein paar schöne Wetterwölkchen dabei. Schon bis 25 oder 26 Grad. Am Wochenende geht es noch weiter rauf. Viel Sonnenschein, blauer Himmel. Und vielleicht knacken wir übers Pfingstwochenende sogar die 30 Grad.
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4: Ab heute füllen sich die weißen Zelte auf dem Giller mit Leben. Heute startet Kultur pur auf der Ginsberger Heide. Ich freue mich.
5: Ja, und am Wochenende unter anderem dabei Doro Pesch, haben wir ja eben schon Tickets für verlost. Aktuell läuft das auch noch. Und wir wollen natürlich jetzt gleich noch einen Titel von ihr hören. Für immer spielen wir euch gleich. Vorher könnt ihr euch noch bewerben für den Geldregen. 5000 Euro. Vorher schlägt der Blitz heute früh nicht ein. 01379 36 5000. Die landesweite Geldregen-Hotline kostet euch 50 Cent pro Anruf. Und volljährig müsst ihr sein, um mitspielen zu dürfen.
4: Und hier ist er für immer. Doro Pesch bei uns. Ann-Christin Schmidt.
5: Und Tom Schirmer. Gleich mehr bitte.
4: Entschuldigung, ich wollte nicht ins Wort fallen. Ich finde das Lied überepisch. Ich kann nicht mitsingen. Weil
5: ich
4: wir den Text
5: nicht
4: verstehen,
5: ich habe es noch nie komplett gehört. Das wird jetzt meine Premiere.
4: Ehrlich, dann mach mal schön laut.

0: Hallo liebe Freunde, hier ist die Doro Pesch und ich freue mich wahnsinnig, euch zu sehen. Wir spielen bei Kultur pur am Samstag, den 23. Mai. Ja, und macht's gut, Leute, hier bei Radio Siegen. Hier ist Deep Inside My Heart. Für immer.
1: Ja, haben wir gerade gehört hier bei Radio Siegen. Heute startet Kultur pur auf der Ginsberger Heide.
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1: Ja, Kultur pur startet dieses Jahr mit einigen Neuerungen. Hört ihr heute Morgen hier bei uns. Ne? Nicht nur die Schweinepest bringt ja Regeln mit, wie zum Beispiel dieses eingezäunte Gelände. Festivalleiter Jens van Heiden.
4: Unter anderem einen zweiten Shuttle-Parkplatz bei den Erntebrücker Eisenwerken, 5 Kilometer von hier entfernt Richtung Erntebrück, mit 400 Plätzen und da auch in entsprechenden Shuttlebus, aber auch der Shuttle-Parkplatz bei der SMS, da haben wir eine neue Taktung, das heißt, dass die alle halbe Stunde fahren, dass es da also auch komfortabler wird. Also das ist schon mal, glaube ich, eine ganz gute Sache, damit hier weniger Stau zu den Kernzeiten dann eigentlich existiert.
3: Ja, lohnt sich ja dann auch eher mit dem ÖPNV anzureisen, ne, und das Auto etwas weiter außerhalb stehen zu lassen. Dieses Mal starten die meisten Gigs auch etwas früher.
4: Wir fangen ein bisschen früher an, auf vielfachen Publikumswunsch. Eine halbe Stunde, also alle Sachen. Früher war das Top-Act-Programm dann abends um 19:30 Uhr, da fangen wir jetzt um 19 Uhr an. Auch die Late-Night ein bisschen früher, damit man auch, ich sage jetzt mal, immer noch früh genug nach Hause kommt. Dann haben wir noch etwas Neues. Wir haben so ein kleines Ruhezelt für Menschen mit Beeinträchtigungen oder die irgendwie auch mal vielleicht von der Crowd hier ein bisschen überfordert sind. Das steht hier vorne am Eingang von dem Giller Bergheim. War auch ein vielfacher Wunsch.
1: Ja, wahrscheinlich von den Bauarbeitern, die da im Hintergrund noch die letzten...
3: Ich habe mich gefragt, war es eine Nähmaschine oder ein Presslufthammer?
1: Nee, es war so ein Presslufthammer. Die haben ja da schwer gewerkelt da oben. Ne? Gut, verständlicherweise dieses Zelt dann. Es ist nicht so ein Snuselraum, ja, mit so Beleuchtung und so Wasserlampen und so, sondern einfach eine Möglichkeit, echt mal kurz abzuschalten.
4: Dass die Leute runterkommen können, ein bisschen Ruhe haben, ein bisschen betreut werden. Also dementsprechend ist das direkt neben unserem Zelt da von der Infema, die dann auch sich um Menschen mit Beeinträchtigungen kümmern, wenn jetzt hier groß viel Betrieb ist, dass man sich da auch mal zurückziehen kann.
3: Muss ich sagen, finde ich sinnvolle Neuerungen. Ja, alles. Gut. Mhm. Sowohl die Schlagzahl der Busse zu erhöhen, aber auch dieser neue Park-and-Ride-Parkplatz da bei den EEW. Kultur pur, das Zeltfestival auf der Ginsberger Heide bei Lützel startet heute mit dem Circus Siqueur. Gibt noch Last-Minute-Tickets, kosten 35 Euro aufwärts. Start ist heute Abend um 19 Uhr.
1: Viel Spaß!
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0: frei.
1: Tommy, hast du schon Deutschland-Trikot?
2: Neues noch nicht, nee, aber nee? Ein paar alte.
1: Was steht denn auf dem alten drauf? Schirma oder hast du irgendwie neuer oder irgendwie so?
2: Nee, neuer nicht. Groß habe ich. Groß. 24 habe ich gestern Abend noch im Training angehabt, ja.
1: Echt?
2: Ja.
1: Okay, ja. Heute Mittag um 13 Uhr ist die Zeit der Spekulationen endlich vorbei. Dann gibt es eine Info von Bundestrainer Julian Nagelsmann. Der gibt dann bekannt, welche 26 Spieler er mit zur Fußball-WM nimmt.
2: Ja, gefühlt weiß man ja schon den halben Kader. Es wurde ja irgendwie immer ein Spieler pro Tag geleakt. Jetzt gibt es auch seit heute Morgen irgendwelche Videos, die schon bei Social Media rumgeistern. Da sind Schlotterbeck, Undav und Kimmich schon geleakt worden. Jetzt gibt es ja Debatten um Weltmeistertorhüter Manuel Neuer. Die Diskussion, ich weiß auch nicht, ob das so zuträglich ist. Thomas Thonfeld aus der Sportredaktion. Was ist denn darum, von diesen Spekulationen zu halten? Ist es realistisch, dass er zurückkommt? Und vor allem, ist es sinnvoll für das Team?
3: Ja, das denke ich schon, denn Neuer hat sicherlich noch Weltklasse-Potenzial. Das hat er ja vor allem in der Champions League auch diese Saison bewiesen. Und er hat natürlich immer noch die Ausstrahlung des Weltmeister-Torhüters. Und die wirkt ja auf Mitspieler genauso wie auch auf Gegenspieler. Die Frage ist, wie fit er ist, ob sein Körper so eine Belastung wie eine Weltmeisterschaft noch durchhält. Und Julian Nagelsmann muss sich ja gut erklären, warum er noch im Frühjahr voll auf Baumann gesetzt hat und jetzt dann offenbar nicht mehr.
1: Also Tommy, so eine kurze Rückfrage. Ne? Ich weiß, der muss auch das ganze Training mitmachen, der muss auch joggen, der macht auch Übungen.
2: Als Torhüter jetzt vielleicht nicht so viel wie andere, ja.
1: Aber braucht man wirklich als Torwart dann diese Fitness, die auch ein Stürmer hat?
2: Na, das vielleicht nicht, aber du schmeißt dich ja, ne? Und der Körper ist auch schon 40 Jahre alt. Ann-Christine, du weißt, wie wir uns fühlen, ja? Morgens früh, wenn wir hier aufstehen.
1: Wenn ich mich schmeiße.
2: Und der ist noch ein bisschen älter als wir, ja? Also, ja.
1: Ja, wir bleiben am Ball, okay. Naja, gut. Auch über Neuer hinaus gab es ja schon eine Menge Namen, die so rumkursiert sind. Gibt es da noch große Überraschungen bei den Gedanken?
3: Nein, bis jetzt weniger. Also, dass Bayerns Karl und auch Kölns El Maller angeblich mitfahren, ist genauso nachvollziehbar wie ein möglicher Verzicht auf Füllkrug, denn der ist ja auch beim AC Mailand nicht mehr so richtig in Schwung gekommen. Ein bisschen knifflig ist sicher der Fall Andrich, der ja angeblich auch zu Hause bleibt. Gespannt sein kann man vielleicht noch, ob Sané wirklich dabei ist. Mal gucken. Und dann mal sehen, ob Nagelsmann vielleicht den einen oder anderen noch rauszieht, mit dem niemand rechnet. Also, bis 13 Uhr bleibt's noch spannend.
2: Ja, das Einzige, was ich überhaupt nicht leiden kann, ist, dass wir Deutschen es immer schaffen, vor jedem Turnier irgendwie Unruhe zu schaffen, sei es entweder ein pinkes Trikot, sei es eine Kapitänsbinde, sei es Spieler wie Gündogan und wie hieß er, Özil, ja. Früher. Ja, jetzt haben wir die Debatte wieder mit Manuel Neuer. Das heißt, das ist jetzt schon wieder 3 Wochen noch Thema.
1: Tommy, da lassen wir uns einfach nicht drauf ein.
2: Ja,
1: ich würde mich
2: schön.
1: Ja freuen, wenn er zurückkommt.
2: Ja, ich muss sagen, natürlich ist er der beste Torwart, aber dann kann ich nicht vorher so klar auf Baumann setzen und jetzt einen Rückzieher machen. Ja,
1: sonst
2: die Kommunikation,
1: halt mal einen neuen nehmen.
2: Die Kommunikation ist sehr, sehr unglücklich. Wir schauen. 13 Uhr heute wissen wir es dann endgültig.
1: Hört ihr dann bei uns Radio Siegen.

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0: Ascher. Yeah. Wenn einer das schafft, dann wohl ich. Simon Volkmann ist gerade hier aus dem Studio nochmal rausgebrettert. Ich weiß, hast du gerade noch was gelocht oder was hast du gemacht?
1: Ja, ich habe gerade noch meine Skripte abgeheftet.
0: 10 Sekunden bevor der Song aufhört, springt er raus.
1: Warum denn nicht? Wir haben doch alle Zeit der Welt. Werbung, kein gar nichts.
0: Jetzt kommt, kommt wieder rein. Wenn das einer schafft, dann ich. So, dann bitteschön.
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0: Simon Volkmann steht parat.
1: Guten Morgen. Wie kann das Rentensystem in Deutschland stabilisiert werden? Das erarbeitet eine Kommission im Auftrag der Bundesregierung. Experten empfehlen jetzt, das Renteneintrittsalter auf 70 Jahre zu erhöhen und das Rentenniveau abzusenken. Heute Mittag verkündet Bundestrainer Nagelsmann, wen er mit zur Fußball-WM nach Nordamerika nimmt. In den letzten Tagen war bereits durchgesickert, dass Manuel Neuer wohl wieder im Tor stehen soll.
2: Und jetzt die Nachrichten von hier.
1: Akrobatik, Tanz, Musik und Theater. Das erwartet euch heute Abend zum Start von Kultur pur auf dem Giller. Ein schwedischer Akrobatik-Zirkus eröffnet das alljährliche Pfingstfestival. Es findet schon zum 34. Mal statt. Über das Wochenende stehen dann auch wieder ganz viele Konzerte an. Außerdem tagsüber ein buntes Außenprogramm. Freut sich Landrat Andreas Müller am Radio Siegen-Mikro.
3: Von Akrobatik über Kleinkunst, kleine Märchen, Zirkus, Karusselle, die es hier erleben gibt und natürlich auch Live-Top-Acts im Mittelzelt am Nachmittag. Alles Eintritt frei, alle sind willkommen.
1: Einen Dämpfer gab es für den Pfingstsonntag. Die No Angels hatten ihren Auftritt kurzfristig abgesagt. Stattdessen kommen Fastboy als Ersatz auf den Giller. Hier ist der Eintritt dann frei. Außerdem treten unter anderem Doro Pesch, die Rainbirds und Fury in the Slaughterhouse auf. Auch Radio Siegen ist wieder mit dabei. Am langen Wochenende senden wir an allen 3 Tagen live vom Giller, jeweils von 13 bis 18 Uhr. Wenn die Sonne scheint, entsteht Wärme. Die kann über einen Solarpark gewonnen und dann in der Erde gespeichert werden, um die Wärme dann im Herbst und Winter zum Heizen zu benutzen. In Müsen soll genau das passieren. Eine Genossenschaft will ein Nahwärmenetz errichten. Das finden aber nicht alle gut. Einige Anwohner sagen, dass die Anlage zu groß und zu laut wird. Die Kritiker sind nach eigener Aussage allerdings nicht gegen das Nahwärmenetz als solches, sondern gegen den geplanten Standort. Anwohner Peter Samlowitz.
4: Die Anlage, wenn sie gebaut würde, würden wir im Prinzip diese Solarmodule eventuell 5 Meter neben unserer Terrasse stehen haben. Ich persönlich kann mir sowas nicht vorstellen. Wenn ich daneben ein Haus stehen hätte mit einem netten Nachbarn, mit dem ich mich unterhalten kann, wäre das eine andere Sache.
1: Samlowitz und seine Mitstreiter glauben, dass die Anlage bis zu 7 Fußballfelder groß wird. Sie wollen, dass andere Standorte weiter außerhalb vom Dorf untersucht werden und sammeln dafür Unterschriften. Die Energiegenossenschaft sagt aber, der gewählte Standort auf dem sauren Stück, so heißt er, der sei genau richtig. Aktuell laufen hier Probebohrungen. Zugpendler im Siegerland können aufatmen. Auf der Strecke in Richtung Dortmund und Hagen müsst ihr ab heute Mittag nicht mehr auf Ersatzbusse umsteigen, sagt die Deutsche Bahn. Das betrifft die Linien RB91 und RE34. Die Strecke war am Dienstag zwischen Plettenberg und Werdohl gesperrt worden, nach einem Unfall mit 2 Güterzügen. Allerdings sind die Reparaturarbeiten an den Gleisen noch nicht abgeschlossen. Deshalb werden die Züge in dem Bereich nur ganz langsam fahren. Es kann also auch weiterhin zu Verspätungen kommen. Und das waren die Radio Siegen Nachrichten von hier mit Simon Volkmann.
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6: Auf der A4 Olpe Richtung Köln zwischen Gummersbach und Bierstein 1 Kilometer Stau, 5 Minuten plus für euch. Wir bleiben im Kreis Olpe, L512 zwischen Sondern und Eichhagen. Da gab es einen Unfall mit einem LKW und deswegen kommt es zu Behinderungen in beide Richtungen. Vorübergehend wegen Bergungsarbeiten ist die Strecke da auch gesperrt und man rechnet damit, dass es mehrere Stunden dauert im Kreis Olpe L512 zwischen Sondern und Eichhagen. Burbach B54 zwischen Burbach-Würgendorf und Burbach dichter Verkehr 12 Minuten plus. B54 Limburg Richtung Siegen zwischen Bretthausen und Burbach dichter Verkehr 13 Minuten plus. B508 Lützel Richtung Kreuztal zwischen Hilchenbach und Kreuztal auch da dichter Verkehr, da seid ihr aber unter 10 Minuten durch. Und noch zum Schluss eine Radarkontrolle. Netfen Richtung Deutz. Gute Fahrt.
0: Das wünsche ich auch. Das Wetter wird jetzt peu à peu immer besser. Heute bis zum Mittag noch einige dichte Wolken. Vielleicht auch nochmal der ein oder andere Tropfen, der runterkommen kann. Und dann haben wir ab dem Nachmittag schon mehr Sonne mit mehr blauem Himmel. Noch ein paar Quellwolken, die wir dazu kriegen. Morgen dann insgesamt noch freundlicher. Heute schon bis 22 Grad, morgen bis 26. Die Sonne hat nur harmlose Dekowolken an der Seite. Und zum Wochenende hin dürften die vielleicht auch noch mehr und mehr verschwinden. Temperaturen am Pfingstmontag vielleicht um die 30 Grad.
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6: Eine Minute lang Verkehr.
0: Ja, das ist für manche Standard. Ja? Schaffen nicht alle.
6: Ich wollte gerade sagen, einen wunderschönen Donnerstagmorgen mit uns, Ann-Christine Schmidt.
0: Und Tom Schirmer. Ich musste gerade eben dein Mikro wieder stumm schalten, weißt du, mit deinen Fingernägeln auf der Tastatur.
6: Ach so.
0: Ich weiß nicht, ob das ASMR ist für die Leute draußen oder so. Vielleicht
6: zahlen manche für Tommy. Lass das mal ruhig an. Oh. Meine Güte, also
0: vielleicht können wir damit noch Geld verdienen.
6: Ja,
0: siehst
6: du, neue Marktlücke, genau. Ja.
0: Wir verlosen gleich noch die Doro-Pesch-Tickets. Gleich stellen wir euch erst unter den Geldregen. Ich mache mich jetzt mal gerade an die Software und lose dann mal aus. Und ja, irgendwann in der nächsten Viertelstunde verkünden wir dann, wer zu Doro-Pesch noch gehen darf.

0: 8:42, hier ist Radio Siegen. Eine Airline in den USA hat jetzt verboten, dass humanoide Roboter mitfliegen dürfen. Ne? Stell dir vor, sitzt im Flugzeug und plötzlich sitzt so ein wirklich sehr echt aussehender Mensch oder Roboter-Mensch da neben dir.
1: Ne?
0: Ja. Nur nochmal, ich würde sagen, ja, humanoider eben. Ne? Ja. Eine Roboterfirma hatte das ausgetestet.
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1: Also, falls ihr in Wahrheit ein Roboter seid, der nur wie ein Mensch aussieht, dann lieber nur innerhalb von Europa fliegen. Mitmachen im Geldregen müsste aber trotzdem gehen. Da habe ich nochmal nachgefragt bei Hendrik Frost im landesweiten Geldregenstudio.
3: Ja, und was soll ich sagen? Ich höre hier am laufenden Band immer noch Urlaub, Urlaub, Urlaub. Dann rufe ich Tobias an und was sagt er mir?
4: Ich bin im Urlaub.
3: Ja, es ist Wahnsinn. Tobias, guten Morgen erstmal.
4: Guten Morgen.
3: So, du bist gerade in der Lüneburger Heide.
4: Genau.
3: In so einem Freizeitferienpark. In der Lüneburger Heide empfängt man uns doch eigentlich gar nicht mehr, oder wie?
4: Ja, doch, für den Geldring ist man immer am Start.
3: So.
4: Das ist der extra Code.
3: Guck mal, da lege ich gleich nochmal 5 Euro oben drauf extra.
4: So. Ja, super.
3: Wird das dein Urlaub Nummer 1?
4: Genau, jetzt sind wir diese Woche tatsächlich mit den Kindern einmal in den Centerparks. Wir spaßen die hier am Sonntag, gehen meine Kinder ab und dann fahre ich mit meiner Frau tatsächlich nochmal in die Türkei und erholen uns von den Kinderurlaub.
3: Oh, Tobias, also du hast das dir verdient. Ich stelle dich jetzt obendrein noch in den Geldregen. Du kennst die Befehle weiter und stopp. Und hol das raus, was du möchtest. Viel Erfolg.
4: Vielen Dank.
2: 280 Euro.
4: Weiter.
2: 700 Euro.
4: Weiter.
2: 1.300 Euro.
4: Weiter.
2: 3.000 Euro.
4: Weiter.
2: 5.000 Euro.
4: Stopp.
3: Du müsstest mir gleich mal den Namen eures Hotels in der Türkei verraten, dann buche ich euch das Upgrade auf die Junior Suite.
4: Das sind ja, 5.000 Euro. Das mache ich. Ja, super, danke schön. Ja, was ein schöner Morgen.
3: Ja, und ich bin mir sicher, bei 5.000 Euro denkt ihr doch auch zuerst an Urlaub, oder? Irgendwo, weiß nicht, Malediven oder so ist ja auch schon damit machbar. Was ihr auch macht, wichtig ist, dass ihr euch das Geld abholt. 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

0: Nick Kamen. I promised myself. 8.49 Uhr ist durch. Radio Siegen hier am Donnerstagmorgen. Wir beamen uns schon mal auf die Ginsberger Heide.
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2: Ja, heute könnt ihr euch den Zirkus Cirque angucken zum Auftakt. Freitag spielt dann unter anderem die Philharmonie und Samstag bei Kultur pur Metal Queen Doro Pesch. Kollege Max Schepp hat sich schon gebrieft für den Giller.
3: Kennst du auch Siegerländer platt?
4: Oh nein, genau. Dafür muss ich mir noch drauf schaffen. Nein, sag mal was.
3: Wir sagen Schuhe.
4: Okay. Das ist ja schön.
0: Mal schauen, ob sie das dann am Samstagabend auf der Bühne raushaut. Wir haben vorhin Kartenverlust für das Konzert mit freundlicher Unterstützung der Krombacher Brauerei. Und wir haben gerade die Gewinner schon zurückgerufen. Gewonnen haben Kathleen Schlabach aus Brauersdorf. Die freut sich. Sie sagt, ich bin gar nicht so ein großer Fan, aber mein Mann hatte alle Platten von ihr und sie begleitet ihn gerne.
2: Außerdem gewonnen hat Manuel Track aus. Wo kommt er her?
0: Bad Berleburg hat er, glaube ich, gesagt, wenn ich jetzt richtig verstanden habe.
2: Siehste, das klären wir gleich dann nochmal genauer. Wir wünschen ganz viel Spaß mit Doro Pesch am Giller am Samstagabend ab 21:30. Es gibt noch eine Handvoll Karten, kosten so um die 50 Euro. Schaut gerne rein auf kulturpur-festival.de und Infos auch heute bei uns, Radio Siegen.
0: Und Kathleen und Manuel dürfen für oben hin, also die haben schon mal einen Hunni gespart. Ist doch auch mal was Schönes, so kurz vor Pfingsten, ne? Euch ganz viel Spaß auf dem Giller.

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1: Mit Malte Albrecht, guten Morgen. Der Bundestag will heute die umstrittene Luftverkehrssteuer senken bzw. die Senkung beschließen. Die Steuer wurde vor allem als Ticketsteuer bekannt und war vor 2 Jahren von der damaligen Ampelregierung angehoben worden. Union und SPD hatten im Koalitionsvertrag vereinbart, sie wieder auf das frühere Niveau zu senken. Infos von Marc Weiß.
2: Die Ampelkoalition hatte damals Milliardenlöcher im Haushalt zu stopfen. Die höhere Ticketsteuer auf Flugreisen war dabei eine Maßnahme, die auf heftige Kritik stieß. Passagiere ärgerten sich über die höheren Ticketpreise und die Airlines, die die Steuer nicht oder nur zu einem kleinen Teil an die Reisenden weitergegeben hatten, fühlten sich im internationalen Wettbewerb benachteiligt. Abflüge von deutschen Flughäfen wurden insgesamt deutlich teurer. Das soll sich jetzt wieder ändern mit den neuen Steuersätzen von 2024. Glücklich sind die Fluggesellschaften aber trotzdem nicht. Es sei immer noch zu teuer, von deutschen Flughäfen aus zu starten. Nach der Ticketsteuer müssten auch die Flugsicherungskosten runter, heißt es vom Bundesverband der Deutschen Luftverkehr. Bei jedem Start unter Kontrolle der deutschen Flugsicherung wird eine An- und Abfluggebühr fällig, mit der unter anderem die Dienste der Flugsicherung, aber auch der Wetterdienst finanziert werden. All das zusammen ergibt die Flugsicherungskosten und die seien an deutschen Flughäfen im Vergleich zu anderen europäischen Ländern einfach zu hoch, beschweren sich die Verbände. Es gäbe hier einen klaren Wettbewerbsnachteil.
1: Und jetzt unsere Nachrichten kurz und kompakt. Die Rentenkommission der Bundesregierung ist dafür, das Renteneintrittsalter schrittweise auf 70 Jahre anzuheben. Laut Bild soll das bis Anfang der 2060er Jahre passieren. Außerdem soll das Rentenniveau von aktuell 48 auf 46% sinken, um die Rentenkasse zu entlasten. Bundeskanzler Merz legt einen neuen EU-Sonderstatus für die Ukraine vor. Kiew solle als assoziiertes Mitglied enger in die Europäische Union eingebunden werden, schrieb er in einem Brief an EU-Spitzen. Die Ukraine könnte dann etwa an Treffen des Europarats teilnehmen, hätte aber kein Stimmrecht. In der Nacht ist wieder Atommüll durch NRW gerollt. Der inzwischen 4. Castertransport in diesem Jahr von Jülich nach Ahaus lief nach Polizeiangaben ohne Zwischenfälle. Entlang der Strecke gab es wieder Proteste von Atomkraftgegnern. Na, wie oft habt ihr heute schon aufs Handy geguckt? Wahrscheinlich ziemlich oft. Laut einer neuen Umfrage können viele Menschen in Deutschland kaum ohne ihr Smartphone. Demnach schauen 81% der Befragten mindestens einmal pro Stunde auf das Handy oder Tablet, sogar dann, wenn sie keine Benachrichtigung bekommen. Bei den 16- bis 30-Jährigen sind es sogar mehr als 90%. Gründe dafür sind laut Umfrage vor allem die Angst, etwas zu verpassen und der gefühlte Druck, auf Nachrichten immer sofort antworten zu müssen. Und das waren die Nachrichten mit Malte Albrecht.
3: Sorry, war ich gar nicht so auf der Höhe. Ich habe nur kurz mein Handy gecheckt. Kleiner Scherz.
4: Wir werden aber auch so Opfer da.
3: Ja, kann ich mir nicht von freisprechen.
4: Ich bin auch nicht, nein.
3: A4 Olpe Richtung Köln zwischen Gummersbach und Bielstein. 1 Kilometer Stau, ungefähr 5 Minuten plus für euch. Wir bleiben im Kreis Olpe. L512 zwischen Sondern und Eichhagen in beide Richtungen. Da eine Vollsperrung nach einem Unfall mit einem LKW. Und da laufen die Bergungsarbeiten. Das wird wohl mehrere Stunden dauern. Auf der B54 Limburg Richtung Siegen zwischen Bretthausen und Burbach. Da dichter Verkehr, mindestens 9 Minuten Zeitverlust an dieser Stelle. Und noch eine Radarkontrolle. Deutz-Kölner Straße Richtung Ortsmitte. Gute Fahrt!
4: Die wünsche ich auch. Das Wetter wird jetzt peu à peu etwas besser. Jetzt schon mal so ein paar Wolkenlücken, wo die Sonne schon mal hindurchscheinen kann. Aber die bleiben bis zum Mittag noch recht dicht. Vielleicht der ein oder andere Tropfen auch noch dabei. Ab dem Nachmittag dann schon immer etwas freundlicher. Nur noch ein paar Quellwolken dabei, die sich vielleicht mal kurz vor die Sonne schieben. Aber ansonsten dann schon besser. Wir kriegen heute schon bis 23 Grad, morgen bis 26. Da spielen die Wolken dann schon nur noch eine nebengeordnete Rolle. Und am Wochenende dann fast gar keine mehr. Dann wird es noch wärmer. Und am Montag erwarten wir um die 30 Grad.
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3: Hand in Hand sehe ich in unserer Playlist.
4: Die Sportfreunde Siegen. Die GmbH, ja. Oder wie war das?
3: Ja, ne? Ja. Spielen wir euch natürlich, denn wir haben gleich hier 2 Studiogäste, Matthias Georg und Nico Michati von den Sportfreunden. Wir sprechen über die aktuelle Saison, beziehungsweise über die Saison, die hinter uns liegt.
4: Ne? Der Geschäftsführer und der neue Sportdirektor sind bei uns zu Gast, ziehen so ein bisschen Bilanz und wir wollen natürlich auch vorausschauen, was planen sie denn im Leimbachstadion? Laufen ja gerade schon die Arbeiten für die Rasenheizung. 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
3: 5.000 Euro garantiert in dieser Runde. Wir drücken ganz fest die Daumen an Christine Schmidt.
4: Und Tom Schiermann, jetzt wie versprochen, Hand in Hand.
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0: Hand in Hand, die GmbH, die Sportfreunde siegen. Ja, wir haben das Vereinslied gespielt, denn es gibt einen Grund dazu. Wir haben Besuch hier im Studio. Sportfreunde-Geschäftsführer Matthias Georg und der neue Sportdirektor Nico Michati sind hier bei uns zu Gast. Und wir wollen natürlich so ein kleines bisschen Bilanz ziehen und aber auch einen kleinen Ausblick wagen.
1: Absolut. Und erstmal herzlich willkommen hier am Radio Siegen-Mikrofon.
2: Schönen guten Morgen.
1: Nicht so schüchtern,
0: ein bisschen näher rankommen, genau, damit ihr euch auch draußen hören.
3: Hallo, guten Morgen.
1: Wir freuen uns, dass ihr da seid, wollen einiges von euch wissen. Erste Frage natürlich, wo trainiert ihr gerade?
0: Ja, gerade nicht mehr, ne?
2: Jetzt gerade zum Glück nicht mehr. Die Spieler haben jetzt mal ein paar Wochen Pause.
1: Aber demnächst, das ist ja, ne, ich meine, bei euch ist ja gerade ein bisschen schlecht. Ne?
2: Ja, bei uns gerade ganz schlecht, weil sowohl das Leimbach-Stadion ja gerade neu gemacht wird, ja, als auch der Trainingsplatz, das Hofbach-Stadion in Greifswald. Deshalb hätten wir gerade ohnehin keinen Trainingsplatz. Und jetzt müssen wir sehen, dass wir in 4 Wochen dann wieder einen haben.
1: Aber was braucht ihr für Bedingungen? Also es muss Rasen sein?
2: Ja, ich meine, wir spielen Regionalliga, muss jetzt kein rein englischer Rasen sein. Aber es ist natürlich klar, wenn du Wochenends auf Rasen spielst, dass du auf Rasen auf dem Niveau trainieren musst. Und das ist jetzt aktuell so ein bisschen die Herausforderung, aber die werden wir meistern.
0: Ja. Wann ist Vorbereitungsstart?
2: Am 22. Juni geht es wieder los.
0: Ja, guck mal, das ist ja gar nicht mehr so. Es ist quasi ein knapper Monat.
1: Ich sag
0: jetzt,
1: ja,
0: ne?
1: Wo trainiert ihr gerade? Also es war nicht so ganz weit weg. Vielleicht können wir die Landwirtschaft ins Boot holen. Ja, wir haben viele Flächen hier. Es wird fleißig gemäht, also gerne mal melden.
0: Ja, wenn ihr da eine große Wiese zur Verfügung habt. Wir fangen mal mit dir an, Matthias. Wir wollen so eine kleine Bilanz ziehen unter die letzte Saison. Als Aufsteiger am Ende Tabellen-Siebter geworden. Ich glaube, vor der Saison hätte man das locker unterschrieben. Bist du zufrieden mit der Saison?
2: Ja, ich glaube, was du gesagt hast, ist der springende Punkt, wenn man sich das vor Augen führt, dass man jetzt ja seit vielen Jahren das erste Mal wieder in der Liga ist. Als Aufsteiger hätten wir vor der Saison alle sofort eingeschlagen und gesagt, super. Klar, im Winter, das gehört auch mit zur Wahrheit dazu, wenn du dann 7 Punkte hinter dem Tabellenführer bist, dann träumst du natürlich. Ne? Wir sind alle Sportler und dann hoffst du, vielleicht kommen wir ja doch nochmal dran. Das hat leider nicht mehr geklappt, aber am Ende, glaube ich, sollten wir alle zufrieden sein.
0: Da kann man ja die klassische Frage stellen, woran hattet ihr liegen? Weil ihr habt ja schon nochmal nachgerüstet im Winter und man kann schon auch davon reden, dass die dritte Liga ein Thema war zwischenzeitlich. Ihr habt ja auch eine Lizenz angefragt.
2: Ja, das haben wir auch ganz bewusst gemacht, weil wir eben wieder erwarten, so weit oben waren zum Winter. Und wie gesagt, wenn du 7 Punkte dahinter bist, dann versuchst du natürlich irgendwie alles, um nochmal ranzukommen. Letztendlich, ja, haben dann vielleicht nicht alle Dinge, die wir im Winter gemacht haben, dann auch funktioniert. Aber am Ende muss man auch einfach den Hut vor Fortuna Köln ziehen. Die waren einfach total konstant und haben das mit einer brutalen Effizienz bis zum Ende durchgezogen.
1: Ja, dann schauen wir auf den Trainerwechsel, ja, von Thorsten Nehrbauer zu Boris Schommers. Sitzt da fest im Sattel, kann man das so sagen, bleibt da auch die nächste Saison?
2: Ja, das kann man definitiv sagen. Der hat im Oktober übernommen, der hat viele neue Dinge angestoßen. Manche Dinge brauchen auch ein bisschen Zeit. Klar ist auch, das eine oder andere Spiel hätten wir uns schon mehr Punkte erhofft, weil der Spielverlauf hat das auch hergegeben. Wenn ich da an die Heimspiele gegen Gladbach, gegen Dortmund denke, haben wir echt viel liegen lassen.
1: Vielleicht lag es am Rasen.
2: Ja, am Rasen lag es nicht. Das wird ja immer gerne als Ausrede genommen von Trainern und von Spielern. Das lasse ich nicht gelten. Da haben wir sicherlich ein paar Punkte zu wenig geholt. Das gehört zur Wahrheit dazu, aber da reden wir offen drüber. Und dann geht es in der Konstellation mit Vollgas, mit frischem Wind in die neue Saison.
0: Aber der Rasen ist ja ein gutes Stichwort. Wir haben anfangs schon drüber gesprochen. Der wird ja gerade neu gemacht mit einer Rasenheizung. Das heißt, der Winter sollte ja nächstes Jahr jetzt nicht mehr das ganz große Problem darstellen, oder? Ist da mal Hoffnung jetzt, dass das nach Jahrzehnten der Probleme endlich ein Ende hat, dieses Thema?
2: Ja, also es ist phänomenal, wenn man jetzt sieht, seit Montag wird da alles abgetragen und weggebaggert. Und ich kann da nur nochmal ein ganz großes Dankeschön echt an die Stadt Siegen auch nochmal ausrichten, weil in der Regionalliga, ohne dass man jetzt schon aufgestiegen ist, so eine Maßnahme umgesetzt zu bekommen, das ist nicht selbstverständlich. Und das wird uns definitiv die nächsten Jahre helfen, dass wir diese ganzen Nachholspiele nicht mehr haben.
1: Wie lange wird es noch dauern ungefähr?
2: Die haben am Montag angefangen abzutragen, dann wird da noch eine Dämmschicht eingebaut, die Heizung eingebaut, der neue Rasen verlegt. Also der Plan ist, dass Ende Juli alles schick ist, dass wir spätestens Anfang August dann endlich wieder das erste Heimspiel haben.
0: Dann nehmen wir Nico jetzt mal noch mit rein. Komm gerne hier ein bisschen näher vors Mikro. Ja, du kommst hier aus der Region, warst jetzt lange Zeit in Düsseldorf, unter anderem bei der Fortuna. Ist da gerade noch so ein weinendes Auge, weil die jetzt runtergegangen sind?
4: Ja, natürlich habe ich das verfolgt am Wochenende, weil ich auch noch viele Menschen dort kenne. Das war schon auch ein Stück unerwartet für mich und überraschend. Aber ich bin jetzt bei den Sportfreunden, freue mich hier zu sein. Aber natürlich habe ich das verfolgt, was jetzt bei Düsseldorf passiert ist, klar.
0: Du hast viele Baustellen vor dir. 11 Spieler habt ihr jetzt quasi verabschiedet vor ein paar Tagen. Der Kader muss zusammengestellt werden. Wie weit seid ihr? Was erhoffst du dir noch? Wo wollt ihr dran schrauben?
4: ja, Baustellen will ich es nicht nennen. Wir haben sicherlich einige Herausforderungen. Ja, ich glaube, wir haben ein gutes Fundament insgesamt. Natürlich wollen wir uns verstärken. Klar, in allen Mannschaftsteilen. Ne? Wir arbeiten mit Hochdruck dran. Ja, und sind auch sehr optimistisch, dass uns das gelingen wird. Ne?
1: Wie wollt ihr das denn anstellen?
4: Ja, wie gesagt, wir suchen in allen Mannschaftsteilen, vom Tor angefangen, in der Verteidigung, im Mittelfeld. Natürlich wollen wir uns auch im Offensivbereich verstärken, auf verschiedenen Positionen. Wir haben die Profile für
0: es
4: uns.
0: Es fehlt ein Knipser, oder?
4: Ja, so einfach kann man sagen. Ne, also wir haben die Profile für uns definiert. Ja, klar, Torjäger, ne, Ziel des Spiels, Tore zu erzielen, suchen im Prinzip alle. Wir sind da in Gesprächen und ja. Schauen wir mal, wir sind optimistisch.
1: Stehen denn schon neue Verpflichtungen fest?
4: Ja, wenn Tinte trocken ist, dann werden wir das sicherlich dann auch kommunizieren. Also wie gesagt, wir sind in sehr vielversprechenden Gesprächen und werden das dann auch, ja, wenn es soweit ist, dann auch entsprechend kommunizieren.
0: Kurz zu dir persönlich, wie gesagt, jetzt quasi wieder hier in der Heimat. Du bist mit einigen Vorschusslorbeeren zurückgekommen, habe ich so den Netzwerken entnommen. Die Leute haben sich gefreut. Endlich einer mit Ahnung, der hier noch dazugekommen ist als Sportdirektor neben Matthias Georg. Freut dich das oder ist das auch ein bisschen Druck?
4: Ja, mich freut es natürlich, dass ich sehr, sehr freundlich und sehr offen empfangen wurde. Ne? Sehr viele Menschen wünschen mir alles Gute, wünschen mir viel Glück. Da freue ich mich drüber, aber natürlich ist das auch ganz großer Ansporn für mich. Ne? Hier gemeinsam mit Matthias, mit allen anderen Mitarbeitern auch hier gemeinsam Gas zu geben. Weil wir natürlich schon das Ziel haben, die Sportfreunde weiter voranzubringen.
1: Ja, das freut uns natürlich, dass ihr da seid bei uns. Wir sprechen gleich nochmal ganz kurz weiter. Jetzt hören wir gerade erstmal ein bisschen Musik. Nick Kershaw mit Wouldn't It Be Good. Und ihr dürft euch gerne Gedanken machen, was wir für euch spielen dürfen. Hand in Hand ist schon raus. Also schön absprechen. 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

0: Wouldn't It Be Good? 20 nach 9. Hier ist Radio Siegen und wir haben Besuch bei uns hier im Radio Siegen Studio. Nico Michati und Matthias Georg von den Sportfreunden Siegen sind hier. Wir ziehen so ein kleines bisschen Bilanz und schauen natürlich voraus auf die kommende Saison.
1: Ja, und da laufen schon die ersten Gespräche und da wollen wir natürlich von euch wissen, wie muss ich mir das vorstellen? Wie sehen so Verhandlungen, wie sehen so Gespräche aus? Also sitzt man zusammen, macht man das über Zoom, macht man das über Teams? Wird viel telefoniert? Wie darf ich mir das vorstellen, Matthias?
2: Ja, in der aktuellen Phase muss vor allem Nico dann in Absprache mit uns halt sehr, sehr viel telefonieren, weil wir natürlich jetzt auch gemeinsam mit unserem Chef-Scout, mit dem Adam Matuschek, viele Profile vorfiltern und dann natürlich uns Infos einholen, nicht nur beim Berater des Spielers, sondern auch ja, bei ehemaligen Mitspielern, bei ehemaligen Trainern, dass wir da nicht die Katze im Sack kaufen, da macht man sich natürlich schlau und ich glaube, das ist aktuell sehr, sehr viel Arbeit, bevor am Ende dann irgendwann das Thema Vertrag relevant werden kann.
1: Und was sagt ihr den Spielern, um Siegen attraktiv zu machen? Ja, was ist so dieses, ich sag mal, wir verkaufen
3: neben
1: uns gut Argument? Genau.
2: Wir sagen, hier ist immer eine schöne, frische Luft und wir haben jetzt auch eine Rasenheizung.
1: Ja, schön, okay.
2: Nein, es geht ja darum, einfach eine Perspektive aufzuzeigen. Ich glaube, wir können schon damit wuchern, dass wir einmal ein Traditionsclub sind mit vielen Fans, wo immer eine gute Stimmung ist.
3: Zuschauerschnitt über 3000 in der letzten
2: Zuschauerschnitt
3: Saison.
2: War top und davon lebt ja ein Fußballer. Ne? Da können wir schon definitiv mit wuchern und ich muss auch sagen, es hat sich schon rumgesprochen auf dem Spielermarkt im Vergleich zum letzten Jahr, wo wir nur immer diese Aufsteiger waren, dass jetzt Spieler sagen, ey, in Siegen, da passiert was, da will ich vielleicht ein Teil davon sein. Mhm. Jetzt gilt es ja darum, dann die richtigen Entscheidungen zu treffen, aber da sind wir, glaube ich, auf einem guten Weg.
3: Hast du Nico auch dazu genommen als Sportdirektor, dass du das nicht mehr alles alleine machen musst mit diesen ganzen Beratern und so, dass er jetzt viel telefonieren muss?
2: Ja, die unangenehmen Gespräche gebe ich jetzt ab an Nico. Ne?
3: kannst du so ein bisschen spoilern, ob es da jetzt in den kommenden Wochen schon irgendwie was Fixes gibt an neuen Spielern?
4: Ja, wir sind, wie gesagt, natürlich jetzt rund um die Uhr in Gesprächen, haben natürlich auch schon vieles vorbereitet. Ne? Und jetzt ist die heiße Phase, ne? Sind wir jetzt dran. Und ja, wir werden sicherlich in den nächsten Tagen, in den nächsten Wochen dann auch schon das eine oder andere bekannt geben können.
2: Nico, wir können ja mal sagen, dass wir nicht das Phrasenschwein so viel bedienen. Die erste Zusage hat es gestern Abend per WhatsApp gegeben.
3: Per WhatsApp? Läuft das so mittlerweile?
2: Ja, das war abends um 9:30 einfach das letzte Okay, was noch fehlte.
3: Macht der Spieler das dann selbst? Oder?
2: Nee, das hat die Agentur dann gemacht.
3: Die Agentur, okay. Okay, da sind wir das wollte ich gerade fragen. Wie laufen so Gespräche heutzutage ab? Muss man schon auch nochmal zu denen hinfahren, ins Wohnzimmer mit Mama, Papa vielleicht reden, wenn das noch ein junger Hüpfer ist oder... Reicht das mittlerweile in telefonischen Gesprächen oder schriftlicher Verkehr mit denen?
4: Ja, das ist verschiedene Formen. Natürlich Telefongespräche, persönliche Gespräche mit dem Berater, natürlich mit dem Spieler selbst, weil man ihn auch kennenlernen will. Sie kommen dann auch, schauen sich alles mal an vor Ort, die Infrastruktur, das Stadion. Also das sind ganz verschiedene Formen. Ne? Wenn ein Spieler von weiter weg kommt, dann startet man vielleicht auch erstmal mit einem Videocall, um ihn persönlich kennenzulernen. Aber das sind verschiedene Formen. Aber wir finden es schon wichtig, dass ein Spieler auch mal kommt, sich alles anschaut, dass man sich auch persönlich austauscht, persönlich kennenlernt, um, wie Matthias gerade schon gesagt hat, nicht die Katze im Sack zu kaufen, sondern sich möglichst optimal auch vorzubereiten und letztendlich auch eine hohe Wahrscheinlichkeit haben, dass es letztendlich auch passt und ja, und der Spieler auch wirklich die Verstärkung ist, die man sich erwünscht und er sich auch wohlfühlt und auch das erwartet, was er sich wünscht, weil nur dann kann es am Ende matchen.
1: Hat man da eigentlich auch ein Widerrufsrecht? Hat man doch sonst überall, ne? Dass man sagt, nee, Freundchen, also das Trikot steht dir doch gar nicht, nee, da müssen wir doch nochmal zurückrudern.
2: Ja. Das Problem ist, wenn wir das wieder durchs Recht hätten, dann will der Spieler das ja auch haben. Ne?
1: Ja,
2: Dann die ersten 10 Spiele Tore mal, will er vielleicht auch sagen, ich habe jetzt ein wieder durchs Recht und gehe dann mal woanders
1: ja,
2: hin.
1: Ja.
3: Na gut, also, aber Ziel ist jetzt schon kurzfristig mal oben anzuklopfen, oder Matthias? Kann man das schon so festlegen? Das wolltet ihr ja eigentlich im Winter schon.
2: Das war im Winter jetzt auch kein Muss, ne? Aber wenn du natürlich merkst, ey, du bist gar nicht viel schlechter wie die anderen Clubs und es fehlen nur Kleinigkeiten, dann willst du die natürlich ausmerzen, du willst dich ja immer verbessern. Ne? Und das wollen wir hier auch. Und natürlich haben wir jetzt Blut geleckt und wollen natürlich den Kader so aufstellen, dass wir dafür sorgen, dass eine neue Euphorie im Siegerland ausbricht. Ne? Aber das ist noch viel Arbeit, die machen wir gerne, da identifizieren wir uns auch mit. Und dann schauen wir, welche Truppe wir dann am 1. August zusammen haben und wie wir in die Saison starten.
1: Ja, Stimmung machen wir auf jeden Fall jetzt schon mal musikalisch. Ihr habt euch gewünscht, ja, von den Sportfreunden. Wir sind die Freunde. Ich freue mich sehr, das hier zu hören bei Radio Siegen. Dankeschön an Matthias, Georg und Nico Michati von den Sportfreunden Siegen, dass ihr da wart.
3: Und ihr habt viel zu tun, glaube ich, die nächsten Wochen. Dann gutes Gelingen bei der Kader-Zusammenstellung.
2: Vielen Dank.
1: Lass Kaderlot aus dem Spiel, bitte. Tut mir den Gefallen.
3: Ich glaube, die spielt keine Rolle, zum Glück. Wie wir beide.

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3: So, und deswegen sind wir beim Live-Radio. Da muss man auch schon mal ein bisschen improvisieren. Deswegen mir heute mal die Werbung ganz kurz vor den Nachrichten. Simon Volkmann steht wieder bereit.
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5: Willst du nicht noch was sagen?
3: Ich hab dich ja mit Namen schon anmoderiert. Deswegen
5: guten Morgen.
3: Du sagst einfach guten Morgen.
5: Alles ungewohnt.
3: Ich sag ja, wir sind live hier, ja?
5: Ja, ja. So, jetzt aber. Flugtickets in Deutschland könnten wieder billiger werden. Die schwarz-rote Koalition will heute im Bundestag die Luftverkehrssteuer senken. Die Airlines sagen, das reiche nicht aus. Sie fordern, dass auch noch andere Gebühren gesenkt werden. Etwa die Abgabe, die die Airlines für jeden Start und jede Landung bezahlen müssen. Die allermeisten Deutschen können nicht ohne ihr Smartphone. 81% von uns schauen mindestens einmal pro Stunde auf das Smartphone, auch wenn keine Push-Benachrichtigung gekommen ist. Das zeigt eine neue Studie der Internationalen Hochschule Erfurt.
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5: Ab heute steht der Giller wieder ganz im Zeichen von Kultur pur. Bis einschließlich Pfingstmontag erwarten euch mehrere Konzerte, etwa von Doro Pesch, den Rainbirds und Enyo. Eröffnet wird das Pfingstfestival heute Abend mit einem Akrobatikzirkus und auf den freut sich Festivalleiter Jens von Heiden am Radio-Siegen-Mikro ganz besonders.
6: Es ist sowohl ein optisches, akustisches als auch ein artistisches Event. Die Gruppe kommt jetzt aus Schweden und wir freuen uns natürlich, weil wir schon seit 10 Jahren an denen dran sind. Ich habe die vor 10 Jahren gesehen und freue mich, dass es diesmal geklappt hat.
5: Es gibt noch Restkarten online auf kulturpur-festival.de. Das Highlight dieses Jahr bei Kultur pur sollten eigentlich die No Angels sein. Die Band hatte ihren Auftritt am Pfingstsonntag, aber aus gesundheitlichen Gründen kurzfristig abgesagt. Das Kreiskulturbüro hat mit dem deutschen Pop-Duo Fastboy aber Ersatz gefunden. Die einen sind dafür, die anderen strikt dagegen. Müsen soll ein Nahwärmenetz bekommen, so zumindest der Plan einer Energiegenossenschaft. Das Prinzip ist einfach, wenn die Sonne scheint, entsteht über einen Solarpark Wärme. Die wird im Boden gespeichert und soll Müsen dann im Herbst und Winter mit Wärme zum Heizen versorgen. Unter einigen Anwohnern regt sich Widerstand. Sie sammeln Unterschriften und sagen, die Anlage wird zu groß, zu laut und zu teuer. Kai Elstner von der Energiegenossenschaft hält am Radio-Siegen-Mikro dagegen.
7: Das ist jetzt notwendig, weil wir in den nächsten Jahren nicht genau überblicken können, welche Einkaufspreise im Öl- oder im Gasbereich auf uns zukommen. Die Dorfwärme Müsen hat die einmalige Möglichkeit, dass wir sozusagen uns selbst den Einkauf organisieren können, indem wir die Wärme hier regional vor Ort produzieren zu festen, planbaren Kosten.
5: Aktuell finden Testbohrungen in Müsen statt. Voraussichtlich im September könnte feststehen, wie teuer es für Haushalte werden würde, sich an dem Nahwärmenetz zu beteiligen. In Wilnsdorf gibt es in den kommenden Wochen und Monaten leichte Einschränkungen im Autoverkehr. Die Gemeinde erneuert Wasserleitungen und saniert Kanäle. Im Flurweg in Anshausen haben die Arbeiten bereits begonnen. In den kommenden Tagen geht es dann auch in Flammersbach und Gernsdorf los. Wann genau es zu welchen Einschränkungen kommt, ist unklar. Aus dem Rathaus heißt es, dass es immer mal wieder zu Sperrungen kommen kann. Im Herbst sollen die Arbeiten abgeschlossen sein. Und das waren die Radio-Siegen-Nachrichten von hier mit Simon Volkmann.
8: Dankeschön, Simon. Das ist der aktuelle Radio-Siegen-Verkehrsservice um 9:33. Wir starten auf der A4 Olpe Richtung Köln zwischen Krombach und Wenden. Achtung, Gefahr durch Gegenstände auf dem rechten Fahrstreifen. Da liegt ein Rechen.
3: Was?
8: Ein Rechen.
3: Ich frage mich immer, wie man sowas verlieren kann. Ja?
8: Da kommt es ja drauf an, wie du dir das Ding aufs Auto schnallst,
3: ja.
8: Um es transportieren zu können oder ob es seitlich aus den Fenstern rausragt. Ne? A4 Olpe Richtung Köln zwischen Gummersbach und Bielstein. Da haben wir 1 Kilometer Stau, mindestens 6 Minuten plus laut ADAC. Wir bleiben in Olpe, L512 zwischen Sondern und Eichhagen in beide Richtungen gesperrt vorübergehend. Da hat es einen Unfall mit einem LKW gegeben und da laufen noch die Bergungsarbeiten. Wahrscheinlich dauert das auch noch mehrere Stunden. B54 Limburg Richtung Siegen zwischen Bretthausen und Burbach mindestens 7 Minuten wegen dichtem Verkehr und Burbach B54 zwischen Burbach-Würgendorf und Burbach auch da dichter Verkehr, da seid ihr aber unter 10 Minuten durch. Und zum Schluss eine Radarkontrolle in Deutz, Kölner Straße, Richtung Ortsmitte.
3: Einmal kurz Luft holen. Ja?
8: Ich wollte gerade sagen.
3: Ann-Christine holt Luft. Ich mache mit dem Wetter weiter. Das wird ja jetzt im Laufe des Tages immer schöner. Nach dem Regen der letzten Tage, der ja auch wichtig war, kriegen wir jetzt aber endlich Sonne satt. Ab heute Nachmittag wird es schon deutlich freundlicher. Und die Temperaturen klettern auf bis zu 23 Grad, wenn die Sonne dann durchkommt. Morgen bis 26 Grad. Am Wochenende wird es noch wärmer. Uns erwartet ein herrliches Pfingstwochenende. Hitzegewitter werden wir mal noch abwarten müssen. Aber ansonsten Sonne satt.
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8: So, wir sind ja auch auf dem Giller von Radio Siegen aus, ne? Moderieren also übers Pfingstwochenende. Ich habe Sonnencreme. Meine Frage war jetzt gerade, was ziehen wir denn an? Diese Kulturpur-T-Shirts oder was? Oder Radio Siegen-T-Shirts,
3: ja.
8: Wurde
3: ja
8: gar nicht drüber gesprochen, ob wir jetzt bauchfrei gehen oder nicht, ja, ne? Bei diesen Temperaturen.
3: Lasse ich besser sein, aber ich bin ja zum Glück auch dieses Jahr nicht, was heißt zum Glück? Also leider, leider nicht da. Ich bin privat verhindert.
8: Tom geht auf eine Hochzeit.
3: Ja, also mein Bruder heiratet. Ich bin Trauzeuge. Da habe ich leider, leider andere Prioritäten an diesem Wochenende. Ich sage mal so, mir graut es nur etwas vor diesem Wetter. Wenn du dann im Anzug da stehst,
8: ja,
3: da habt ihr die bessere Klamottenwahl.
8: Ja. Kannst du einmal schön mit dem Röckchen frisch durchlüften. So, jetzt ist auch gut.
3: So, das von uns beiden. Aber cremt euch auf jeden Fall am Wochenende gut ein, ja, wenn ihr auf den Giller geht. Ann-Christine macht das zur Not sonst bei euch.
8: Entschuldigung. Nee, auf gar keinen Fall.
3: Mit Ann-Christine und Schirmer Stormier. Komm mal hier.
8: Oh mein Gott.
3: Ist schon wieder wild hier. Ja, nur eine halbe Stunde.

0: Goodbye diese Woche in Sachen Geldregen. Es ist Finalwoche.
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0: Und damit rüber zu Kollegen Hendrik Frost ins landesweite Geldregenstudio.
3: Das Telefon hat gerade bei Serp hier geklingelt und ich glaube, du freust dich noch, ja?
4: Ja, auf jeden Fall.
3: Und du hast großen Plan für diesen Sommer. Ihr wollt nämlich in den Urlaub fahren.
4: Genau, nach Sardinien. Zu 5 plus Auto.
3: Und das stellt euch aber vor ein Problem, hast du mir gerade erzählt.
4: Ja, genau. Und zwar würde uns die Fähre 1.800 Euro kosten. Da brauche ich noch ein bisschen Nachschub für meine Urlaubskasse.
3: Das glaube ich. Und dabei kauft ihr das Schiff ja gar nicht. Also,
4: nee.
3: Ihr wollt ja da am Ende wieder runterfahren. Eieiei, okay. 1.800 Euro ist ein Preis, ja. Deshalb wollen wir mal so eine Gegenbewegung starten. Serpil, ja. Ich stelle dich in den Geldregen. Du kennst die Befehle weiter und stopp. Let's go.
4: Danke.
1: 200 Euro.
4: Weiter.
1: 600 Euro.
4: Weiter.
1: 750 Euro.
4: Stopp.
3: Das sind 750 Euro.
4: Juhu, danke.
3: Jetzt lass mich mal kurz rechnen hier. Ist nicht ganz die Hälfte der Fährüberfahrt, ne? Aber es ist...
4: Das ist eine gute Summe.
3: Auf jeden Fall.
4: Ja, supi, da freue ich mich doch. Danke.
3: Sommer, Sonne, Urlaub auf Sardinien oder irgendwo anders. Ihr könnt das auch machen mit 5.000 Euro. Die hat Serpil gerade nicht abgeholt hier aus dem Geldregen. 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
0: Ja, das ist auch ganz ordentlich, ne? Wir hätten noch ein Event, wir hören ja gleich Beyoncé, wo wir Beyoncé auch gerne mal zu einladen würden.
2: Zum Anshäuser Kohlenmeiler.
0: Richtig.
2: Da soll also, Beyoncé vorbeikommen.
0: Ja, natürlich, warum denn nicht? Also das ist doch mal ein Ereignis, ist ja quasi wie ein kleiner Vulkanausbruch.
2: Ja, die haben den gebaut jetzt tatsächlich, die Altherren bei uns, die nicht mehr ganz so aktiv sind. Oben auf dem alten Sportplatz, wo ich groß geworden bin, das ist eigentlich mittlerweile ein Rasenplatz fast, ein Ascheplatz, der zugewachsen ist. Und da steht dieser Kohlenmeiler. Okay. Könnt ihr ab morgen gerne vorbeischauen?
0: 10 Uhr wird angezündet. Tom ist auf dem Sportplatz groß geworden. Sowas.
2: Ja, da waren wir früher jeden Tag.
0: Ja. So. Ich nicht. Ich bin Ann-Christine Schmidt. Tschüss.
2: Ich bin Tom Schirmer. Ich bin ein bisschen Eschenbach groß geworden. Das weiß auch jeder bei euch im Ort.
0: Ja. Bis morgen. Tschüss.

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17: Guten Morgen, Hendrik Frost hier. Das ist das landesweite Geldregenstudio. Serpil gerade 750 Euro.
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17: Guten

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3: Mit Malte Albrecht, guten Morgen. Auf den Straßen in Deutschland sind so viele Busse unterwegs wie noch nie. Laut TÜV gibt es aber an vielen Fahrzeugen Mängel. Jeder fünfte Bus ist demnach bei der Hauptuntersuchung durchgefallen. Weitere Infos hat Thorsten Adolfs.
4: Die Entwicklung ist beunruhigend, sagen die Prüfer. Bei der Hauptuntersuchung gab es demnach bei den beanstandeten Fahrzeugen so erhebliche oder sogar gefährliche Mängel, dass sie nicht im ersten Anlauf die neue Plakette bekamen. Nach Angaben der Experten stieg die Mängelquote deutlich stärker als noch vor 2 Jahren. Besonders kritisch ist laut Report, dass selbst sehr junge Busse oft Probleme haben. Jeder Zehnte wird schon 1 Jahr nach der ersten Zulassung beanstandet. Das liegt nach Angaben des TÜV-Verbandes am oft hohen wirtschaftlichen Druck der Busunternehmen. Die regelmäßige Wartung und Pflege der Fahrzeuge komme dadurch oft zu kurz, heißt es. Die meisten Probleme gab es durch einen Ölverlust am Motor, defekte Beleuchtungen oder Mängel an der Bremsanlage. Probleme, die bei einer guten Wartung eigentlich leicht zu verhindern wären, so der TÜV. Er fordert von den Unternehmen deshalb dringend mehr Geld in die Instandhaltung der Busse zu investieren.
3: Und jetzt weitere wichtige Nachrichten in der Zusammenfassung. Die erhöhten US-Zölle unter Präsident Trump bremsen den deutschen Handel mit den USA deutlich aus. Zwar exportiert Deutschland weiterhin mehr Waren in die Vereinigten Staaten als umgekehrt. Dieser sogenannte Exportüberschuss sank aber in den ersten 3 Monaten um fast ein Drittel auf 12,4 Milliarden Euro. Das teilte das Statistische Bundesamt mit. Ein Erdbeben der Stärke 4,4 hat am Morgen die Region um Neapel erschüttert. Kurz vor 6 Uhr wurden Bewohner durch heftige Erdstöße aus dem Schlaf gerissen. Viele flüchteten auf die Straßen. Angaben über größere Schäden gibt es bisher nicht. Mehrere Schulen bleiben heute aber sicherheitshalber geschlossen. Die Deutsche Bahn rechnet zu Pfingsten vor allem am Freitag und Montag mit vollen Zügen. Besonders stark gefragt seien Verbindungen zwischen großen Städten wie Berlin, München oder Hamburg, sagte ein Sprecher. Fahrgäste sollten sich einen Sitzplatz reservieren oder online über die Auslastung der Züge informieren. Der SC Paderborn träumt von der Rückkehr in die Fußball-Bundesliga. Dafür muss sich der Zweitligist aber in der Relegation gegen den VfL Wolfsburg durchsetzen. Das Hinspiel ist heute Abend. Dabei müssen die Paderborner zuerst auswärts ran. Danny Hoppe hat den Ausblick.
5: Schaut man sich die reinen Zahlen an, sind die Kräfteverhältnisse relativ klar. Beim Online-Portal transfermarkt.de liegt der Wolfsburger Marktwert bei knapp 235 Millionen Euro. Paderborn kommt gerade mal auf etwas über 40 Millionen Euro. Wolfsburgs Trainer Dieter Hecking will davon aber nichts wissen. Das sei doch alles nur Alibi, sagt er. Und Hecking warnt vor dem Zweitligisten, er werde einem alles abverlangen, sagte er dem Kicker. Die Vergangenheit zeigt allerdings, dass es der Zweitligist in der Relegation sehr schwer hat. Und auch Paderborn-Trainer Ralf Kettemann sieht Wolfsburg als klaren Favoriten. Wenn man 1 Million Menschen frage, wer die beiden Spiele gewinne, würden wahrscheinlich 999.900 auf Wolfsburg tippen, sagt er.
3: Und das waren die Nachrichten mit Malte Albrecht.
6: Das Wetter.
7: Das entwickelt sich. Am Vormittag sind hier und da noch ein paar Wolken unterwegs, aber im Laufe des Tages wird das immer freundlicher. Schön warm heute schon bei 21 bis 24 Grad. Ab morgen dann ganz viel Sonne. Die Temperaturen machen einen ordentlichen Sprung nach oben. Bis zu 30 Grad kriegen wir. Und so geht's dann am langen Wochenende auch weiter.
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7: Relativ entspannt auf den Straßen. Hier dauert es eine Viertelstunde länger für euch. A2 Dortmund Richtung Oberhausen zwischen Gladbeck-Ellinghorst und Oberhausen-Königshardt. 6 Kilometer Stau, da braucht ihr 40 Minuten länger. Die A3 Oberhausen Richtung Köln zwischen Kreuzhilden und dem Dreieck Langenfeld. 5 Kilometer, 20 Minuten on top. Und die A40 Dortmund Richtung Duisburg zwischen dem Dreieck Bochum-West und Dreieck Essen-Ost. 7 Kilometer, knappe Viertelstunde kommt da oben drauf. Kommt gut an.
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7: Das ist ein fettes Hoch aus Spanien, das da anrauscht und uns diese Wärme bringt. Hat leider auch eine Portion Sahara-Staub mit im Gepäck. Also Auto waschen oder Fenster putzen, das macht heute und morgen nicht wirklich viel Sinn. Ihr könntet die Zeit also nutzen, euren Kontostand so ein bisschen aufzuhübschen. 5.000 Euro sind nämlich in dieser Runde garantiert. Also ohne Blitz. Seid gerne mutig. Die landesweite Geldregen-Hotline, das ist die 01379635000. Jeder Anruf kostet 50 Cent. Mitmachen könnt ihr, wenn ihr 18 seid. Claudia Löhr ist mein Name. Ich wünsche euch einen wunderschönen Donnerstag mit uns.

0: Hallo an diesem Donnerstag. Wenn ihr beim Geldregen noch mitmachen möchtet, haut rein. Na, so ganz viel Zeit bleibt nicht mehr. Wir sind in der Finalwoche, aber wir geben eindeutig nochmal alles heute und morgen.
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0: Wir hatten euch ja 5.000 Euro versprochen. Serpil hat die leider liegen gelassen, aber sie freut sich trotzdem über sehr, sehr anständige 750 Euro. Gerade gewonnen, die gehen in die Urlaubskasse. Da ist nämlich Urlaub auf Sardinien geplant.
2: Ich hatte ja noch was gehabt und das kommt jetzt dazu und dann kann ich jetzt heute Abend schon buchen. Dankeschön.
0: Das ist doch perfektes Timing. Erzählt uns, was ihr euch gerne gönnen würdet. Unsere Garantie gilt weiterhin.
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0: Hallo an diesem Donnerstagvormittag. Eieieiei, ist das unangenehm. Was war denn da bitte los bei den britischen Kollegen? Radio Caroline, das ist ein britischer Radiosender, die haben fälschlicherweise den Tod von König Charles vermeldet. Alle britischen Radiosender sind ja ausgestattet, ich sag mal so, mit einem automatischen Programm. Ja, das wird dann aktiviert im Fall der Fälle, eben wenn die königliche Majestät verstirbt. So. Und das ist versehentlich ausgelöst worden. Computerfehler im Hauptstudio, so klang das.
1: This is Radio Caroline. We have suspended our normal programs until further notice as a mark of respect following the passing of His Majesty King Charles III.
0: Oh Gott, das ist so unfassbar unangenehm. Der Chefredakteur von Radio Caroline hat sich natürlich mittlerweile entschuldigt bei den Hörern und auch beim König. Ja, täte ihm sehr leid für diese Panne. Technik, machst du nix? Ist einfach nur gut, dass uns sowas nicht passiert.
2: Wir unterbrechen unser laufendes Programm für eine dringende Durchsage. Julian Nagelsmann nominiert Oliver Kahn als neue Nummer 1 im Tor für die WM.
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0: Es ist kurz vor 11:30.
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0: Mit Simon Volkmann, guten Tag. In Deutschland sind so viele Busse unterwegs wie noch nie. Gleichzeitig zeigen viele Busse Mängel, sagt jetzt der TÜV. Jeder fünfte Bus würde bei der Hauptuntersuchung durchfallen. Die Busunternehmer würden oft an Pflege und Wartung sparen, weil der wirtschaftliche Druck so hoch sei. Zugpendler im Siegerland können aufatmen. Auf der Strecke in Richtung Dortmund und Hagen müsst ihr ab heute Mittag nicht mehr auf Ersatzbusse umsteigen, sagt die Deutsche Bahn. Das betrifft die Linien RB91 und RE34. Die Strecke war am Dienstag zwischen Plettenberg und Werdohl gesperrt worden, nach einem Unfall mit zwei Güterzügen. Allerdings sind die Reparaturarbeiten an den Gleisen noch nicht abgeschlossen. Deshalb werden die Züge in dem Bereich nur ganz langsam fahren. Das Jahr ist noch nicht mal zur Hälfte rum, trotzdem gibt es schon die ersten Diskussionen um Silvester. Die Grünen in Wilnsdorf wollen das private Böllern verbieten. Ein entsprechender Antrag steht im Juni auf der Tagesordnung im Gemeinderat. Die Grünen sagen, ein Verbot würde die Sicherheit erhöhen, und zwar sowohl für Partygäste und Einsatzkräfte als auch für Tiere. Und das waren die Radio Siegen Nachrichten von hier mit Simon Volkmann. Wir schauen aufs Wetter für Siegerland und Wittgenstein. Es ist noch bewölkt, aber die Wolken lichten sich im Laufe des Tages. Von Westen her setzt sich die Sonne durch. Die Höchstwerte liegen heute bei 17 Grad in Sassenhausen und je 19 Grad in Krombach und Walbach. Morgen dann strahlender Sonnenschein bei 22 bis 24 Grad und ins Pfingstwochenende geht es mit 25 bis 26 Grad sommerlich warm weiter.
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0: Der aktuelle Radio Siegen Verkehrsservice. Die A4 Olpe Richtung Köln zwischen Gummersbach und Bielstein. 1 Kilometer Stau, 6 Minuten braucht ihr hier länger. Dann gibt's eine Meldung bei unseren Nachbarn im Kreis Olpe. Die Landstraße zwischen Sondern und Eichhagen ist nach einem LKW-Unfall aktuell in beiden Richtungen voll gesperrt. Außerdem braucht ihr etwas länger auf der B54 Renneroth Richtung Burbach zwischen den beiden Kreiseln am Siegerland-Flughafen. Es gibt dichten Verkehr vor der Baustelle, 5 Minuten braucht ihr hier länger. Und 2 Blitze habt ihr uns gemeldet, Zollposten in Richtung Grund und Deutz Kölner Straße in Richtung Ortsmitte. Allen unterwegs eine gute und sichere Fahrt.
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0: entspannten Donnerstag euch. James Bay ist das. Let it go. Guck mal, Spaghetti Bolognese war in Deutschland im letzten Jahr das beliebteste Kantinengericht. Und ich freue mich, die Currywurst hat es auch wieder aufs Treppchen geschafft. Platz 3 für den Klassiker.
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0: Aber vielleicht ist ja bei euch am Wochenende Lachs und Champagner angesagt. Wer weiß das schon. Zeit für frisches Geld. Wir geben rüber ins landesweite Geldregenstudio zu Henrik.
2: Ich habe Denise am Telefon und mit Denise machen wir das Thema Urlaub jetzt voll. Wir haben das dritte Mal heute Morgen das Thema Urlaub. Wo soll es denn für euch hingehen, Denise?
3: Für uns geht es nach Nordspanien und zum ersten Mal mit dem Auto.
2: Wow, okay, das ist eine ordentliche Strecke. Wie weit fahrt ihr da?
3: Das sind so um die 1400 Kilometer.
2: Ein Weg.
3: Genau.
2: Eieiei, okay, ja, bei den Spritpreisen mutige Entscheidung. Warum da nicht fliegen?
3: Weil wir mal was anderes machen wollten und das Abenteuer Auto und vielleicht sogar Camping dazu, das ja, wollten wir mal mit einem Urlaub verbinden.
2: Ja, und Frankreich seht ihr ja auch noch komplett von Nord bis Süd, ne? Also das ist auch ein großer Vorteil.
3: Ja, Paris und Bordeaux steuern wir noch an.
2: Ja, das klingt nach einem coolen Europa-Roadtrip. Denise, vor Ort habt ihr dann auch ein Ziel. Klar, mehr Strandstädte. Was erwartet euch noch?
3: Genau, also Strandstädte und die Picos de Europa, also Berge, kommen doch noch hinzu. Da ist Santander oder Bilbao, das Guggenheim-Museum.
2: Und vielleicht können wir dich jetzt noch mit ein bisschen Geld ausstatten. Du kennst die Befehle, weiter und stopp. Pass auf vor dem Blitz, den möchte ich ungern hören. Und dann stelle ich dich jetzt in den Geldregen.
3: Ja, sehr gerne.
1: 5.000 Euro.
3: Stopp.
2: Wow, guck mal, kein Risiko, direkt die 5.000. Das war eine schnelle Runde.
3: Das ist so der Hammer. Wow, ich freue mich.
2: Denise, also die Spritkosten hast du locker raus.
3: Jawohl, das ist so cool.
2: Ja, auch das ist möglich hier im Geldregen. Zack, direkt 5.000 Euro. Manchmal tickt die Maschine halt so. Und wir laden den Geldregen jetzt richtig auf. Mit 20.000 Euro. Die sind drin. Entweder in dieser Runde oder in der danach. 20.000 Euro jetzt gleich im Geldregen. Findet raus, in welcher Runde und bewerbt euch.
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1: Mit Malte Albrecht, guten Tag. Der Bundestag bringt heute Änderungen auf den Weg, die euren Alltag erleichtern und den Geldbeutel schonen könnten. Es geht um digitale Behördengänge und die Kosten für Flugtickets. Thorsten Adolfs aus dem News-Team, beginnen wir mal mit den geplanten Änderungen beim Führungszeugnis.
2: Ja, alle, die so ein Zeugnis für den Job oder für ein Ehrenamt brauchen, müssen bald nicht mehr auf den Postboten warten. Der Bundestag entscheidet nämlich heute darüber, das Führungszeugnis komplett digital zu machen. Dafür braucht man ein kostenloses Deutschland-ID-Konto. Das kann zum Beispiel online beantragt werden über die entsprechende Funktion im Personalausweis. Und mit dieser ID, die man dann erhält, bekommt man das Führungszeugnis bald direkt aufs Handy. Damit das auch sicher ist und es keiner fälschen kann, gibt es einen QR-Code und den kann der Arbeitgeber dann einfach einscannen. Diejenigen, die jetzt denken, ist für mich alles immer noch viel zu kompliziert, haben aber auch in Zukunft die Möglichkeit, beim Bürgeramt ein Führungszeugnis aus Papier zu beantragen.
1: Das zweite große Thema heute im Parlament ist die Luftverkehrssteuer.
2: Genau, hier ist das Ziel, durch eine Senkung der Steuer für günstigere Flugtickets zu sorgen. Ab Juli soll die Abgabe sinken, was laut Politikern wie dem Tourismusbeauftragten Plus den Luftverkehrsstandort stärken und mehr Verbindungen nach Deutschland bringen soll. Es gibt daran aber auch Kritik. Der Wirtschaftsrat der CDU fordert laut den Funke-Medien, die Steuer direkt ganz abzuschaffen, anstatt sie nur zu senken. Die Hoffnung ist, dass Airlines dadurch wieder lieber in Deutschland starten und landen und die Flugtickets für Reisende deutlich bezahlbarer werden.
1: Dankeschön für die Infos, Thorsten Adolfs. Und jetzt Nachrichten im Überblick. DGB-Chefin Fahimi hat mögliche Pläne für eine Rente mit 70 kritisiert. Unter Reformen werde offenbar verstanden, möglichst viele Schmerzen auszulösen, sagte Fahimi am Morgen in der ARD. Die Rentenkommission der Bundesregierung will laut Bild das Renteneintrittsalter bis Anfang der 2060er Jahre schrittweise auf 70 Jahre anheben. Der Deutsche Tierschutzbund verklagt die Bundesrepublik Deutschland vor dem Verwaltungsgericht Köln. Er will die Bundesregierung dazu bringen, die angeschlagenen Tierheime mit mehr Geld zu unterstützen. Union und SPD hätten in ihrem Koalitionsvertrag Hilfe versprochen, heißt es. Zusätzliche Mittel seien aber im Bundeshaushalt nicht eingeplant worden. Sexuell übertragbare Krankheiten sind in Europa weiter auf dem Vormarsch. Nach Angaben der EU-Gesundheitsbehörde haben die gemeldeten Fälle von Gonorrhoe und Syphilis im Jahr 2024 den höchsten Wert seit mehr als 10 Jahren erreicht. Die Behörde rät deshalb zu Kondomen und regelmäßigen Tests. Wer fährt für Deutschland zur Fußball-WM? Diese Frage beantwortet Bundestrainer Julian Nagelsmann ab 13 Uhr bei der offiziellen Kaderbekanntgabe. Erste Spieler für Deutschland sind aber schon klar. Auf den Social-Media-Kanälen des DFB wurden unter anderem schon Kapitän Joshua Kimmich, Kai Havertz, Jamal Musiala und Dennis Undav als WM-Teilnehmer vorgestellt. Im Fokus bei der Kaderbekanntgabe steht nachher vor allem die Torhüterposition. Laut Medienberichten soll Bayern-Torwart Manuel Neuer nun doch sein Comeback feiern. Und das waren die Nachrichten mit Malte Albrecht.
3: Das Wetter. Das Wetter nimmt Anlauf Richtung Hochsommer. Heute Vormittag trocken und angenehm warm. Bis zu 24 Grad kriegen wir am Nachmittag dann noch mehr Sonne. Das wird dann ein richtig angenehmer, milder Feierabend. Ab morgen dann viel Sonne und dann starten wir in ein sommerliches Pfingstwochenende.
0: NRW Verkehr.
3: Wir gehen auf die Autobahnen, das sind die Staus ab einer Viertelstunde Wartezeit. A2 Dortmund Richtung Oberhausen, zwischen Bottrop und dem Kreuz Oberhausen 5 Kilometer Stau, da steht er 25 Minuten länger. A3 Oberhausen Richtung Köln, zwischen Kreuz Hilden und dem Dreieck Langenfeld 6 Kilometer, gut 20 Minuten on top. A40 Duisburg Richtung Essen, zwischen Mülheim-Winkhausen und Essen-Holsterhausen 5 Kilometer, auch hier 25 Minuten plus. Und die A57 Krefeld Richtung Köln, zwischen Dreieck Neuss und Köln-Chorweiler 10 Kilometer Stau, da seid ihr in einer guten Viertelstunde durch. Kommt gut an.
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3: Claudelö hier, guten Tag. Hui, das hier ist aber auch aus der Kategorie braucht wirklich niemand. Auf einer Autobahnraststätte an der A43, da war eine Frau in einer Toilette eingesperrt. Ja, die Klotür war einfach so verklemmt, dass sie da nicht mehr rausgekommen ist. Musste die Feuerwehr andrücken und sie befreien. Also ausgesprochen unangenehm. Wir hoffen mal nicht, dass das Denise passiert. Die fährt dieses Jahr nämlich mit dem Auto nach Spanien in den Urlaub. Also ganz schöner Trip. Das Geld dafür hat sie übrigens hier gewonnen, gerade eben bei uns im Geldregen. 5.000 Euro. Und bei uns geht's weiter mit 20.000 Euro in einer der nächsten 3 Runden garantiert. Gerne bewerben jetzt landesweite Geldregen-Hotline. Das ist die 01379 36 5000. Mitmachen könnt ihr, wenn ihr 18 seid. Jeder Anruf kostet 50.

0: Wow, das ging schnell gerade.
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0: Ja, wir hatten gerade Denise bei uns im Geldregen und das war mal eine ganz flotte Nummer. Das erste, was sie gehört hatte, das war das hier.
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2: Stopp.
3: Wow, guck mal, kein Risiko, direkt die 5000. Das war eine schnelle Runde.
2: Das ist so der Hammer. Wow, ich freue mich.
0: Ah, so schnell verdientes Geld, sehr, sehr cool. 5000 Euro für Denise und ihren Urlaub in Nordspanien. Das hat wirklich gut geklappt. Und genauso soll es weitergehen. Wir laden den Geldregen nochmal auf mit 20.000 Euro. Die sind drin, entweder jetzt in dieser Runde oder in der danach. Gerne bewerben. 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Mitmachen könnt ihr, wenn ihr 18 seid.
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0: Calvin Harris und Rihanna sind das.
1: Schönen Donnerstagvormittag. Boah, der Sommer kommt jetzt aber echt mit sehr, sehr viel Power an diesem langen Pfingstwochenende. 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Auf Musik, auf coole Leute, Kaltgetränke in der Hand auch im besten Fall.
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0: 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Hier ist Kamrat.
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0: gleich ist es. 11:30.
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0: Mit Noel Schäfer, guten Tag. Der Deutsche Tierschutzbund verklagt die Bundesrepublik Deutschland vor Gericht. Er will die Bundesregierung dazu bringen, angeschlagene Tierheime mit mehr Geld zu unterstützen. CDU und SPD hätten Hilfe versprochen, heißt es. Eingeplant hätte die Regierung das bislang aber nicht. Zwischen Attendorn und Olpe hat es heute Morgen einen schweren Verkehrsunfall gegeben. Ein 29-Jähriger war in Richtung Olpe unterwegs, geriet in den Gegenverkehr und krachte in einen LKW. Dieser kollidierte mit einem weiteren Fahrzeug, dessen Fahrer schwer verletzt mit einem Hubschrauber ins Krankenhaus geflogen wurde, teilt die Polizei mit. Auch der 29-jährige Fahrer musste mit schweren Verletzungen ins Krankenhaus. Der LKW-Fahrer wurde leicht verletzt. Der betroffene Abschnitt auf der L512 ist nach wie vor gesperrt. Bus- und Bahnfahren könnte für euch ab nächstem Jahr einfacher und billiger werden. Der Westfalen-Tarif plant eine große Reform. Es soll in Zukunft weniger Auswahl an Tickets geben und die Preise sollen fallen. Demnach soll es ab dem Frühjahr 2027 nur noch 4 Preisstufen geben, nämlich A, B, C und D. Alle Infos zur geplanten Reform findet ihr auf westfalentarif.de. Und das waren die Radio Siegen Nachrichten von hier mit Noel Schäfer. Der Blick aufs Radio Siegen Wetter, es wird freundlicher. Hin und wieder zeigt sich gerade schon die Sonne bei bis zu 19 Grad. Morgen scheint die Sonne noch mehr bei bis zu 22 Grad. Das Wochenende wird schon fast sommerlich. Dann warten Temperaturen auf uns bis zu 26 Grad hier in Siegen-Wittgenstein. Der aktuelle Radio Siegen Verkehrsservice, ich habe es eben erwähnt, L512 in Olpe zwischen Sondern und Eichhagen in beiden Richtungen nach einem Unfall. Gesperrt Burbach, B54 zwischen Burbach-Würgendorf und Burbach, 7 Minuten kommen da oben drauf. Und B508 zwischen Kreuztal und Hilchenbach, 6 Minuten plus. Wir wissen noch von 2 Blitzern. Weidenau, Silberfuchs in Richtung Siegen und Zollposten in Richtung Grund. Allen unterwegs eine gute und sichere Fahrt.
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2: Und ich habe mich eben so ein bisschen spaßeshalber darüber aufgeregt, dass hier alle von ihrem Urlaub berichten und ich so ein bisschen neidisch werde. Rufe ich Damir an und was sagt der mir?
3: Ja, der Damir sagt, ab morgen Scharbeutz.
2: Es ist der nächste im Urlaub. Erzähl mal, warum der Ort?
3: Ja, also von Scharbeutz finde ich einfach toll. Es ist sehr klein, schöne Lokalitäten, man sitzt da in der ersten Reihe. Mhm. Das heißt, man lässt es sich gut gehen in der Gastronomie und man schaut sich einfach die Ostsee an.
2: Ja, guck mal, wie lange bleibst du da?
3: Ich bleib da bis Dienstag.
2: Oh ja, so ein Pfingstausflug dann.
3: Ja, genau.
2: Ja, sehr gut. Damir, dann würde ich sagen, schauen wir mal, ob ihr da vor Ort auch noch in ein hochklassiges Restaurant könnt oder vielleicht...
3: Oder ob es Fischbrötchen nur bleibt.
2: Oder ob es das Fischbrötchen bleibt, ja, das hast du gesagt. Und das Schöne ist, es liegt auch komplett in deiner Hand. Ich stelle dich in den Geldregen und den Rest machst du jetzt.
3: Okay.
4: 280 Euro.
3: Weiter.
4: 700 Euro.
3: Weiter.
4: 1000 Euro.
3: Weiter.
2: Oh nein, Damir.
3: Ja.
2: Ich glaube, es bleibt beim Fischbrötchen.
3: So ist das.
2: Ich drücke dir die Daumen, dass dir das nicht noch von der Möwe weggeklaut wird.
3: Ja. Danke fürs Mitmachen.
2: Ich habe so ein bisschen das Gefühl, auf was Damir es abgesehen hat. Wir haben ja gesagt, 20.000 Euro in dieser oder in der nächsten Runde. In dieser waren sie jetzt ganz offensichtlich nicht drin. Heißt für euch, sie sind definitiv jetzt in dieser neuen Runde Geldregen. 20.000 Euro für euer langes Pfingstwochenende. Ich glaube, damit seid ihr noch lange happy. Holt euch die Kohle und bewerbt euch hier.
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1: Mit Malte Albrecht, guten Tag. Es ist ein Thema mit viel sozialem Sprengstoff. Es geht um das künftige Renteneintrittsalter. Eine Kommission macht sich gerade Gedanken darüber, wie das Rentensystem in Zukunft noch finanzierbar ist. Und eine Idee ist offenbar, den Rentenbeginn schrittweise auf 70 Jahre anzuheben. Das schreibt die Bild. Erste Reaktionen darauf fasst Thorsten Adolfs zusammen.
2: Das Kanzleramt reagiert zurückhaltend auf den Bericht. Von reinen Spekulationen ist dort die Rede. Man müsse mit solchen Wasserstandsmeldungen sehr vorsichtig sein, sagte Kanzleramt Chef Rhein. Aus der Rentenkommission selbst heißt es, es gebe noch keine Beschlüsse dazu. Laut Bild ist zusätzlich zu einem späteren Renteneintrittsalter im Gespräch, das Rentenniveau in Zukunft

0: Zukunft von 48 auf 46% abzusenken. Ob auch Beamte in die Rentenkasse einzahlen sollten, darüber werde innerhalb der Kommission kontrovers diskutiert, schreibt die Zeitung. Die Linken warnen davor, den Renteneintritt langfristig auf 70 Jahre anzuheben. Das bedeute ein weiteres Auseinanderdriften zwischen oben und unten, sagte Fraktionschefin Reicheneck. Sie fordert ein Rentensystem, in das alle Erwerbstätigen einzahlen müssen. Damit ließe sich die Rente zukunftsfähig machen, und zwar so, dass für jeden ein Leben in Würde möglich sei, sagte sie.
1: Und jetzt Nachrichten kurz und kompakt. Der Bundestag hat einiges vor. Unter anderem stimmt das Parlament am Abend über eine Senkung der Ticketsteuer im Flugverkehr zum 1. Juli ab. Der Bundestag will außerdem den Weg freimachen für die weitere Planung von Milliardenprojekten bei der Bahn. Abgestimmt werden soll auch über die Einführung eines digitalen Führungszeugnisses. Bundeskanzler Merz ist dafür, der Ukraine einen Sonderstatus auf dem Weg zu einem regulären EU-Beitritt anzubieten. In einem Brief an die EU-Spitzen schlägt er vor, Kiew als assoziiertes EU-Mitglied enger einzubinden. Dann könnte die Ukraine unter anderem an Sitzungen des Europarats teilnehmen, hätte aber kein Stimmrecht. Laut Merz soll der Vorschlag die laufenden Friedensgespräche voranbringen. Verbraucherschützer aus ganz Europa werfen Google, Meta und TikTok vor, zu wenig gegen betrügerische Finanzwerbung zu tun. Dabei geht es zum Beispiel um angeblich risikofreie Geldanlagen oder unseriöse Finanzcoachings. Seit Dezember seien fast 900 verdächtige Anzeigen gemeldet, aber nur gut jede vierte davon gelöscht worden, heißt es. Die Verbraucherschützer haben Beschwerden bei der EU-Kommission und nationalen Behörden eingereicht. Das lange Pfingstwochenende steht an und das heißt, viele nutzen die freien Tage für einen Kurztrip. Und viele wollen offenbar mit dem Zug verreisen. Die Deutsche Bahn meldet aktuell eine besonders hohe Nachfrage nach Zugtickets. Grund dafür seien die weiter schwankenden Spritpreise, sagte ein Sprecher. Viele Reisende würden deshalb auf die festen Preise der Bahn setzen. Besonders gefragt sind demnach günstige Fernverkehrstickets, die früh gebucht werden. Aber auch die neuen Last-Minute-Angebote ab 7 Euro kommen gut an. Die meisten Reisenden erwartet die Bahn zu Pfingsten am Freitag und am Montag, vor allem auf den Strecken zwischen den großen Städten, dürfte es voll werden. Die Bahn empfiehlt allen Reisenden, einen Sitzplatz zu reservieren oder sich online über die Auslastung der Züge zu informieren. Und das waren die Nachrichten mit Malte Albrecht.
2: Das Wetter.
3: Sehr angenehm heute noch bei 24 Grad in der Spitze. Morgen wird es dann deutlich heißer bei knapp 30 Grad. Im Moment könnten noch ein paar Wolkenfelder unterwegs sein, aber nichts Dramatisches. Bis zum Feierabend wird es die Sonne auf jeden Fall überall geschafft haben. Und ab morgen dann sommerlich warm und das bleibt das ganze Wochenende auch so.
2: NRW Verkehr.
3: Und wir gehen rüber auf die Autobahnen. Eine gute Viertelstunde braucht ihr auf diesen Strecken. A2 Dortmund Richtung Oberhausen zwischen Bottrop und dem Kreuz Oberhausen. 4 Kilometer Stau, 20 Minuten on top. A3 Oberhausen Richtung Köln zwischen dem Kreuz Hilden und Dreieck Langenfeld. 5 Kilometer, auch hier 20 Minuten. A40 Duisburg Richtung Essen zwischen Mülheim-Heißen und Essen-Holsterhausen. 3 Kilometer, Viertelstunde kommt da oben drauf. A516 Oberhausen Richtung Oberhausen-Eisenheim zwischen Kreuz Oberhausen und Oberhausen-Eisenheim. 1 Kilometer Stau, da braucht ihr eine gute Viertelstunde länger. Genauso wie auf der A565 Bonn Richtung Meckenheim zwischen dem Dreieck Bonn-Nordost und Bonn-Auerberg. 1 Kilometer Stau, hier wie gesagt eine Viertelstunde. Kommt gut durch.
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3: So, morgen um die 30 Grad. Also heute letzte Chance, die Sommerklamotten noch so ein bisschen zu checken. Ne? Kurze Hose, Top, Sommerkleid. Vielleicht mal so ein bisschen raushängen, durchlüften. Ne? War ja doch irgendwie lange nicht mehr im Einsatz. Oder einfach neu kaufen. Ne? Geht natürlich auch. 20.000 Euro haben wir in dieser Runde Geldregen garantiert. Jetzt, ohne Blitz. Das wäre doch echt was. Bewerben wäre noch wichtig. 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

0: Ray ist das. Das lange Pfingstwochenende steht an. Das Wetter wird auch perfekt. Also was will man eigentlich mehr?
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0: Wir können da schon noch einen draufsetzen. Oder besser gesagt, ihr. Ne? Hendrik Frost im landesweiten Geldregenstudio. Es lohnt sich jetzt wirklich, wirklich, wirklich, sich zu bewerben.
2: Ja, aber sowas von. Der Geldregen ist in dieser Runde wirklich prall gefüllt. Es regnen gleich garantiert 20.000 Euro. Voraussetzung ist natürlich, dass ihr auch so oft weitersagt und nicht vorher irgendwie einen Stopp reinhaut, weil ihr vielleicht doch ein bisschen nervös geworden seid. Braucht ihr nicht sein. 20.000 Euro sind drin, garantiert ohne Blitz. Und das kann euer Traumurlaub sein auf den Malediven oder vielleicht die Hochzeit, die ansteht. Völlig egal, was ihr damit macht. Ich werde es gleich herausfinden. Ich frage euch ja immer sehr neugierig. Wichtig ist, dass ihr euch die 20.000 Euro hier rausholt, wenn ihr euch vorher bewerbt.
0: Genau, bewerben. Gutes Stichwort, danke dir, Hendrik. 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
3: Ja, nee, ist klar.
4: Wann seid ihr eigentlich das letzte Mal Taxi gefahren? Ja, ich muss ja dauernd. Und genau an den Taxis siehst du, wie sich unser Land verändert hat. Früher war es doch so, du hast die 5000 gewählt und dann kam einfach ein Mercedes. Ne? Taxi war Mercedes, das war immer so. Das war ein ungeschriebenes Gesetz. Dann saß da auch einer am Steuer, der alles im Griff hatte. Nicht nur das Auto, sondern die ganze Stadt. Der kannte nicht nur jede Adresse, der wusste auch, was da hinter den Türen abgeht. Ja, der wusste bei jedem, wo die Leichen im Keller liegen. So ein Sheriff halt. Damals hast du auch im Taxi noch geraucht. Ja, ob du wolltest oder nicht. Ja, einfach weil er geraucht hat. Ja, aber trotzdem hat man sich bei dem Kollegen irgendwie sicher und geborgen gefühlt in seinem Benz. Heute, du rufst ja gar nicht mehr an, du drückst auf die App, um einen Wagen zu bestellen. Dann kommt da so ein Hammerwerfer im Seat Alhambra oder so. Sobald du die Adresse gesagt hast, macht sich vorne panische Ahnungslosigkeit breit. Nach 10 Minuten auf dem Handy rumtippen, fragt er dich dann, wie komme ich da hin? Ja, mit dem Taxi? In dem Moment reicht er meistens sein Handy nach hinten mit den Worten, gib du mal ein. Meistens steige ich dann einfach mit dem Handy aus und laufe Richtung Straßenbahn. Gibt zwar meistens Ärger, aber so kommt der Kollege wenigstens auch mal auf seine 10.000 Schritte.
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0: Gleich ist es. Halb eins.
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0: Mit Noel Schäfer. Guten Tag. Der Deutsche Tierschutzbund verklagt die Bundesrepublik Deutschland vor Gericht. Er ist der Meinung, dass die Bundesregierung angeschlagene Tierheime mit mehr Geld unterstützen sollte. CDU und SPD hätten Hilfe versprochen, heißt es. Eingeplant hätte die Regierung das bislang aber nicht. Heute Morgen kam es zwischen Attendorn und Olpe zu einem schweren Verkehrsunfall. Ein 29-Jähriger war in Richtung Olpe unterwegs, geriet in den Gegenverkehr und krachte mit einem LKW zusammen. Dieser rammte ein weiteres Fahrzeug, dessen Fahrer schwer verletzt mit einem Hubschrauber ins Krankenhaus geflogen wurde, so die Polizei. Auch der 29-jährige Fahrer musste schwer verletzt ins Krankenhaus gebracht werden. Der LKW-Fahrer wurde leicht verletzt. Der Abschnitt auf der L512 ist nach wie vor gesperrt. Wie lang, ist noch unklar. Welches Ticket gilt für welche Bahnstrecke? Diese Frage könnte sich ab nächstem Jahr einfacher beantworten lassen. Bus- und Bahnfahren sollen nämlich einfacher werden und billiger werden. Der Westfalen-Tarif plant eine große Reform. Es soll in Zukunft unter anderem weniger Auswahl an Tickets geben und die Preise sollen fallen. Geplant ist die Reform ab dem Frühjahr 2027. Und das waren die Radio-Siegen-Nachrichten von hier mit Noel Schäfer. Rüber zum Radio Siegenwetter. Es wird freundlicher im Kreisgebiet. Heute scheint immer wieder die Sonne bei bis zu 19 Grad. Morgen wird es noch schöner. Die Sonne scheint viel und es wird wärmer. Bis zu 22 Grad sind drin. Am Wochenende klettern wir weiter nach oben. Dann sind sogar bis zu 26 Grad gemeldet hier bei uns in Siegen-Wittgenstein. Wir schauen auf die Straßen. Der aktuelle Radio Siegen Verkehrsservice. B54 zwischen Burbach, Würgendorf und Burbach. 7 Minuten kommen da on top. Wir wissen von 4 Blitzern. Siegen, Giersbergstraße am Silberfuchs in Richtung Siegen. Grund, Ginsburgstraße in beide Richtungen. K45 zwischen Leimstrut und Rinte in der Rohrbach und HTS Eiserfeld Richtung Siegen zwischen Eiserfeld und Rinsenau. Allen unterwegs wünsche ich eine gute und sichere Fahrt.

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0: kann dieses Lied nicht hören, ohne mitzubibbeln. Taylor Swift, All Polite. Gleich um 13 Uhr wird ja bekannt gegeben, welche Nationalspieler mitfahren dürfen zur Fußball-WM.
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0: Okay, ich meine, es sind ja schon einige Namen gedroppt worden, aber trotzdem, es ist einfach spannend. Es ist schon ein Event für die Spieler. Und bei uns, und hier würde ich sagen, ist es genauso. Wir gehen rüber zu Henrik Frost ins landesweite Geldregenstudio.
2: Brigitte hat sich beworben und möchte jetzt gerne in den Geldregen starten. Und ich frage mal direkt, liegen bei euch zu Hause schon die Reiterhosen, die Stiefel und die Helme parat?
3: Ja, die liegen schon parat für Urlaub und für das Hofturnier am Wochenende, ja.
2: Du reitest? Wer reitet bei euch? Irgendjemand reitet?
3: Meine Töchter reiten beide, also ich nicht.
2: Das große Turnier steht an. Was machen die genau? Voltigieren oder?
3: Nein, die können schon richtig reiten. Die machen sowohl Dressur als auch Kostümreiten.
2: Okay.
3: Am Wochenende.
2: Kostümreiten? Sitzt da ein Darth Vader auf dem? Nein, wahrscheinlich irgendwie.
3: So schlimm nicht. Vaiana wird wohl mit drauf sitzen auf einem.
2: Oh, ja, gut, das passt natürlich dann thematisch. Das ist richtig.
3: Ja.
2: Pferd heißt natürlich erstmal viel Geld, aber ich sag mal, du bist ja jetzt in einer Situation, wo Geld schon mal ein bisschen näher gerückt ist.
3: Ja, das wäre schön, wenn das so ist.
2: Dann stelle ich dich in den Geldregen und sag höher.
3: Ja, alles klar, danke.
1: 250 Euro.
3: Weiter.
1: 800 Euro.
3: Stopp.
2: Das war ein deutliches Ho, oder wie sagt man auf dem Pferd?
3: Ja.
2: Brigitte, du hast gerade 800 Euro gewonnen.
3: Ja, das ist super, das freut mich. Wirklich, ernsthaft. Ja, sehr super, danke schön, ehrlich, vielen Dank.
2: Und wieder schicken wir jemanden mit Geld in den Urlaub. Macht ihr es doch genauso. Von mir aus auch einen ganzen Monat weg. Ist vollkommen machbar mit 20.000 Euro. Die hatten wir versprochen in dieser Runde. Und die schieben wir dann einfach weiter. 20.000 Euro sind nach wie vor da für euch. Holt sie euch, garantiert ohne Blitz, jetzt im Geldregen.
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3: Mit Sarah Heinz, guten Tag. Wer bei Social Media nach schnellen Geldtipps sucht, landet offenbar ziemlich oft bei fragwürdigen Angeboten. Verbraucherschützer aus ganz Europa werfen Google, Meta und TikTok jetzt vor, zu wenig gegen betrügerische Finanzwerbung zu tun. Fast 900 verdächtige Anzeigen wurden in wenigen Monaten gemeldet, gelöscht wurde aber nur gut jede vierte. Deshalb haben sich mehrere Verbraucherorganisationen jetzt bei der EU-Kommission und den nationalen Behörden beschwert. Hossein Asyandi aus dem News-Team. Warum tun sich die Plattformen denn so schwer damit, solche Anzeigen konsequent zu löschen?
4: Ja, die Verbraucherschützer sagen, das Problem sei vor allem die Masse an Werbung und dass die Betrüger ihre Anzeigen oft nur leicht verändern und dann einfach wieder hochladen. Konkret geht es um angeblich risikofreie Geldanlagen, dubiose Finanzcoachings und völlig unrealistische Renditeversprechen. Nach Angaben des Bundesverbands der Verbraucherzentralen wurden mehr als die Hälfte der gemeldeten Anzeigen einfach ignoriert. Kritisiert wird deshalb, dass Google, Meta und TikTok ihre Pflichten, die sich aus den EU-Regeln ergeben, nicht ernsthaft

0: ernsthaft genug umsetzen. Die Verbraucherschützer fordern jetzt deshalb härtere Maßnahmen, zum Beispiel, dass Wiederholungstäter komplett gesperrt werden und fast identische Fake-Anzeigen automatisch erkannt und gelöscht werden. Sollte sich daran nichts ändern, sagen Verbraucherschützer, könnte die EU-Kommission empfindliche Geldbußen verhängen.
1: Danke, José, für die Infos. Mehr Meldungen jetzt im Überblick. Bundeskanzler Merz hat einen neuen EU-Sonderstatus für die Ukraine vorgeschlagen. Kiew solle demnach als assoziiertes Mitglied enger in die EU eingebunden werden, das schrieb Merz in einem Brief an die EU-Spitzen. Die Ukraine könnte dann zum Beispiel an Treffen des Europarats teilnehmen, hätte aber kein Stimmrecht. Laut Merz soll der Vorschlag die laufenden Friedensgespräche voranbringen. Große deutsche Flughäfen haben im April deutlich weniger Reisende gemeldet. Nach Angaben des Flughafenverbands ADV hatte es knapp 17 Millionen Flugreisende gegeben, 7,5% weniger als im April letzten Jahres. Als Hauptgrund für den Rückgang sehen die Experten Streiks in der Branche und den Irankrieg. Nach dem Tod von Buckelwal Timmy will Dänemark den Kadaver des Tiers noch heute aufs Festland ziehen. Im Moment würde er vor einem gut besuchten Strand liegen und die Menschen vor Ort stark belästigen. Morgen könne der Wal dann auch obduziert werden. Nur etwa 3 von 4 Leuten in Deutschland wären darauf vorbereitet, wenn der Strom über längere Zeit ausbleiben würde. Das hat eine neue Umfrage im Auftrag von Verivox gezeigt. Die Befragten, die sich als gut vorbereitet gesehen haben, seien für den Ernstfall zum Beispiel mit Kerzen und Taschenlampen ausgestattet, mit einer Powerbank und mit Nahrungs- und Wasservorräten. Die meisten der Befragten finden, dass die Stromversorgung bei uns insgesamt gut aufgestellt ist. Trotzdem ist knapp die Hälfte skeptisch, ob von den Behörden bei einem längeren Stromausfall Hilfe kommen würde. Als größte Bedrohung für die Stromversorgung nannten die Befragten Terror- und Cyberangriffe sowie Sabotageakte. Und das waren die Nachrichten mit Sarah Heinz.
2: Das Wetter. Ein angenehmer Tag bei 21 bis 24 Grad. Im Laufe des Nachmittags wird es immer freundlicher und dann wird es ein sehr angenehmer Feierabend. Die Nacht auch mild bei maximal 10 Grad und morgen dann viel Sonne und sehr warm bei bis zu 30 Grad. Und das bleibt auch am Wochenende so.
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2: So, morgen um die Uhrzeit ist es mit ziemlicher Sicherheit voller auf den Autobahnen. Hier sind die Staus ab einer Viertelstunde Wartezeit. A1 Dortmund Richtung Münster. Zwischen Hamm-Bockum-Werne und Münster-Hiltrup 5 Kilometer Stau, knappe 20 Minuten braucht er da länger. A2 Dortmund Richtung Oberhausen zwischen Bottrop und Kreuz-Oberhausen 4 Kilometer, auch hier 20 Minuten. A3 Oberhausen Richtung Köln zwischen dem Kreuz Hilden und Dreieck Langenfeld 5 Kilometer, knapp 20 Minuten. A57 Krefeld Richtung Köln zwischen Dreieck Neuss-Süd und Kreuz Köln-Nord 12 Kilometer Stau, hier braucht ihr eine Viertelstunde. Und die A565 Bonn Richtung Meckenheim zwischen Dreieck Bonn Nordost und Bonn Auerberg. 2 Kilometer Stau hier, da braucht ihr gut 20 Minuten länger. Gute Fahrt.
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2: Achtung, Achtung. Die 20.000 Euro warten immer noch darauf, abgeholt zu werden. Ja, sind immer noch da. Also, ich wollte es nur mal gesagt haben. 20.000 Euro jetzt in dieser Runde garantiert ohne Blitz. Einfach mal versuchen zu bewerben. 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Jeder Anruf kostet 50 Cent. Mitmachen könnt ihr, wenn ihr 18 seid. 20.000 Euro in dieser Spielrunde garantiert ohne Blitz. U2 jetzt für euch. With or without you, mein Name ist Claudia Löhr. Euch einen schönen Donnerstag.

0: U2 am Donnerstagmittag. Da kann doch nichts mehr schief gehen. So, 800 Euro mal eben so. Hey, wow, das ist doch was, ne?
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0: Ja, hat Brigitte gerade eben bei uns im Geldregen abgeräumt. 800 Euro, super gut. Aber es wäre ja noch so viel mehr Geld drin gewesen. Wir haben es gesagt, der Geldregen ist wirklich jetzt prall gefüllt.
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0: Und es gibt wirklich keinen Grund, vorher Stopp zu sagen, auch wenn es ein bisschen an den Nerven zerrt. Ja, man muss ja schon stark sein, aber es sind garantiert 20.000 Euro drin in dieser Spielrunde. 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Ihr könnt mitmachen, wenn ihr 18 seid. 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

0: Michael Schulte. 5 a.m. Also wer bei diesem Wetter in den nächsten Tagen den Grill nicht rausholt, ich vermute, der wird es wahrscheinlich auch nie machen. Ach, ich freue mich drauf. Schön draußen auf der Terrasse mit Freunden, mit Familie. Sehr, sehr gesellig. Wenn dieser eine Typ da nicht immer wäre. Ihr wisst, wen ich meine? Es gibt ihn bei jeder Grillfete original. Der Typ, der einfach alles besser weiß. Dieser Grill-Besserwisser. Kollege Kevin Zimmer ist maximal genervt.
1: Ja, die haben ja an so einem Grillabend nichts Besseres zu tun, als dich die ganze Zeit von der Seite irgendwie blöd anzulabern.
2: Also, ich wollte ja nichts sagen, weil wir ja nicht so als Besserwisser dastehen. Ich glaube, die Zwiebel brennt ein bisschen an.
3: Oh ja.
1: Die hören auch nicht auf. Ja, da kommen dann so Sätze wie, ja, ich werde ja immer nachher salzen. Ne? Ja. Sag mal, wie oft willst du das Kotelett eigentlich noch umdrehen? Das stresst doch die Fasern.
4: Bratwurst braucht sehr niedrige Hitze. Dann machen die meisten falsch, dass sie dann hier volle Kanne aufdrehen und sich wundern, warum die außen schwarz wird und innen noch gar nicht warm ist.
1: Sie können es einfach nicht lassen, da kommt schon wieder was. Ne? Packst du das bitte in Alufolie, das muss doch ruhen. Ach, ruhen, ja, hör mal, dann leg dich doch am besten direkt dazu. Ich habe noch genug Alufolie. Der Tisch und der Grill, das sind zwei verschiedene Tanzbereiche. Und wenn derjenige oder diejenige am Grill leicht in so ein kleines Glutnest boostet und dann zu niemandem bestimmten sagt, der Grill ist gleich soweit, dann will der oder diejenige keine Antwort. Er will Ruhe und ab und zu ein Kaltgetränk gebracht bekommen und dann Abflug. Wenn ich noch einmal höre, hast du auch ein bisschen Fleur de Sel und griechisches kaltgepresstes Olivenöl für das Baguette? Gibt es als Antwort, wofür? Für das Kräuterbutterbaguette oder was? So, jetzt aber mal Spaß beiseite. Wir brauchen eine Lösung. Was machen wir also mit dem Barbecue-Besserwissern? Ja, am liebsten eine kalte Thüringer mit Glibber dran quer durchs Gesicht peitschen. Geht natürlich nicht. Aber man hat ja als Grillmeister es in der Hand, wer das Stück mit dem höchsten Acrylamidgehalt bekommt.
3: Guck mal, jetzt lass alles anbrennen.
1: Also, lasst es euch schmecken.
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0: Es ist gleich 13:30.
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0: Mit Bernd Müller, guten Tag. Verbraucherschützer aus ganz Europa werfen Google, Meta und TikTok vor, zu wenig gegen betrügerische Finanzwerbung zu tun. Fast 900 verdächtige Anzeigen wurden in 9 Monaten gemeldet. Gelöscht wurde aber nur gut jede vierte. Deshalb haben sich mehrere Verbraucherorganisationen jetzt bei der EU-Kommission und den nationalen Behörden beschwert. Bundeskanzler Merz hat einen neuen EU-Sonderstatus für die Ukraine vorgeschlagen. Kiew solle demnach als assoziiertes Mitglied enger in die EU eingebunden werden. Das schrieb Merz in einem Brief an die EU-Spitzen. Seit kurzem gibt es in Siegen auch eine Anlaufstelle für Jungen in Not. Die neue Jungenberatungsstelle an der Sandstraße 28 wird vom Verein für Soziale Arbeit und Kultur Südwestfalen getragen. Das Siegener Unternehmen Dango und Dienental hat den Aufbau durch eine Spende in Höhe von 10.000 Euro unterstützt. In Seelbach wird kein Kaffee mehr geröstet. Judith und Björn Katreiner haben den Betrieb ihrer Kaffeerösterei Katreiners eingestellt. Das Café an der Freudenberger Straße bleibt aber bestehen. Dort soll demnächst Kaffee aus einer anderen Rösterei ausgeschenkt werden, teilen die Betreiber online mit. Das waren die Radio Siegen Nachrichten von hier mit Bernd Müller. Die Wetteraussichten für Siegen-Wittgenstein: im Laufe des Nachmittags werden die Wolkenlücken immer zahlreicher. Die Sonne zeigt sich und es bleibt freundlich und trocken bei 17 bis 21 Grad. In der Nacht zum Freitag gehen die Temperaturen auf 10 bis 6 Grad runter. Örtlich kann sich leichter Nebel bilden. Morgen gibt es einen Wechsel aus ein paar Wolken und viel Sonne. Nachmittags liegen die Höchstwerte zwischen 20 und 26 Grad. Pfingsten wird sommerlich mit rund 40 Sonnenstunden in den 3 Tagen von Samstag bis Montag.
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0: Der Radio Siegen Verkehrsservice. Auf der A45 Hagen-Gießen staut sich zwischen Drolshagen und dem Kreuz Olpe Süd auf 2 Kilometern Länge. Ihr verliert rund 3 Minuten, sagt der ADAC. Mehr Zeit einplanen müsst ihr auch, wenn ihr auf der Lipper Höhe unterwegs seid, B54 Limburg Richtung Siegen. Zwischen dem Kreisverkehr Siegerland Flughafen und dem Kreisverkehr Gewerbegebiet im Moment 6 Minuten plus. Hier gibt's Radarkontrollen. Einmal HTS Eiserfeld-Siegen zwischen Eiserfeld und Rinsenau. K45 in Wittgenstein zwischen Leimstrot und Rinte in der Rohrbach. Grund Ginsburgstraße in beide Richtungen und Siegen-Gisbergstraße am Silberfuchs in Fahrtrichtung Siegen.
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0: Das ist ja der Donnerstag vor der großen Hitze am Pfingstwochenende.
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0: Ja, wollen wir mal gucken, auf welche Temperaturen wir jetzt gleich kommen. Rüber zu Henrik Frost ins landesweite Geldregenstudio.
2: Ja, und dieser Geldregen beginnt mit einem Personenruf. Jessica, bitte melden.
3: Hallo zusammen.
2: Hallo Jessica. Du machst nämlich, oder du bist bei der Bahn dafür verantwortlich, dass so diese ganzen Hinweistexte auf Baustellen und sowas auf den Anzeigen und so erscheinen.
3: Genau.
2: Verrückt. Und hast du auch mal Ansagen selber gemacht am Bahnhof, so live?
3: Ja, Jahrzehnte.
2: Gab's da mal irgendwie eine kuriose Anekdote, dass du da irgendwas ausrufen musstest oder so?
3: Ja, höchstens, wenn ein Gleiswechsel war und der Ablöser vom, also der Lokführer nicht wusste, auf welchem Gleis er hin muss. Dann haben wir gesagt, Lokführer für Zug so und so, bitte heute auf Gleis so und so.
2: Ach so, wenn
3: damit
2: das dann,
3: Zug findet.
2: Wenn das im Zug dann heißt, wir warten noch auf den Lokführer, dann steht der vielleicht am falschen Bahnsteig. Ja, das ist natürlich unpraktisch.
3: Genau.
2: Jessica, gut, dass du dann die Lokführer gesagt hast, wo die hin müssen.
3: Das wird halt eine Verspätung geben, ne?
2: Richtig, richtig. Ich merke, du bist eine Frau mit Plan. Das kann dir jetzt nützen hier im Geldregen. Hüte dich vor dem Blitz, den möchte ich heute nicht noch einmal hören. Und dann würde ich sagen, stelle ich dich in den Geldregen.
3: Wunderbar.
1: 280 Euro.
3: Weiter.
1: 800 Euro.
3: Weiter.
1: 1.700 Euro.
3: Weiter.
1: 4.000 Euro.
3: Weiter.
1: 12.000 Euro.
3: Weiter.
1: 20.000 Euro.
3: Stopp, stopp, stopp, stopp, stopp, stopp, stopp, stopp, stopp.
2: Der Geldregenzug mit den 20.000 Euro steht an Gleis 1 für Jessica bereit.
3: Mein Gott, das gibt's nicht.
2: Du gewinnst in diesem Moment 20.000 Euro.
3: Wie geil ist das denn, ey? Das ist mega.
2: Ja, ich merke schon, Jessica wird ihr Leben in vollen Zügen genießen mit 20.000 Euro. Ein paar Runden Geldregen spielen wir heute noch und wir packen in jede garantiert 2.000 Euro rein. Also jetzt in dieser Runde für euch 2.000 Euro ohne Blitz. Bewerbt euch hier.
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1: Mit Sarah Heinz, guten Tag. Der deutsche WM-Kader steht. Gerade eben hat Bundestrainer Nagelsmann offiziell bekannt gegeben, mit welchen Spielern er zur WM in den USA, Mexiko und Kanada fährt. Allzu große Überraschungen gab es nicht. Die größte war schon vor einigen Tagen bekannt geworden. Torwart Manuel Neuer kommt als Nummer 1 zurück. Das hat Nagelsmann jetzt auch nochmal bestätigt. Mehr Infos hat Marc Weiß.
2: Der 40-Jährige sei der aktuell beste Torwart in Deutschland. Deshalb habe er sich klar für Neuer entschieden, sagte Nagelsmann. Und wenn der ausfallen sollte, habe man mit Baumann und Nübel zwei weitere absolute Top-Keeper auf der Bank. Und es fährt sogar ein vierter mit. Jonas Urbich vom FC Bayern ist ebenfalls dabei. Allerdings nicht im Kader, sondern als Unterstützung im Training. Enttäuscht dürfte unter anderem der Kölner Said Elmala sein. Er bekam genau wie Matthias Ginter vom FC Freiburg keine Einladung von Nagelsmann. Jüngster Spieler im deutschen Aufgebot ist Lennart Karl vom FC Bayern mit 18 Jahren und der Erfahrung von zwei Länderspielen. Für Nagelsmann war nicht nur die individuelle Form wichtig, sondern vor allem, dass die Spieler zusammenpassen.
3: Teilweise spielen sie schon 10, 11, 12 Jahre zusammen über die Jugendnationalmannschaften bis jetzt zur A-Nationalmannschaft. Auch das ist ein wichtiger Punkt. In den letzten Jahren hat immer die Mannschaft die Weltmeisterschaft gewonnen, wo die Cohesion, also die Verbindung der einzelnen Spieler zueinander extrem groß war. Auch
2: das erste Spiel der deutschen Elf in der Gruppenphase ist am 14. Juni in Houston gegen Curaçao. Am 20. Juni geht es dann gegen die Elfenbeinküste und am 25. Juni gegen Ecuador.
1: Danke, Marc. Noch mehr Meldungen jetzt kurz und kompakt. Die deutsche Wirtschaft könnte in diesem Jahr wohl nur noch halb so stark wachsen wie bisher geschätzt. Die EU-Kommission

0: prognostiziert für Deutschland jetzt nur noch ein Mini-Wachstum von 0,6%. Hauptgrund für den Dämpfer seien die hohen Energiepreise durch den Iran-Krieg. Nach dem Ebola-Ausbruch im Kongo haben Kliniken in Hotspot-Regionen nach eigenen Angaben langsam keinen Platz mehr für Patienten. Viele Kliniken vor Ort sind außerdem schlecht ausgestattet. Nach Einschätzung der WHO könnte sich das Virus schon seit Monaten unentdeckt ausgebreitet haben. Auf den Straßen bei uns sind so viele Busse unterwegs wie noch nie. Laut TÜV gibt es an vielen Fahrzeugen aber Mängel. Jeder fünfte Bus ist demnach bei der Hauptuntersuchung durchgefallen. Das liege oft am wirtschaftlichen Druck vieler Busunternehmen. Wartung und Pflege würden dadurch oft zu kurz kommen. In Deutschland fragt jeder vierte bei Finanzthemen die KI um Rat. Insgesamt sind die Meinungen da aber sehr gegensätzlich. Nach einer aktuellen Bitkom-Umfrage sieht mehr als die Hälfte der Befragten den Einsatz von KI bei Fragen zu Geldanlagen, Kreditberatung und Co. als Chance. Knapp 40% sind da skeptisch. Fast zwei Drittel befürchten, dass durch KI auch das Risiko für finanziellen Betrug ansteigen könnte. Bitkom-Präsident Wintergerst sieht die KI als wichtiges Instrument in der Finanzbranche. Es dürfe langfristig keine Bank geben, die auf sie verzichtet. Hieß es. Ein wichtiger Punkt sei hier mit Blick auf die Verbraucher Vertrauen. Gerade im Finanzbereich müssten KI-Anwendungen transparent und sicher sein. Und das waren die Nachrichten mit Sarah Heinz.
1: Dankeschön, Sarah. Hier ist der aktuelle Radio Siegen Verkehrsservice. A4 Olpe Richtung Köln zwischen Gummersbach und Bielstein gerade 1 Kilometer Stau. 5 Minuten kommen obendrauf. Dann gibt es auch ein wenig Zeitverlust auf der B508 zwischen Hilchenbach und Kreuztal. Da ist dichter Verkehr angesagt und 4 Minuten kommen obendrauf. Und Burbach auf der B54 zwischen Burbach und Würgendorf, dichter Verkehr auch da, 8 Minuten Zeitverlust. 4 Radarkontrollen noch. HTS Eiserfeld Richtung Siegen zwischen Eiserfeld und Rinsenau. Kreisstraße 45 zwischen Leimstrut und Rinze in der Rohrbach. Dann in Grund, Ginsburgstraße in beide Richtungen und Siegen, Giersbergstraße am Silberfuchs in Richtung Siegen. Gute Fahrt euch. Rüber zum Wetter für Siegen-Wittgenstein. Und da ist es heute Nachmittag und am Abend so, dass wir uns schon mal so ein bisschen hinwegträumen können, was da noch so kommt. Es ist trocken und die Sonne guckt auch immer mal wieder durch. Bis zu 19 Grad sind drin in Puderbach, 22 Grad gibt es in der Spitze für Alchen. Morgen hat die Sonne erstmal freie Bahn, am Vormittag bilden sich dann so ein paar lockere Quellwolken. Es bleibt aber trocken und freundlich. Am Pfingstwochenende bekommen wir dann ganz viel Sonne ab. Es wird trocken und schwülwarm bei bis zu 28 Grad.
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1: 20.000 Euro, die hat Jessica gerade eben aus dem Geldring geholt. Glückwunsch dazu. 2 Runden haben wir heute noch und ein Versprechen. In jeder Runde sind mindestens 2.000 Euro drin. Vorher schlägt der Blitz nicht ein. Gern für die aktuelle Spielrunde bewerben. Das geht über die landesweite Geldregen-Hotline. Das ist die 01379 36 5000 für 50 Cent aus allen Netzen. Mitmachen geht ab 18. Viel Glück wünsche ich euch. Florian Rubens hier. Hi zusammen.

0: Toto mit Hold the Line bei Radio Siegen. Und es ist immer mal wieder ein krasses Gefühl, wenn ihr vor Freude gar nicht mehr klarkommt.
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0: Die Jessica hatten wir gerade eben im Geldregen. Und ich sag mal so, da lief eben mal so alles nach Plan.
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2: Stopp. Das gibt's nicht. Wie geil ist das denn, ey? Das ist mega. Es kommen viele Ideen. Das neues Auto, Urlaub, Haus abzahlen. Mal gucken.
0: Also mit 20.000 Euro, da kann man auf jeden Fall ganz entspannt planen. Herzlichen Glückwunsch nochmal an Jessica. Jetzt seid ihr dran. 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

0: mag ich wirklich sehr gerne. Halli Humberstone bei Radio 7. Ja, wenn ihr mich fragt, wäre doch auch mal was hierfür, oder?
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0: Kultur pur auf dem Gila ist heute gestartet und wir gucken jetzt schon mal auf Sonntag. Da werden nämlich die Rainbirds auf der Bühne stehen. Das sind die von Blueprint. Ein ikonischer Song der 80er. Ich konnte vorab schon mit Frontfrau Katharina Frank sprechen und habe sie gefragt, ob dieser Hit Blueprint Fluch oder Segen für sie war. Ihr Fazit: hätte schlimmer kommen können.
2: Es gibt ja viele große Künstlerinnen und Künstler, die haben ihre Karriere angefangen mit eher so einem Spaßlied, wo sie vielleicht auch gedacht haben, oh komm, das hauen wir mal raus, mal gucken, was passiert. Und dann wurde das sozusagen der größte Hit. Und das kann tatsächlich dann zum Fluch werden, wenn man dann so über die Jahrzehnte sich doch anders vielleicht entwickelt oder vielleicht lieber seriöser oder was komplett anderes machen möchte. Und in unserem Falle war das also zum Glück nicht nur mit Blueprint, sondern mit vielen Songs, auch der frühen Phase, dass ich die heute eben halt als bald 63-Jährige immer noch sehr gerne singen, spielen kann und es auch nicht komisch kommt.
0: Ja, und immer mehr junge Menschen entdecken ja die Musik der 80er und das freut Katharina natürlich.
2: Das finde ich natürlich toll. Also es gibt nichts Schöneres, als irgendwie einfach immer in Kontakt zu sein mit seinem Publikum. Und wenn das dann, also auch jenseits von Alter ist oder von allen anderen Attributen, die es noch so gibt. Also das ist eigentlich das größte Geschenk.
0: Sagt Katharina Frank von den Rainbirds im Radio Siegen Interview. Das Konzert spielen sie am Sonntag bei Kultur pur und zwar im Rahmen ihrer Jubiläumstour. 40 Jahre Rainbirds. Um 21:30 abends spielen sie im kleinen Zelttheater. Das komplette Interview, das findet ihr in unserem Studioblog auf radiosiegen.de. Da gibt es auch den Link zu den Tickets. Eine Karte kostet euch 39 Euro. 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Florian Rubens meldet sich. 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

0: Friday, I'm in love, The Cure, der Radio Siegen Hit vor 2:30.
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0: Die Infos jetzt von Bernd Müller.
2: Guten Tag. Bundestrainer Nagelsmann bekräftigt sein Ziel. Die deutsche Nationalmannschaft will bei der kommenden Fußball-WM ganz nach oben. Nagelsmann hat am Mittag einen 26 Spiele umfassenden Kader für das Turnier in den USA, Mexiko und Kanada vorgestellt. Zur Vorbereitung bestreitet seine Mannschaft noch ein Heimspiel am 31. Mai in Mainz gegen Finnland sowie am 6. Juni in Chicago ein Testmatch gegen die USA. Die deutsche Wirtschaft könnte in diesem Jahr nur noch halb so stark wachsen wie bisher geschätzt. Die EU-Kommission prognostiziert für Deutschland jetzt nur noch ein Mini-Wachstum von 0,6%. Hauptgrund für den Dämpfer seien die hohen Energiepreise durch den Iran-Krieg. Das Weidenauer Rathaus wird neuerdings aus der Nachbarschaft mit Wärme versorgt. Es ist an das lokale Wärmenetz der Wahlgruppe angeschlossen worden. Deren Energieerzeugungsanlage auf dem Betriebsgelände besteht aus einem Blockheizkraftwerk und einem Spitzenlastkessel auf Erdgasbasis. Nach dem Frontalzusammenstoß auf der Landstraße bei Sondern am Biggesee ist die Unfallstelle geräumt und die Straße wieder frei. Ein 29-Jähriger war heute früh mit einem entgegenkommenden LKW kollidiert. Der Laster prallte dann noch in ein weiteres Auto. Drei Menschen wurden bei dem Unfall teils schwer verletzt. Das waren die Radio Siegen Nachrichten von hier mit Bernd Müller.
0: Dankeschön, Bernd. Hier kommt der aktuelle Radio Siegen Verkehrsservice. Die B508 haben wir wieder in der Verlosung. Zwischen Kreuzhall und Hilchenbach, dichter Verkehr. In beide Richtungen braucht ihr circa 5 bis 10 Minuten länger. Dann rüber nach Burbach auf die B54 zwischen Würgendorf und Burbach, ebenfalls dichter Verkehr. Da sind es 5 Minuten, die oben drauf kommen. 4 Blitzer habe ich noch für euch. HTS Eiserfeld Richtung Siegen zwischen Eiserfeld und Rinsenau. Dann auf der Kreisstraße 45 zwischen Leimstrut und Rinte in der Rohrbach. In Grund auf der Ginsburgstraße in beide Richtungen und Siegen, Giersbergstraße am Silberfuchs in Richtung Siegen. Wenn ihr noch was habt, was da vielleicht nicht dabei war, gerne melden über die 0271 23 22 21 0. Ich wünsche euch eine gute und sichere Fahrt. Beim Wetter heute Nachmittag und am Abend, da können wir schon ja sehen, was da so ansteht, denn es ist schön trocken und die Sonne guckt auch schon immer mal wieder raus. Hier und da vielleicht noch ein paar Wolken, aber nichts Wildes. Bis zu 9 Grad sind drin in Laswe, bis zu 22 Grad bekommen wir in Siegen. Morgen hat die Sonne erstmal freie Bahn. Am Vormittag bilden sich dann so ein paar lockere Quellwolken. Es bleibt aber trocken und freundlich. Und am Pfingstwochenende bekommen wir dann ganz viel Sonne ab. Es wird trocken und schwülwarm bei bis zu 28 Grad.
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0: Leute, was war das ein Geeier die letzten Tage? Ja, fast Wochen. Und ich bin echt froh, dass es jetzt alles raus ist. Es geht um den deutschen Kader für die Weltmeisterschaft in den USA. Ja, und wer hätte das gedacht, ne? Bundestrainer Julian Nagelsmann geht tatsächlich mit Manuel Neuer als Nummer 1 ins Turnier. Ja, ich habe ja nichts gegen Salami, aber diese Salami-Taktik, die geht mir wirklich auf die Nerven. In 7 Minuten gucken wir uns den Kader mal genauer an. Ich wünsche euch einen schönen Donnerstagnachmittag. Florian Rubens ist hier. Hi zusammen.

0: seit 13 Uhr steht jetzt offiziell der deutsche WM-Kader und es wurde ja die letzten Tage schon ja ganz wild spekuliert. Jetzt auch offiziell nochmal die Bestätigung von Nagelsmann. Manuel Neuer ist zurück im Tor. Ich spreche mit dem Kollegen Leo Arrigi aus der Radiosieg Nachmittagsredaktion. Eigentlich war der ja schon zurückgetreten, ne?
1: Ja, ganz genau. Nach der EM hier in Deutschland hat er ja gesagt, ich bin weg. Und jetzt eben doch nicht. Liegt auch so ein bisschen daran, dass Marc-André Ter Stegen sich verletzt hat und deswegen leider nicht antreten kann. Und man muss sagen, Manu Neuer hat obendrauf auch wirklich krasse Leistungen in den letzten Spielen für die Bayern gezeigt. Auch so Champions League und so, das war wirklich wild. Und hinzu kommt noch was.
2: Jeder weiß, glaube ich, welche Aura den Manu umgibt, welche Qualitäten er hat, was auch einer Mannschaft gibt.
0: Ja, das stimmt wohl schon, aber Olli Baumann war ja vorher die Nummer 1 im deutschen Tor. Der rückt jetzt nach hinten, hat ja so ein bisschen Geschmäckle.
1: Und das war doch wohl ein ziemlicher Rückschlag für Olli Baumann. Aber er will die Mannschaft trotzdem so gut es geht unterstützen. Grundsätzlich reisen 4 Keeper zur WM dieses Jahr an. Unter anderem auch, weil die Mannschaft nach dem Training noch gern so ein bisschen einfach aufs Tor schießt. Also so übungsmäßig. Und du damit mehreren Torhütern einfach mehr Entlastung, weniger Verletzungsrisiko, ne, und so weiter hast. Und Nagelsmann, der hat auch gesagt, dass aufgrund der extrem langen Reisezeiten es grundsätzlich schwierig werden wird, Leute nachzuholen. Deswegen hat er jetzt erstmal tendenziell ein paar mehr nominiert.
0: Ja, das leuchtet auf jeden Fall ein. Sonst irgendwelche großen Überraschungen bei der Kaderbekanntgabe?
1: Nicht so wirklich. Einige Newcomer, die sich jetzt über ihre erste WM freuen dürfen. Zum Beispiel Nathaniel Brown oder Lennart Kahl. Ansonsten viele der alten Routiniers. Kimmich, Goretzka, Sané, Musiala, Rüdiger und so weiter.
0: Ja, dann schauen wir mal, ob sich das ganze Torwart-Thema am Ende auch noch sportlich auszahlt. Der WM-Kader der deutschen Nationalmannschaft steht fest. Infos waren das von Leo Arrigi aus dem Radio 7. Nachmittagsteam. Rosalind jetzt bei uns mit Snap.

0: könnt ihr vielleicht damit euch in Zukunft vielleicht ein Haus zu kaufen oder eine Wohnung? Ich hätte da noch ein ganz spezielles Angebot.
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0: Ja, eben gesehen in Griechenland. Da wird eine unbewohnte Insel versteigert. Startgebot knapp 250.000 Euro. Nun gut, das Eigenkapital gibt es vielleicht zumindest ansatzweise von uns. Rüber zu Hendrik Frost ins landesweite Geldregenstudio.
2: Die vorletzte Runde Geldregen, also bis zu meinem Feierabend, dauert es noch ein bisschen. Dennis, du bist schon im Feierabend, richtig?
3: Genau.
2: Ach, du Glücklicher. Da hast du mir etwas voraus. Das ist schon mal sehr schön für dich, also genug Zeit hier im Geldregen gleich zu stehen. Wenn du nicht gerade Geldregen spielst in deinem Leben, was machst du dann?
3: Ich bin noch nebenbei als DJ für Hochzeiten,
2: Scheidungen, Beerdigungen.
3: Ja, selten der Fall, Beerdigung.
2: Ja. Dann kann man dich buchen als DJ Dennis.
3: Danny T.
2: Danny T, okay. Ja, wenn du hier im Geldregen gewinnst, was machst du mit dem Gewinn?
3: Wir haben Urlaub gebucht im August nach Las Vegas.
2: Und wow.
3: Ja. Dass wir dann so der Urlaubsgroschen werden.
2: Ja, und in Las Vegas kann man ja auch gut Geld lassen, habe ich gehört.
3: Ja, ich will es nicht hoffen.
2: Dennis, guck mal, dann drücke ich dir doppelt die Daumen natürlich für deinen Casino-Erfolg in Las Vegas. Aber jetzt auch schon mal für den Geldregen.
1: 250 Euro.
3: Weiter.
1: 1.200 Euro.
3: Weiter.
1: 2.000 Euro.
3: Stopp.
2: Las Vegas erwartet Dennis mit 2.000 Euro in der Tasche.
3: Ja, wie geil ist das denn?
2: Ich sag's dir, sehr geil.
3: Hammer. Ja, vielen, vielen Dank.
2: Dennis ist happy, fliegt mit 2.000 Euro nach Las Vegas. Und was ihr mit euren 2.000 Euro macht, ihr könnt auch was völlig anderes machen. Eine riesige Portion Eis für euch und die komplette Nachbarschaft kaufen. 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
1: Mit Sarah Heinz, guten Tag. Kommt die Rente mit 70? In Berlin wird gerade viel darüber diskutiert. Auslöser sind Medienberichte, nach denen die Rentenkommission der Bundesregierung angeblich ein höheres Renteneintrittsalter empfehlen will. Die Bundesregierung weist das bisher aber zurück. Gleichzeitig wächst der Druck aufs Rentensystem. José Nasiani aus dem News-Team. Wer oder was genau hat denn jetzt für diese neue Diskussion gesorgt?
2: Ja, das war ein Bericht der Bild-Zeitung, die schreibt, die Rentenkommission wolle empfehlen, das Eintrittsalter langfristig von 67 auf 70 Jahre anzuheben. Kanzleramtschef Frey von der CDU hat dann im Fernsehsender Welt gesagt, man müsse mit solchen Spekulationen vorsichtig sein. Das SPD-geführte Bundesarbeitsministerium wollte sich gar nicht dazu äußern und mehrere Mitglieder der Kommission haben den Bericht zurückgewiesen und betont, es seien noch keine Beschlüsse gefallen.
1: Warum wird über so einen Schritt trotzdem immer wieder diskutiert?
2: Der Hintergrund ist die Entwicklung in der Bevölkerung. Immer mehr Menschen beziehen Rente, gleichzeitig gibt es immer weniger Beitragszahler. Die Rentenkommission soll deshalb bis zum Sommer Vorschläge machen, wie das System finanzierbar bleibt. Es gibt Wissenschaftler, die fordern schon länger ein höheres Renteneintrittsalter, weil die Menschen im Schnitt älter werden. Dazu kommen Teile der CDU, die sagen, es sei durchaus vernünftig, wenn sich eine steigende Lebenserwartung auch auf die Lebensarbeitszeit auswirke. Politisch bleibt das aber ein sehr heikles Thema. Vor allem die SPD hält bislang an der Rente mit 67 als Obergrenze fest.
1: Danke, José, für die Infos. Noch mehr Meldungen sind das jetzt in der Zusammenfassung. Der Bundestag hat heute einiges vor. Unter anderem stimmt das Parlament am Abend über eine Senkung der Ticketsteuer im Flugverkehr zum 1. Juli ab. Außerdem soll der Weg freigemacht werden für die weitere Planung von Milliardenprojekten bei der Bahn. Bundestrainer Nagelsmann hat offiziell den WM-Kader bekannt gegeben. Unter anderem soll Torwart Manuel Neuer als Nummer 1 zurückkommen. Das war schon vor einigen Tagen bekannt geworden. Nagelsmann hat die Info heute bestätigt. Nach einem jahrelangen Streit darüber, ob kirchliche Arbeitgeber einem wegen fehlender Kirchenmitgliedschaft absagen dürfen, hat das Bundesarbeitsgericht jetzt der Kirchenseite Recht gegeben. Vor knapp 14 Jahren hatte eine Konfession

0: passionslose Frau nach einer erfolglosen Bewerbung Entschädigung gefordert, weil sie sich aus religiösen Gründen benachteiligt gefühlt hatte. Am anstehenden Pfingstwochenende dürfte es in den Zügen gut voll werden. Die Deutsche Bahn hat eine besonders hohe Nachfrage bei den Zugtickets gemeldet. Viele würden wegen der schwankenden Spritpreise eher auf die festen Preise der Bahn setzen, sagte ein Sprecher. Besonders beliebt sei es demnach, früh günstige Tickets für den Fernverkehr zu buchen oder die neuen Last-Minute-Angebote ab 7 Euro zu nutzen. Wegen der hohen Nachfrage empfiehlt die Bahn, sich einen Sitzplatz zu reservieren oder online zu schauen, wie ausgelastet die Züge sind. Und das waren die Nachrichten mit Sarah Heinz.
1: Danke, Sarah. Hier ist der aktuelle Radio Siegen Verkehrsservice. A4 Olpe Richtung Köln zwischen Gummersbach und Bielstein. Gerade 1 Kilometer Stau, 7 Minuten plus. Dann steht ihr gerade ein bisschen in der HTS-Abfahrt City Galerie. Da ist auf jeden Fall auch dichter Verkehr angesagt. Wir schauen rüber auf die B508 zwischen Kreuztal und Hilchenbach in Fahrtrichtung Kreuztal. Da gerade 10 Minuten die oben drauf kommen. Und auch auf der B62 staut es sich zwischen Dreistiefenbach und Netfen. 4 Minuten kommen oben drauf. Eine letzte Störung noch in Burbach auf der B54, genauer gesagt zwischen Würgendorf und Burbach. Da sind es nochmal 5 Minuten plus. 4 Radarkontrollen noch. HTS, Eiserfeld Richtung Siegen zwischen Eiserfeld und Rinsenau. Auf der Kreisstraße 45 zwischen Leimstrut und Rinze in der Rohrbach. In Grund auf der Ginzburgstraße in beide Richtungen. Und Siegen oben am Giersberg am Silberfuchs in Richtung Siegen. Gute Fahrt euch. Das Wetter für Siegen-Wittgenstein heute Nachmittag und am Abend doch recht freundlich. Vielleicht ein paar Wolken, die sich noch reinschieben, aber das macht schon mal Lust auf das Wochenende, was ansteht. Es ist trocken und die Sonne kommt, wie gesagt, immer ganz gut durch. Die Höchstwerte heute Nachmittag 19 bis 22 Grad. Morgen dann erstmal die Sonne, die freie Bahn hat. Am Vormittag ein paar mehr Wolken, die sich reinschieben, aber es bleibt trotzdem freundlich und trocken. Und am Pfingstwochenende dann viel Sonnenschein. Es wird trocken und schwülwarm bei bis zu 28 Grad.
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1: Das Finale ist offiziell eingeläutet. Die letzte Runde Geldregen für dieses Mal. Unser Versprechen 2000 Euro ohne Blitz. Ja, wer nimmt die noch mit? 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Ja, mit 2000 Euro würde ich aber sowas von eine neue Espresso-Maschine kaufen. Florian Rubens meldet sich. An der Stelle serviert aber noch Sabrina Carpenter. Espresso. Prost!

0: Kiss. I was made for loving you hier bei Radio Siegen. Eine Runde haben wir noch, bevor im landesweiten gelten Regenstudio die Lichter ausgehen und morgen dann der große Finalfreitag ist.
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0: Also so viele Runden spielen wir gar nicht mehr. Also es gibt keinen Grund mehr zu warten. Holt euch die Kohle ab, so wie Dennis. Der hat jetzt auf jeden Fall ein prall gefülltes Portemonnaie für seinen Las Vegas Trip.
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2: Stopp.
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2: Ja, wie geil ist das denn?
3: Ich sag's dir, sehr geil.
2: Hammer. Ja, vielen, vielen Dank.
0: Ja, herzlichen Glückwunsch auch von mir. Und jetzt seid ihr dran. 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

0: gleich.
1: 20 nach 3. Radio Siegen meldet sich mit Florian Rubens. Hallo zusammen. Ja, während Corona haben sie zu zweit ein Bandprojekt gestartet und haben immer noch große Freude am zusammen musizieren. Lena und Ugo, die haben damals Nack-Akustik gestartet. Lena singt und Ugo spielt die Gitarre dazu. Mittlerweile sind sie mit Band am Start. Nack and the Groove Picks nennen sie sich. Am 30. Mai sind sie mal wieder live unterwegs und zwar am Maimarkt an der Freusburger Mühle. Ab 18.30 Uhr geht's ja los. Solltet ihr euch mal anhören. Richtig gut. Vor ein paar Wochen waren sie hier bei mir im Studio in der Sendung noch zu Gast und haben Unplugged gespielt. Gitarre und eine krasse Stimme. Mehr braucht's manchmal nicht. Und deshalb hören wir jetzt nochmal rein in ihr Cover von Jungle Drum.
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0: Linkin Park mit Lost, der Radio Siegen Hit vor halb vier.
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0: Bernd Müller mit allem, was wichtig ist.
2: Guten Tag. Die Bundesregierung hat einen Bildbericht über eine mögliche Anhebung des Renteneintrittsalters auf 70 Jahre zurückgewiesen. Eine Sprecherin des Bundessozialministeriums sagte, man kommentiere keine vermeintlichen Zwischenstände. Laut Bild will die Rentenkommission dazu raten, das Renteneintrittsalter schrittweise von 67 auf 70 Jahre anzuheben. Verbraucherschützer aus ganz Europa werfen Google, Meta und TikTok vor, zu wenig gegen betrügerische Finanzwerbung zu tun. Fast 900 verdächtige Anzeigen wurden in 9 Monaten gemeldet. Gelöscht wurde aber nur gut jede vierte. Deshalb haben sich mehrere Verbraucherorganisationen jetzt bei der EU-Kommission und den nationalen Behörden beschwert. Seit kurzem gibt es in Siegen auch eine Anlaufstelle für Jungen in Not. Die neue Jungenberatungsstelle an der Sandstraße 28 wird vom Verein für Soziale Arbeit und Kultur Südwestfalen getragen. Das Siegener Unternehmen Dango und Dienental hat den Aufbau durch eine Spende in Höhe von 10.000 Euro unterstützt. Das Weidenauer Rathaus wird neuerdings aus der Nachbarschaft mit Wärme versorgt. Es ist an das lokale Wärmenetz der Wahlgruppe angeschlossen worden. Deren Energieerzeugungsanlage auf dem Betriebsgelände besteht aus einem Blockheizkraftwerk und einem Spitzenlastkessel auf Erdgasbasis. Das waren die Radio Siegen Nachrichten von hier mit Bernd Müller.
0: Danke, Bernd. Es geht rüber auf die Straßen. Hier ist der aktuelle Radio Siegen Verkehrsservice. Die A4 haben wir da, Olpe Richtung Köln zwischen Gummersbach und Bielstein, 1 Kilometer. 8 Minuten plus. Dann schauen wir rüber nach Bad Larsve auf die B62 und zwar zwischen Larsve und Niederlarsve. Da ist dichter Verkehr angesagt. 5 Minuten Zeitverlust für euch. Außerdem auch auf der B508 stockt es mal wieder in beide Richtungen zwischen Hilchenbach und Kreuztal. Radarkontrollen haben wir auch noch. Siegen Nordstraße Richtung Arbeitsamt. HTS Eiserfeld Richtung Siegen zwischen Eiserfeld und Rinsenau. Auf der Kreisstraße 45 zwischen Leimstrut und Rinte in der Rohrbach und in Grund auf der Ginsburgstraße in beide Richtungen. Kommt alle gut und sicher an euer Ziel. Wir gucken aufs Wetter heute Nachmittag und am Abend doch recht freundlich. Ein paar Wolken mit dabei, aber es ist doch schon recht schön. 19 Grad gibt es in der Spitze, unter anderem für Berleburg bis zu 22 Grad bekommen wir in Freudenberg. Morgen dann erstmal freie Bahn für die Sonne. Am Morgen vormittags dann so ein paar lockere Wolken, die sich reinziehen, aber es bleibt insgesamt trocken und ein freundlicher Tag. Am Pfingstwochenende bekommen wir dann viel Sonne ab. Es wird trocken und schwülwarm. Bei Höchstwerten von bis zu 28 Grad.
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0: Florian Rubens meldet sich. Hallo zusammen. Ja, gleich geht's in die letzte Runde Geldregen für heute. Ich hätte da aber noch was euch auch interessieren könnte. Ich darf nämlich noch Tickets verschenken für Kultur pur und zwar für das Konzert der Rainbirds am Sonntag. Bis 17 Uhr sind die Leitungen dafür noch offen. Gerne noch anrufen. Die Nummer ist die 01378 22 62 62. Da kostet der Anruf euch 50 Cent aus allen Netzen. 01378 22 62 62. Ich werde es mir anschauen auf jeden Fall. Wird bestimmt eine coole Nummer.

Hier ist Günther, Steinsilvers Günther aus Niedertresselndorf. Immer dran denken, der Künstler Christo, der hat noch nie in einem Unverpacktladen eingekauft.

0: Die Gartons, die sind so langsam aber sicher gepackt. Lange ist ja nicht mehr.
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0: Morgen wird das landesweite Geldregenstudio zugesperrt. Wir sind in der Finalwoche und die Kollegen, die haben schon angekündigt, morgen wird hier jeder einzelne Taler rausgekehrt. Das übernimmt der Kollege Hendrik Frost.
2: Bei mir am Telefon ist Taxifahrer Marcel. Wobei, du hast einen ganz speziellen Fahrgast bei dir im Auto.
3: Hallo.
4: Ja, mein Sohn sitzt neben mir, der Jannis.
2: Hallo ihr beiden. So, ihr seid die letzten Kandidaten heute bei mir im Geldregen. Und Papa Marcel, du hast auch schon eine gute Idee, was du machen möchtest mit einem Gewinn hier aus dem Geldregen.
4: Wir möchten unser Schwimmbecken nach Möglichkeit beheizen mit einer Poolheizung.
2: So, erstmal Schwimmbecken, ein eigenes, das klingt ja schon riesig und richtig fancy.
4: Es geht, diese Selbstaufbau-Dinger für den Garten. Ja. Nichts Übertriebenes.
2: Mit diesem Gestänge und dann ist da quasi eine Plane und dann macht man da Wasser rein und dann hat man einen schönen Pool.
4: So sieht aus.
2: Ich meine, am Wochenende wird es ja auch schon 30 Grad knapp, da macht das Wetter schon mal den Rest, aber ich kann verstehen, dass so ein bisschen wärmeres Wasser ein bisschen angenehmer ist.
4: Ja, wir hoffen drauf auf jeden Fall.
2: Marcel, ich schau mal, was ich so beisteuern kann mit dem Geldregen. Hol mal das raus, was geht.
4: Alles klar.
1: 2000 Euro.
4: Stopp.
2: Oh, das ging schnell. Du hast aufgepasst. Sehr gut.
4: Ja. Ja,
3: super.
4: Jannis hat jetzt auch geschnallt. Wir freuen uns beide.
2: Ganz viel Spaß euch mit 2000 Euro und dann viel Spaß im warmen Wasser im Pool.
4: Danke, danke. Schöne Pfingsten.
2: Ja, das wünsche ich natürlich auch. 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

0: 10 vor 4.
1: Der Donnerstagnachmittag hier bei Radio Siegen. Florian Rubens meldet sich. Ich bin ja Fan von guten Nachrichten. Ich hätte was. Die Currywurst, die feiert großes Comeback.
2: Gehst du in die Stadt, was macht dich da satt? Ne Currywurst. Kommst du von der Schicht, was Schöneres gibt es nicht als wie
1: Currywurst. Ja, so Herbert, so ist es doch richtig. Bei mir war die ja nie weg. Aber bei den beliebtesten Kantinenessen offensichtlich schon. Da ist die Currywurst wieder nach oben geklettert. Das geht aus der Statistik des Lebensmittelkonzerns Appetito hervor. Ronny Thora aus dem Radio Siegen Nachmittagsteam hat sich das Ranking mal angeschaut. Ronny, eigentlich ist die Currywurst doch auf dem absteigenden Ast gewesen.
3: Ja, bis 2019 war die Currywurst die Nummer 1 in der Kantine, aber dann ist sie jedes Jahr ein bisschen seltener auf dem Teller gelandet. Viele glaubten, das habe mit dem Trend zu bewussterer und gesünderer Ernährung zu tun. Aber jetzt von Platz 4 wieder auf Platz 3 ist die Currywurst sozusagen wieder auf dem Treppchen der beliebtesten Kantinengerichte. Hinter Barmi Goreng übrigens auf Platz 2 und Spaghetti Bolognese auf Platz 1. Hinter sich gelassen hat die Currywurst mit Pommes zum Beispiel das Reisgericht Chicken Korma auf Platz 4 und dahinter auf Platz 5 schwäbische Käsespätzle.
1: Aber Ronny, woran liegt es denn, dass die Currywurst jetzt gerade wieder so ein kleines Comeback feiert?
3: Ja, bis 2009. Ja, die Erheber der Statistik glauben, in unsicheren Zeiten verlässt man sich auf Bewährtes, auch beim Essen. Ja, vielleicht ist es aber auch eine wirtschaftliche Frage durch die gestiegenen Lebensmittelpreise. Kaufen ja auch im Supermarkt viele Leute etwas weniger gesundes Essen, oft einfach, weil es eben günstiger ist. Dazu passen auch jüngste Zahlen zum Fleischkonsum allgemein in Deutschland. Der ist nämlich wieder leicht gestiegen. Und vegetarische oder vegane Fleischalternativen in Deutschland werden nach langem Boom jetzt erstmals wieder etwas weniger hergestellt.
1: Dankeschön, Ronny. Aber ganz ehrlich, mit ordentlich Currysoße obendrauf, das schmeckt auch so eine Erbsenwurst. Alles schon getestet. Was mir auch sehr schmeckt, Somber, die Nummer von ihm, noch recht frisch in der Radio Siegen Playlist, Homebreaker.

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1: Mit Sarah Heinz. Guten Tag. Mit dem erhofften Wirtschaftsaufschwung in Deutschland könnte es schlecht aussehen. Die EU-Kommission traut der deutschen Wirtschaft in diesem Jahr nur noch ein Mini-Wachstum von 0,6% zu, statt wie bisher 1,2%. Hauptgrund ist der Iran-Krieg und vor allem die stark gestiegenen Energiepreise. Gleichzeitig dürfte auch die Inflation höher bleiben als bisher gedacht. Mehr Infos von Rosena Sjandi.
2: Deutschland und viele andere EU-Staaten sind stark auf Energieimporte angewiesen und genau das wird jetzt zum Problem. Wegen des Iran-Kriegs und der blockierten Straße von Hormus sind die Ölpreise deutlich gestiegen. Dadurch werden Sprit, Energie und viele weitere Produkte viel teurer. Unternehmen zahlen mehr für Produktion und Transport. Die Verbraucher halten ihr Geld eher zusammen und das bremst die Wirtschaft. Die EU-Kommission hat ihre Wachstumsprognose deshalb halbiert. Gleichzeitig steigt die Inflation weiter an. In Deutschland voraussichtlich auf knapp 3%. Hoffnung macht Brüssel erst wieder für 2027. Vorausgesetzt, die Lage im Nahen Osten entspannt sich und die Energiepreise gehen zurück.
1: Danke, José. Mehr Meldungen jetzt im Überblick. Bundeskanzler Merz hat einen neuen EU-Sonderstatus für die Ukraine vorgeschlagen. Kiew solle als assoziiertes Mitglied enger in die EU eingebunden werden. Die Ukraine könnte dann zum Beispiel an Treffen des Europarats teilnehmen, hätte aber kein Stimmrecht. Laut Merz soll der Vorschlag die laufenden Friedensgespräche voranbringen. Im Prozess um den Flugzeugabsturz einer Air France-Maschine wurden sowohl die Airline als auch der Flugzeugbauer schuldig gesprochen. Beide wurden wegen fahrlässiger Tötung verurteilt mit einer Geldstrafe von jeweils 225.000 Euro. Im Jahr 2009 waren bei einem Absturz zwischen Rio de Janeiro und Paris 228 Personen gestorben. Sexuell übertragbare Krankheiten sind in Europa weiter auf dem Vormarsch. Nach Angaben der EU-Gesundheitsbehörde haben die gemeldeten Fälle von Gonorrhoe und Syphilis im Jahr 2024 den höchsten Wert seit mehr als 10 Jahren erreicht. Die Behörde rät deshalb zu Kondomen und regelmäßigen Tests. Jetzt sind alle Namen der WM-Fahrer aus dem Sack. Bundestrainer Nagelsmann hat sich dabei nun auch ganz offiziell für Manuel Neuer als Torwart Nummer 1 entschieden. Insgesamt stehen 26 Spieler im Kader. Mehr von Sonja Pahl vor Ort aus Frankfurt.
3: Die Dortmunder Waldemar Anton, Nico Schlotterbeck, Maxi Bayer und Felix Netscher sind am Start, genauso wie Ex-BVBler Pascal Groß und auch der umstrittene Ex-Schalker Leroy Sané sind wieder im Kader dabei. Zur Causa Manuel Neuer erklärte Nagelsmann, ihn umgibt einfach eine Erfolgsaura, die kaum einer hat. Und ich habe seine topsportlichen Leistungen gesehen. Nagelsmann bedauerte die schlechte Kommunikation im Falle Olli Baumann und sagte, er war natürlich nicht happy, aber Baumann wird das Team voll

0: unterstützen, das hat er mir zugesichert.
1: Danke, Sonja, für die Infos. Und das waren die Nachrichten mit Sarah Heinz.
2: Danke, Sarah. Hier ist der aktuelle Radio Siegen Verkehrsservice um 3:03. Die A4 haben wir natürlich auch wieder im Angebot für euch. Und zwar die Strecke Olpe Richtung Köln zwischen Gummersbach und Bielstein. Da ist gerade 1 Kilometer Stau angesagt, 6 Minuten Zeitverlust. Außerdem in Bad Larsfe die B62 zwischen Bad Larsfe und Niederlarsfe. Dichter Verkehr, 4 Minuten Zeitverlust. Und noch 3 Radarkontrollen. Siegen Nordstraße Richtung Arbeitsamt. Auf der Kreisstraße 45 wird kontrolliert. Zwischen Leimstrut und Rinte in der Rohrbach und in Grund auf der Ginzburgstraße in beide Richtungen. Gute und sichere Fahrt. Das Wetter für Siegen-Wittgenstein heute Nachmittag doch größtenteils freundlich. Die Sonne kommt immer mal wieder durch. Es bleibt trocken und nur ein paar wenige Wolken sind dabei. Die Höchstwerte sind 19 bis 22 Grad. Morgen hat die Sonne erstmal freie Bahn. Am Vormittag bilden sich dann so ein paar lockere Quellwolken dazu. Aber auch da trocken und freundlich. Und am Pfingstwochenende bekommen wir dann Sonne satt. Es wird trocken und schwülwarm bei bis zu 28 Grad.
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2: Florian Rubens meldet sich. Ja, buongiorno kann ich nicht mehr sagen, aber bon Jovi. Bon Jovi geht. Living on a prayer.

0: Nationaltrainer Julian Nagelsmann hat heute Mittag bekannt gegeben, wer die 26 Jungs sind, die mit zur WM fahren. Ich sag mal, keine große Überraschung. Neuer ist dabei, sogar als Nummer 1, war ja dann irgendwie schon klar. Für mich eine der größten Überraschungen, dass Pascal Groß von Brighton mit dabei ist. Der war zuletzt ja irgendwie kaum nominiert, genau wie Maxi Bayer vom BVB. Der darf auch mit, aber hat ja auch gute Leistungen zuletzt gezeigt. Wir haben darüber auch kurz mit Musiker Michael Schulte sprechen können, der sich als Fußballfan geoutet hat.
1: Ich bin schon sehr, sehr großer Fußballfan. Ich bin ja großer Eintracht Frankfurt-Fan und habe auch selber 12 Jahre lang gespielt. Also Fußball ist mein Leben.
0: Ja, neben Musik ist Fußball seine große Leidenschaft, hat er uns gesagt. Bei der WM drückt er natürlich die Daumen, auch wenn er dieses Jahr nicht so wirklich an den Titel bislang glauben kann. Und auch mit der Kaderbekanntgabe war er jetzt nicht so komplett einverstanden.
1: Überall gibt es irgendwie Kicker meldet, Dings ist dabei, Sky meldet, Dings ist dabei. Irgendwie kommen diese Stückchenweise immer so lange raus. Und bei der offiziellen Verkündung des Kaders weiß man eigentlich schon irgendwie alles, wenn man sich das selbst zusammengepuzzelt hat. Von daher, ich weiß nicht, wo das immer durchsickert, dass die alle dann auf einmal die Infos haben, aber irgendwie müsste man sich da vielleicht mal was anderes überlegen.
0: Ja, sehe ich komplett genauso. Julian Nagelsmann hat sich ja jetzt auch sogar für seine Kommunikation entschuldigt, in der Frage Causa, in der Causa Neuer beispielsweise. Die Brasilianer, die haben es ja viel besser gemacht, als Trainer Carlo Ancelotti da Neymar verkündet hat und es dann richtig Applaus gegeben hat, weil es irgendwie keiner geahnt hat, fand ich viel besser. Jetzt aber zurück zur Musik von Michael Schulte, der spielt am 10. 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

0: Das könnte doch ein schönes Geschenk zum Geburtstag gewesen sein. Der DJ Martin Garrix aus den Niederlanden ist vor kurzem 30 geworden und hat dazu seine gemeinsame Single mit Ed Sheeran rausgehauen. Repeat It heißt die Sarah Heinz aus der Radio Siegen Musikredaktion. Den Song hatten die zwei ja schon eine ganze Weile in petto.
1: Ja, und zwar ganze 12 Jahre. Damals hatten sich Ed Sheeran und Martin Garrix in Amsterdam angefreundet und den Song aufgenommen. Rausgebracht haben sie ihn aber erst jetzt. Und genau daraus haben die beiden sich auch einen Spaß gemacht und auf Social Media so ein, ja, ironisches Ratgebervideo hochgeladen, quasi mit dem Titel 5 Dinge, die man tun kann, um einen Song-Release nicht zu verschieben. Man sollte zum Beispiel nicht zu viel auf allem rumdenken oder zu viel auf Tour sein oder vergessen, dass der Song überhaupt existiert. Aber das ist den beiden natürlich nicht passiert.
0: Nee, natürlich nicht. Umso schöner, dass sie das Schmuckstück jetzt rausgegraben haben und für uns fertig gemacht haben. Und musikalisch ist es, ja, Sarah, was meinst du, ist schon eine spannende Mischung, oder?
1: Ja, wir haben einerseits Ed Sheeran, der wie gewohnt mit seiner Gitarre und seiner warmen, gefühlvollen Stimme in den Song geht. Und dann kommen da aber die elektronischen Beats von Martin Garrix drauf. Mit denen geht es zwischendurch auch nach vorne. Der Song ist also nicht eine Ballade oder so, sondern hat viel Energie, macht Spaß beim Zuhören. Und ich finde, der gibt einem auch so ein warmes Gefühl, also passt eigentlich ganz gut zum Sommer.
0: Na dann umso besser, dass wir direkt reinhören können. Die neue gemeinsame Single von Ed Sheeran und Martin Garrix bei Radio Siegen, Repeat It.

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0: Hall & Oates, Man Eater, der Radiosiegen-Hit vor halb fünf.
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0: Das Update von Bernd Müller.
2: Guten Tag. Mit dem erhofften Wirtschaftsaufschwung in Deutschland könnte es schlecht aussehen. Die EU-Kommission traut der deutschen Wirtschaft in diesem Jahr nur noch ein Mini-Wachstum von 0,6% zu, statt wie zuletzt geschätzt 1,2%. Hauptgrund ist der Iran-Krieg und die deshalb stark gestiegenen Energiepreise. Gleichzeitig dürfte auch die Inflation höher bleiben als bisher gedacht. Die Bundesanwaltschaft hat Anklage gegen einen Mann erhoben, der im Auftrag des Irans Juden für Mord- und Brandanschläge in Deutschland ausgespäht haben soll. Darunter waren demnach der Präsident des Zentralrats der Juden, Josef Schuster, sowie der Präsident der Deutsch-Israelischen Gesellschaft, Volker Beck.
1: Und jetzt die Nachrichten von hier.
2: Die Stadt Siegen startet ein neues Förderprogramm gegen illegale Graffiti, zunächst in der Innen- und Oberstadt. Hausbesitzer können Geld bekommen, wenn sie Graffiti entfernen lassen und ihre Fassaden schützen. So sollen die Kosten sinken und das Stadtbild schöner werden. Für dieses Jahr stehen insgesamt 25.000 Euro zur Verfügung. Das Projekt läuft erstmal testweise. Später könnte es auch auf andere Stadtteile ausgeweitet werden. Gefördert wird nicht nur das Entfernen von Graffiti. Wichtig ist auch ein Schutzanstrich, der sorgt dafür, dass neue Schmierereien leichter entfernt werden können. Nur das einfache Überstreichen ohne Schutz wird nicht bezahlt. Die Stadt übernimmt bis zu 75% der Kosten. Maximal gibt es 2.500 Euro pro Gebäude. Pro Jahr kann ein Antrag gestellt werden. Im Stadtgebiet Siegen endete das Projekt Notinsel im vergangenen Jahr. Mehr als 15 Jahre lang hatte die Bürgerstiftung Siegen dafür gesorgt, dass Kinder und Jugendliche in einer Notlage Schutz, Hilfe und einen Ansprechpartner finden. In Neunkirchen und Erndtebrück gibt es die Notinsel noch. In der Gemeinde Burbach wird überlegt, sich zu beteiligen. Der Sozialausschuss wird sich in 3 Wochen mit dem Thema befassen. Die Gemeinde Burbach könnte sich mit Blick auf die Nachbarkommune Neunkirchen gut vorstellen, ebenfalls Notinsel-Projektträger zu werden. Die Verwaltung schlägt den Politikern vor, zuzustimmen. Initiator und bundesweiter Träger des Notinsel-Projekts ist die Deutsche Kinderschutzstiftung Hänsel und Gretel. Eine unbekannte Person ist gestern Mittag in das Feuerwehrgerätehaus in Geisweid eingedrungen. Dort wurde laut Polizei Bargeld in 3-stelliger Höhe gestohlen. Einem aufmerksamen Zeugen war zuvor ein Mann mit einem Fahrrad im Bereich des Feuerwehrgerätehauses aufgefallen. Dank weiterer Zeugenaussagen wurde wenig später der 39-jährige Besitzer des Fahrrads in einer nahegelegenen Spielhalle entdeckt. Bei der Durchsuchung des Mannes wurde eine Schlüsselmappe gefunden, die aus der Feuerwache stammte. Das Bargeld hatte er bereits in der Spielothek ausgegeben. Der 39-Jährige hat den Diebstahl gestanden, die Kripo ermittelt. Das waren die Radio Siegen Nachrichten von hier mit Bernd Müller.
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0: A4 Olpe Richtung Köln zwischen Gummersbach und Bielstein. 1 Kilometer Stau, 5 Minuten plus. Die B508 zwischen Hilchenbach und Kreuztal in beide Richtungen kommen rund 3 Minuten drauf. Und auch auf der B62, da stockt es zwischen Weidenau und Dreistiefenbach. Das sind so jeweils rund 4-7 Minuten Zeitverlust. Dann gucken wir noch aufs Wetter für Siegen-Wittgenstein. Und da sieht es so aus, dass heute Nachmittag es doch recht freundlich ist. Die Sonne kommt ganz gut durch, aber auch ein paar Wolken mit dabei. Bleibt jedenfalls die meiste Zeit über trocken bei 19 bis 22 Grad. Morgen dann erstmal zum Tagesstart. Freie Fahrt für die Sonne. Am Vormittag kommen dann ein paar Quellwolken dazu. Aber es bleibt bei einem freundlichen Tag, der auch trocken bleibt. Am Pfingstwochenende dann Sonne satt. Es wird trocken und schwül warm. Die Temperaturen bis zu 28 Grad.
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0: Florian Rubens meldet sich. Hallo in die Runde. Die Spice Girls habe ich für euch. Yeah.

Ja, da kriegen wir gerade schon mal so einen kleinen Vorgeschmack auf das lange Pfingstwochenende. Die Sonne zeigt sich ja immer mal wieder über Siegen-Wittgenstein und dazu ist es angenehm warm, so um die 20 Grad gerade. Insgesamt also perfektes Wetter, um wieder draußen sportlich unterwegs zu sein. Passend dazu entsteht direkt an der Siegarena gerade ja ein neuer Bewegungsparcours unter freiem Himmel. Also genau da, wo jetzt eh schon viele joggen, spazieren oder mit den Inlinern unterwegs sind. Seit April wird gebaut, Ende Juni soll alles bereits fertig sein. Geplant sind 5 Stationen mit Outdoor-Fitnessgeräten für Kraft, Beweglichkeit und Ausdauer. Die Übungen, die werden direkt da auch erklärt, auf Deutsch und Englisch. Und per QR-Code gibt es auch kurze Videos dazu. Also hat man einiges gedacht. Rund 55.000 Euro kostet das Ganze insgesamt. Und sobald der Parcours fertig ist, dann werden wir euch das natürlich auch mal weitergeben. Und na klar, werden wir da mal trainieren, uns das Ganze mal genauer anschauen. Shabuzi bei Radio Siegen jetzt. A Bar Song.

0: Es kribbelt schon so ein bisschen, denn ab heute hören wir das hier wieder in den Kinos. Gänsehaut. Sofort aber. Ja, die Star Wars Fans, ich zähle mich dazu, die sind heiß. Nach 7 Jahren Kinopause endlich wieder ein Weltraumabenteuer in den Kinos. Der letzte Film ist ja tatsächlich vor Corona gelaufen. Die Fans, die waren damals auch so ein bisschen müde geworden. Ne? Jedes Jahr ein neuer Star Wars, da musste Disney so ein bisschen umdenken.
1: Wir alle kennen die Geschichten.
0: Ja, The Mandalorian und Grogu soll jetzt eine neue Zeit einläuten. Das sind die beiden Hauptcharaktere aus den Star Wars Streaming-Serien. The Mandalorian.
2: Das ist der Weg.
0: So, und der Film ist wohl sehr kampfbetont. Das habe ich schon von den diversen Kritikern gehört. Es kommen nicht so viele Charaktere aus der Serie vor. Und auch eher selten diese wunderbaren, reduzierten, ruhigen Momente im Western-Stil, die ja gerade die Stärke der Serie sind. Ich habe mir noch keine eigene Meinung dazu gebildet. Ich habe ihn noch nicht gesehen, werde ich die Tage auf jeden Fall mal machen. Bei uns geht das natürlich im CineStar in Siegen. Heute allein 6 Mal, einmal sogar in englischer Originalversion. Aber auch im Victoria Kino in Dahlbruch läuft Star Wars heute 2 Mal. Genauso wie im Capitol Kino in Bad Berleburg. Im Residenzkino Larsve geht es morgen mit 2 Vorstellungen los.
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1: Mit Sarah Heinz, guten Tag. Die Diskussion über einen möglichen EU-Beitritt der Ukraine bekommt wieder neuen Schwung durch einen Vorschlag von Bundeskanzler Merz. Er hat eine sogenannte assoziierte Mitgliedschaft ins Spiel gebracht. Damit wäre die Ukraine enger an die EU gebunden, allerdings ohne Stimmrecht und ohne volle Mitgliedschaft. Ziel sei es laut Merz, die Zeit bis zu einem möglichen Beitritt zu überbrücken und gleichzeitig ein politisches Signal zu setzen. Hossein Asyandi aus dem News-Team, wie kommt dieser Vorschlag denn an?
2: Es gibt vorsichtige Zustimmung, unter anderem von den Grünen. Da heißt es, das sei ein bedenkenswerter Vorschlag. Am Ende müsse aber eine offizielle EU-Mitgliedschaft stehen. Die Ukraine dürfe nicht dauerhaft in der Warteschleife bleiben. Auch die FDP signalisiert Zustimmung. Kritisch bleibt aber die Frage, wie konkret die Sicherheitsgarantien aussehen könnten, etwa im Fall eines Friedens mit Russland. Auch offen ist, wie die EU-Institutionen und anderen Mitgliedstaaten auf so ein Modell reagieren würden.
1: NATO-Generalsekretär Rutte hat ja gleichzeitig gesagt, dass die Unterstützung der Ukraine innerhalb der NATO sehr unterschiedlich verteilt ist. Was meint er damit?
2: Ja, Rutte kritisiert damit, dass nicht alle 32 NATO-Staaten entsprechend ihrer Möglichkeiten die Ukraine unterstützen. Einige Länder geben seiner Aussage nach deutlich mehr Geld und militärische Unterstützung, während andere vergleichsweise wenig beitragen. Als positive Beispiele nennt er unter anderem Deutschland, die Niederlande und Schweden, die sich besonders engagieren. Rutte will deshalb erreichen, dass die Lasten insgesamt gerechter verteilt werden.
1: Danke, José. Noch mehr Meldungen jetzt kurz und kompakt. Bundestrainer Nagelsmann hat den WM-Kader offiziell bekannt gegeben. Neben Manuel Neuer als Torwart Nummer 1 sollen unter anderem auch die Dortmunder Nico Schlotterbeck und Felix Netscher dabei sein, Ex-BVBler Pascal Groß und der umstrittene Ex-Schalker Leroy Sané. Insgesamt stehen 26 Spieler im Kader. Im Kongo und in Uganda breitet sich die Ebola-Epidemie weiter aus. Nach Angaben der WHO wurden inzwischen schon fast 600 Verdachtsfälle gemeldet und mehr als 130 vermutete Todesfälle. Die WHO rechnet damit, dass die tatsächliche Zahl viel höher liegt, weil nicht alle Fälle gemeldet werden. 3 Tage nach dem Hauseinsturz in Görlitz läuft die Suche nach der 3. vermissten Person weiter. 2 Frauen wurden von den Rettungskräften inzwischen tot geborgen. Nach dem vermissten 48-jährigen Mann wird nach Angaben der Polizei vor Ort immer noch gesucht. Die meisten Deutschen können nicht mehr ohne ihr Smartphone. Laut einer neuen Umfrage der Internationalen Hochschule in Erfurt schauen 81% der Befragten mindestens einmal pro Stunde aufs Handy oder Tablet, auch dann, wenn sie keine Benachrichtigungen bekommen. Bei den 16- bis 30-Jährigen ist die Zahl mit fast 91% sogar noch höher. Als Grund sehen die Umfragemacher vor allem die Angst, etwas zu verpassen und der gefühlte Druck, immer so schnell wie möglich auf Nachrichten antworten zu müssen. Außerdem fühlt sich 1/3 der Befragten mit Job dazu verpflichtet, auch außerhalb der Arbeitszeit erreichbar zu sein. Und das waren die Nachrichten mit Sarah Heinz.
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3: Machen wir noch nicht. Wir machen erstmal Verkehr. Der aktuelle Radio Siegen Verkehrsservice. Und zwar haben wir da ein bisschen was auf der A4 Olpe Richtung Köln. Zwischen Gummersbach und Bielstein 1 Kilometer Stau, 7 Minuten plus. Außerdem die B508 zwischen Kreuzhorn und Hilchenbach. Da stockt es in beide Richtungen. Da kommen so 5 Minuten oben drauf. Außerdem die

0: B62. Zwischen Weidenau und Netphen, da stockt es auch, 12 Minuten Zeitverlust. Drei Blitzer noch, Siege Nordstraße Richtung Arbeitsamt, Kreisstraße 45 zwischen Leimstodt und Rinte in der Rohrbach und in Grund auf der Ginsburgstraße in beide Richtungen. Gute Fahrt. So, jetzt aber Wetter. Und das ist heute Nachmittag ja schon ziemlich schön, ne? Also die Sonne kommt immer mal wieder raus, nur dünne Wolken unterwegs. 19 bis 22 Grad. Schon so ein kleiner Vorgeschmack auf das, was da kommt. Morgen hat die Sonne auch erstmal zum Tagesstart richtig schön freie Bahn. Am Vormittag dann bilden sich so ja, ein paar lockere Wolken. Es bleibt aber trocken und freundlich. Und am Pfingstwochenende bekommen wir dann richtig viel Sonne ab. Es wird trocken und teilweise schwülwarm bei bis zu 28 Grad.
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0: Ach. Ein bisschen traurig war es schon, als die New Angels gesundheitsbedingt den Auftritt bei Kulturpur abgesagt haben. Hatte auch echt ein tolles Gespräch mit der Lucy. Aber was willst du machen? Und das Schöne, es gibt tollen Ersatz. Die Brüder von Fastboy kommen, legen auf. Das Ganze umsonst sogar. Und auch mit denen kann ich sprechen. Hört ihr in rund 6 Minuten bei mir. Florian Rubens. Hallo zusammen.

0: Fastboy, das DJ-Brüder-Duo, ist diesen Sonntag bei Kultur pur auf dem Giller mit dabei.
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0: Ich freue mich, dass Lukas und Felix sich kurz Zeit genommen haben für mich. Ich habe sie jetzt am Radio Siegen-Telefon. Hi Jungs, wo erwische ich euch gerade?
2: Hallöchen, wir sind in Berlin, die Sonne scheint und wir freuen uns schon auf Sonntag.
0: Ihr seid ja sehr, sehr spontan eingesprungen. Die No Angels hatten aus gesundheitlichen Gründen leider sehr kurzfristig abgesagt. Wie lief das so ab? Also ihr müsst ja schon ziemlich spontan unterwegs sein.
3: Naja, Sonntag hatten wir zum Glück noch nichts vor. Wir waren gerade letzte Woche in Schottland tatsächlich, haben wir den Anruf bekommen, ey, habt ihr Lust da einzuspringen für die neue Angels? Haben wir gesagt, ey, klingt gut, wir haben eine nagelneue Live-Show, also das heißt so neu ist sie nicht, wir haben sie dieses Jahr schon ein paar Mal gespielt, da auf der großen Bühne die zocken zu dürfen, haben wir natürlich maximal Bock drauf.
0: Also ihr seid generell auch schon eher spontane Typen, höre ich da raus.
2: Wir sind natürlich Fastboy und Fastboy ist natürlich schnell, wie man weiß, und dementsprechend auch spontan.
0: Ja, total toll, wir freuen uns und es ist ja für die Festivalbesucher auch total schön, denn weil es eben so kurzfristig ist, wird es freien Eintritt geben. Mega gut. Wie muss ich mir denn so eine Fastboy-Show vorstellen? Wie ist da die Energie? Wie ist der Vibe bei euch?
3: Ja, die Energie ist natürlich hoch, auf jeden Fall. Wir bringen die Leute zum Tanzen. Wir haben viele DJ-Shows gespielt, dadurch, dass wir natürlich elektronische Musik machen. Aber wir sind seit im letzten Jahr wieder ein bisschen back to the roots gegangen. Also wir kommen ja eigentlich wirklich von der handgemachten Musik, spielen Gitarre, Klavier, singen. Und mit der Live-Show treten wir auf jeden Fall auch am Sonntag auf. Das heißt, es ist nicht nur nach vorne, sondern es sind auch mal die leisen Töne, es sind auch mal ein paar Balladen dabei. Und da freuen wir uns natürlich drauf, beide Seiten von uns zu zeigen.
0: Das hört sich spannend an, wenn es ein bisschen auch Varianz gibt. Es ist ein Festival bei uns im Grünen, mitten in der Botanik. Habt ihr mit euren Shows schon mal irgendwie uns gestreift? Gibt es da irgendwelche Verbindungen?
2: Also tatsächlich waren wir jetzt dort nicht bei euch. Im Grünen sind wir aber sehr gerne und auch gerne in der frischen Luft und freuen uns natürlich dann da draußen zu spielen.
0: Wenn ich jetzt richtig gesehen habe, seid ihr ja auch Jungs aus Unterfranken. Also ne, das ist ja auch relativ grün da, würde ich sagen, oder? Ländliche Gegend.
2: Wir sind ursprünglich aus Würzburg, ja, aus der Nähe dort. Und ähnlich grün ist das wahrscheinlich wie bei euch, gehe ich jetzt mal davon aus.
0: Ja, wir freuen uns auf jeden Fall sehr, dass ihr ja uns kennenlernt und wir auch euch kennenlernen dürfen. Ihr habt mit unglaublich vielen tollen Künstlern auch schon zusammengearbeitet. David Guetta zu nennen, vielleicht Robin Schulz, Topic. Ihr könntet die Liste jetzt noch ewig fortsetzen. Wer ist denn bei euch noch irgendwie auf der Bucketlist? Wollt ihr vielleicht exklusiv was verraten?
2: Oh, gute Frage. Naja, wie du schon sagst, wir haben ja schon mit echt vielen Menschen gearbeitet. Es gibt natürlich immer ganz große Künstler und man greift nach den Sternen. Besonders toll wäre es mal mit einer Sängerin was zu machen. Und man kann ja immer nach den Sternen greifen. Also wenn Dua Lipa oder Justin Bieber jetzt sagen, mit Fastboy würde ich gerne mal einen Song machen, sagen wir da auch nicht nein.
0: Ja, Dua Lipa ist heute wirklich oberstes Regal, also sehr, sehr krass. Ja, das hört sich auf jeden Fall sehr spannend an. Ihr habt schon von eurer Show erzählt. Wenn ihr so von oben runter schaut ins Publikum, was für Menschen seht ihr da?
3: Das ist sehr, sehr bunt gemischt. Das kommt natürlich auch mal ein bisschen darauf an, es ist jetzt eine Fastboy-Show, da spielen wir auf einem Festival. Deswegen, ich glaube, es ist wirklich sehr, sehr bunt gemischt bei uns, das Publikum. Viele Leute kennen uns aus dem Radio, kennen unsere Songs. Viele Leute kennen uns aber auch über die, wie gesagt, was über elektronische Feature und über Sachen, die eben ein bisschen jünger sind, ein bisschen nach vorne gehen, auch aus Clubs und so weiter. Das heißt, es ist wirklich bunt gemischt.
0: Ihr zwei, vielen Dank, dass ihr euch kurz für mich Zeit genommen habt und mit mir gequatscht habt und ja, auch herzliche Einladung, mal vorbeizukommen. Wir haben eine Live-Sendung live vom Festivalgelände, also fühlt euch frei, mal vorbeizuschauen, da können wir gerne nochmal quatschen.
3: Lässt sich bestimmt einrichten.
2: So machen wir das. Freuen wir uns.
0: Ihr Lieben, wir sehen uns Sonntag. Bis dahin.
2: Bis zum Sonntag. Ciao.
3: Ciao, ciao.
0: Tschüss.
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0: Hallo am Donnerstagnachmittag. Florian Rubens meldet sich. An der Stelle gucken wir kurz zurück auf heute Morgen bei Radio Siegen. Die Kollegen Tom Schirmer und Ann-Christin Schmidt haben euch in den Tag gebracht.
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2: Heute geht's endlich wieder los. Es sah lange nicht so gut aus, was das Wetter angeht. Kultur pur startet mit dem Circus Siqueur heute Abend. Es wird also wieder schwer was los sein auf der Ginsberger Heide übers Wochenende.
3: Radio Siegen mittendrin. Wir senden Samstag, Sonntag und Montag ab 13 Uhr dann live vom Gilla. Ich bin am Montag dran, Leute, und ich lieb's, euch da oben zu treffen. Wo wollt ihr denn hin?
4: Ja, im Wetterbericht, der war gemeldet, hat heute ein schweres Pilzgewitter geben soll. Und dann dachten wir, müssen wir mal gucken.
2: Ich befürchte, das Pilzgewitter wird auch dieses Jahr wieder aufziehen. Gerade bei den Wetteraussichten. Dieses Jahr ist ja generell einiges anders. Das Gelände ist komplett eingezäunt wegen der afrikanischen Schweinepest. Die Acts fangen eine halbe Stunde früher an. Es gibt eine bessere Shuttle-Taktung und ein Ausruhzelt, sagt Festivalleiter Jens von Heiden.
5: Dass die Leute runterkommen können, ein bisschen Ruhe haben, ein bisschen betreut werden. Also dementsprechend ist das direkt neben unserem Zelt da von der Infema, die dann auch sich um Menschen mit Beeinträchtigungen kümmern. Wenn jetzt hier groß viel Betrieb ist, dass man sich da auch mal zurückziehen kann.
3: Ja, da sehe ich uns beide, Tommy, ne?
2: Ich muss jetzt erstmal in die Eistonne. Ja. Gestern Altherrentraining, die Knochen tun noch so weh. Oh.
3: Du hast, soll ich dich mal mit Franz Brandbein einschalten?
2: Ich weiß nicht, ob das vorteilhaft ist, aber wir probieren es. Vielleicht sind wir dann morgen früh um 6 wieder am Start. Tom Schirmer ist mein Name.
3: Ich bin Ann-Christin Schmidt, bis morgen.
2: Schlafen wir dann überhaupt? Ich weiß es nicht.
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0: Die gibt's jetzt von Bernd Müller.
2: Guten Tag. Russland ist im Ukraine-Krieg offen für einen Dialog auch mit den Europäern. Man sei zu Gesprächen bereit, sagte Kreml-Sprecher Peskow. Nach seinen Worten habe es zuletzt aus Finnland und auch aus Deutschland Aussagen zu direkten Gesprächen gegeben. Bundestrainer Nagelsmann hat bei der Nominierung des WM-Kaders noch einmal das Ziel Titelgewinn für die Endrunde bekräftigt. Seine Aussage, dass die DFB-Auswahl Weltmeister werden wolle, gelte weiterhin. Jeder Spieler im 26-Mann-Kader habe die Verpflichtung, dies zu zeigen, sagte Nagelsmann.
1: Und jetzt die Nachrichten von hier.
2: Die Stadt Siegen startet ein neues Förderprogramm gegen illegale Graffiti, zunächst in der Innen- und Oberstadt. Hausbesitzer können Geld bekommen, wenn sie Graffiti entfernen lassen und ihre Fassaden schützen. So sollen die Kosten sinken und das Stadtbild schöner werden. Für dieses Jahr stehen insgesamt 25.000 Euro zur Verfügung. Das Projekt läuft erstmal testweise, später könnte es auch auf andere Stadtteile ausgeweitet werden. Gefördert wird nicht nur das Entfernen von Graffiti, wichtig ist auch ein Schutzanstrich. Der sorgt dafür, dass neue Schmierereien leichter entfernt werden können. Nur das einfache Überstreichen ohne Schutz wird nicht bezahlt. Die Stadt übernimmt bis zu 75% der Kosten. Maximal gibt es 2.500 Euro pro Gebäude. Pro Jahr kann ein Antrag gestellt werden. Im Stadtgebiet Siegen endete das Projekt Notinsel im vergangenen Jahr. Mehr als 15 Jahre lang hatte die Bürgerstiftung Siegen dafür gesorgt, dass Kinder und Jugendliche in einer Notlage Schutz, Hilfe und einen Ansprechpartner finden. In Neunkirchen und Erntebrück gibt es die Notinseln noch. In der Gemeinde Burbach wird jetzt überlegt, sich zu beteiligen. Der Sozialausschuss wird sich in 3 Wochen mit dem Thema befassen. Die Gemeinde Burbach könnte sich mit Blick auf die Nachbarkommune Neunkirchen gut vorstellen, ebenfalls Notinsel-Projektträger zu werden. Die Verwaltung schlägt den Politikern vor, zuzustimmen. Initiator und bundesweiter Träger des Notinsel-Projekts ist die Deutsche Kinderschutzstiftung Hänsel und Gretel. Eine unbekannte Person ist gestern Mittag in das Feuerwehrgerätehaus in Greifswald eingedrungen. Dort wurde laut Polizei Bargeld in 3-stelliger Höhe geklaut. Einem aufmerksamen Zeugen war zuvor ein Mann mit einem Fahrrad im Bereich des Feuerwehrgerätehauses aufgefallen. Dank weiterer Zeugenaussagen wurde wenig später der 39-jährige Besitzer des Fahrrads in einer nahegelegenen Spielhalle entdeckt. Bei der Durchsuchung des Mannes wurde eine Schlüsselmappe gefunden, die aus der Feuerwache stammte. Das Bargeld hatte er bereits in der Spielothek ausgegeben. Der 39-Jährige hat den Diebstahl gestanden, die Kripo ermittelt. Das waren die Radio Siegen Nachrichten von hier mit Bernd Müller.
0: Danke Bernd, hier ist der aktuelle Radio Siegen Verkehrsservice. Wir beginnen wie immer auf den Autobahnen. Da haben wir die A4 Olpe Richtung Köln zwischen Gummersbach und Bielstein. 1 Kilometer Stau, 7 Minuten plus. Weiter geht's mit Blitzern. Siegen Nordstraße Richtung Arbeitsamt, Kreisstraße 45 zwischen Leimstrut und Rinte in der Rohrbach. Und in Grund wird ebenfalls kontrolliert Ginsburgstraße in beide Richtungen. Kommt gut und sicher an euer Ziel. Das Wetter in Siegen Wittgenstein. Heute Nachmittag freundlich und zwar ein paar Wolken dabei, aber größtenteils doch trocken. 19 bis 22 Grad. Morgen hat die Sonne erstmal zum Tagesstart freie Bahn. Am Vormittag so ein paar lockere Quellwolken, die sich bilden, aber auch morgen bleibt es trocken und freundlich. Und das ist der Vorgeschmack aufs Pfingstwochenende. Da kommen wir ganz viel Sonne ab. Es wird trocken und schwülwarm bei bis zu 28 Grad.
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0: Florian Rubens meldet sich. Hi zusammen. Ja, es gibt ja bei Kulturpur auch dieses Jahr wieder eine Tauschbörse, ne? Auf kulturpur-festival.de zum Beispiel werden da Doropesch-Karten gerade hochgehandelt. Mein Lieblingskommentar ist aber, verteile am 23. Mai kostenlos ein paar Backpfeifen. Treff mich vom Jugendkunstschule-Zelt. Oh, made my day, Leute, ey.

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0: Ah, ist der meinig herrlich. Radio Siegen hier mit Florian Rubens. Hallo zusammen. 17.42 Uhr gleich. Schon wieder ein langes Wochenende. Steht so langsam aber sicher an. Morgen kriegen wir auch noch gebügelt, ausgebügelt. Und dann soll es auch noch richtig gutes Wetter werden über Pfingsten. Wir haben euch gefragt, was habt ihr denn eigentlich so vor?
1: Party machen.
2: Wir haben einen Garten, den werden wir nutzen.
3: Nein, Pfingsten fahren wir nicht weg. Das ist uns zu voll.
4: Muss arbeiten und Sport.
5: Ja, ich bin gar nicht da. Ich bin in London. Bisschen Urlaub.
6: Ja, wir wollen wandern. Wenn es heiß werden soll, wahrscheinlich eher so in den Wald.
0: Ja. Oh, das ist wohl auch ganz gut. Oder eben rauf auf den Giller zu Kultur pur.
7: Kultur pur ist Entspannung.
8: Die Lokalität fantastisch.
7: Nette Leute kennenlernen.
9: Sehr kindgerecht, muss man sagen.
8: Wie das alles aufgebaut ist und wie viele verschiedene Sachen man dann hier sehen kann.
7: Auch außerhalb der Top-Acts.
8: Das meiste auch noch kostenlos.
7: Schön.
0: Tja, Leute, Ginsberger Heide. Kaltes Getränk, Sonne, gute Musik, am besten Radio Siegen auf dem Ohr. Ne? Was will man eigentlich mehr? Es ist angerichtet.

Gleich 10 vor 5. Radiosiegen ist hier und für mich ist gleich Feierabend angesagt. Nach 18 Uhr übernimmt ja am Abend die Kollegin Vera Körber ganz viel Spaß und Unterhaltung mit der Vera. Mich hört ihr das nächste Mal live am Pfingstsonntag von 14 bis 18 Uhr vom Giller von Kultur pur. Könnt ihr gerne auch persönlich mal Hallo sagen, da freue ich mich sehr. Florian Rubens bin ich, schönen Donnerstagabend euch.

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1: Mit Sarah Heinz. Guten Abend. Auf den Straßen in Deutschland sind so viele Busse unterwegs wie noch nie. Laut TÜV gibt es an vielen Fahrzeugen aber Mängel. Jeder fünfte Bus ist demnach bei der Hauptuntersuchung durchgefallen. Mehr Infos dazu hat Thorsten Adolfs.
2: Die Entwicklung ist beunruhigend, sagen die Prüfer. Bei der Hauptuntersuchung gab es demnach bei den beanstandeten Fahrzeugen so erhebliche oder sogar gefährliche Mängel, dass sie nicht im ersten Anlauf die neue Plakette bekamen. Nach Angaben der Experten stieg die Mängelquote deutlich stärker als noch vor 2 Jahren. Besonders kritisch ist laut Report, dass selbst sehr junge Busse oft Probleme haben. Jeder zehnte wird schon 1 Jahr nach der ersten Zulassung beanstandet. Das liegt nach Angaben des TÜV-Verbandes am oft hohen wirtschaftlichen Druck der Busunternehmen. Die regelmäßige Wartung und Pflege der Fahrzeuge komme dadurch oft zu kurz, heißt es. Die meisten Probleme gab es durch einen Ölverlust am Motor, defekte Beleuchtungen oder Mängel an der Bremsanlage. Probleme, die bei einer guten Wartung eigentlich leicht zu verhindern wären, so der TÜV. Er fordert von den Unternehmen deshalb dringend mehr Geld in die Instandhaltung der Busse zu investieren.
1: Danke, Thorsten, für die Infos. Mehr Meldungen hört ihr in der Zusammenfassung. Die Bundesanwaltschaft in Karlsruhe hat 2 Männer angeklagt, die im Auftrag des Irans Juden für Mord- und Brandanschläge in Deutschland ausgesperrt haben sollen. Im Fokus sollen unter anderem der Präsident des Zentralrats der Juden in Deutschland, Josef Schuster, und Grünen-Politiker Volker Beck der deutsch-israelischen Gesellschaft gestanden haben. Trumps US-Zölle bremsen den deutschen Handel mit den USA deutlich aus. Zwar exportiert Deutschland immer noch mehr Waren in die USA als umgekehrt. Dieser Exportüberschuss ist im ersten Quartal 2026 aber fast um ein Drittel gesunken auf 12,4 Milliarden Euro. Das teilte das Statistische Bundesamt mit. Der Deutsche Tierschutzbund hat die Bundesrepublik Deutschland vor dem Verwaltungsgericht Köln verklagt. So soll die Bundesregierung dazu gebracht werden, die Tierheime mit mehr Geld zu unterstützen. Union und SPD hätten in ihrem Koalitionsvertrag Hilfe versprochen, hieß es. Jeder vierte Deutsche fragt bei Finanzthemen die KI um Rat. Insgesamt sind die Meinungen da aber sehr gegensätzlich. Nach einer aktuellen Bitkom-Umfrage sieht mehr als die Hälfte der Befragten den Einsatz von KI bei Fragen zu Geldanlagen, Kreditberatung und Co. als Chance. Knapp 40% sind skeptisch. Fast 2 Drittel befürchten außerdem, dass durch KI auch das Risiko für einen finanziellen Betrug ansteigen könnte. Bitkom-Präsident Wintergerst sieht die KI als wichtiges Instrument in der Finanzbranche. Es dürfe langfristig keine Bank geben, die auf sie verzichtet, hieß es. Wichtig sei hier mit Blick auf die Verbraucher auch der Punkt Vertrauen. Gerade im Finanzbereich müssten KI-Anwendungen transparent und sicher sein. Und das waren die Nachrichten mit Sarah Heinz.
3: Das Wetter.
4: Ja, also das ging doch heute, ne? Ich finde, es war schon wieder 5 vor Freibad. Heute Nacht wird es dann noch mal ein bisschen frischer mit um die 10 Grad. Und jetzt gehen wir aber auch mit ganz großen Schritten Richtung Sommer, ne? Morgen schon bis zu 28 Grad. Und wenn wir uns das Pfingstwochenende angucken, Samstag und Sonntag, sind wir mal locker bei um die 30 Grad dazu. Ganz, ganz viel Sonne, kein Regen in Sicht. Wird also richtig schön.
3: NRW Verkehr.
4: Es ist viel los auf den Straßen. Hier braucht ihr mindestens eine Viertelstunde länger. A3 Frankfurt Richtung Köln zwischen Siebengebirge und dem Kreuz Bonn-Siegburg. 6 Kilometer, 31 Minuten plus. Nochmal A3, jetzt Köln Richtung Frankfurt zwischen Lohmann Nord und Siebengebirge. 5 Kilometer und eine Viertelstunde obendrauf. A4 Aachen Richtung Köln zwischen dem Kreuz Köln-West und Köln-Eiffeltor. 6 Kilometer, 20 Minuten plus. Die A31 Gronau Richtung Oberhausen zwischen Bottrop-Kirchhellen und dem Dreieck Bottrop. 1 Kilometer, 40 Minuten plus. Und zum Schluss die A57 Nimwegen Richtung Köln zwischen Krefeld-Gartenstadt und Krefeld-Oppum 5 Kilometer, rechnet da 33 Minuten obendrauf. Da wo es geht, gute Fahrt.
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4: Na, was geht bei euch am Wochenende?
5: Wir haben ein schönes Campinggelände und das ist ein FKK-Gelände. Und da
4: ja, ist doch
5: sind
4: super schön,
5: nackt.
4: Da kann es ja wohl nicht gehen. Ne? Für alle anderen heißt es wahrscheinlich den Grill anschmeißen. Wir haben mal mit einem echten Grill-Weltmeister übers Grillen gesprochen. Das hört er gleich hier bei mir. Ich bin Vera Körber, das hier ist jetzt für euch Loy mit Red Eyes. Habt einen schönen Feierabend.

0: Es riecht nach Frühling. Vor allem jetzt am Wochenende wird das so sein. Ich meine damit natürlich, es riecht nach Grillfleisch, ganz klar. Müssen wir uns dieses Wochenende, glaube ich, viel mit auseinandersetzen. Und da haben wir uns mal mit einem mehrfachen deutschen Meister im Grillen unterhalten. 2008 war er sogar Weltmeister im Grillen. Camillo Tomanek heißt er. Er ist quasi Influencer fürs Grillen, also Grillfluencer, ich denke, so nennt man die. Und in den nächsten Tagen werdet ihr häufiger von ihm hören bei uns. Grillen ist seiner Meinung nach wie vor so ein Männerding. Und Camillo meint, es liegt am Feuer.
1: Warum lieben Männer das Feuer oder das Grillen so sehr? Das ist einfach so. Ich habe Feuer gemacht, ist ein berühmter Satz aus einem Film und der sagt, glaube ich, alles über das Ganze.
0: Ich meine jetzt aber wohl, dass Tom Hanks in Castaway ein bisschen mit anderen Dingen zu kämpfen hatte. Ich meine, wir haben Gas, Elektro und Kohlegrill, ne? Und der muss natürlich auch jedes Jahr größer, besser und teurer werden. Jetzt sagt Camillo aber, ist alles nicht so wichtig. Wichtig sind Liebe, gute Gäste und Ruhe.
1: Das Grillen ist eigentlich nicht unbedingt das Essen. Das Grillen ist eigentlich immer das Verbringen von gemeinsamer Zeit. Und das ist, glaube ich, heutzutage so wichtig. Einfach mal ein bisschen runterkommen, irgendwie am Feuer sitzen oder am Tisch zusammen mit den Leuten und einfach eine gute Zeit haben. Das ist, glaube ich, wichtiger als das Essen. Und ich glaube, das ist heutzutage auch der Punkt, warum man das so gerne macht, weil man entschleunigt und man hat mal wieder Zeit für sich selber.
0: Das ist ja schon geradezu romantisch, ne? Also, wenn ihr Bock habt, am Wochenende was zu grillen und noch ein bisschen Inspiration braucht, ist überhaupt kein Problem. Auf unserer Homepage findet ihr ein paar Tipps von Camillo, einem ehemaligen Grillweltmeister. Guckt einfach mal vorbei.
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0: Rihanna jetzt mit We Found

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0: Es ist kurz vor 7:30.
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0: Mit Bernd Müller, guten Abend. Der TÜV-Verband schlägt Alarm. Fast jeder fünfte geprüfte Reise- oder Linienbus ist zuletzt bei der Hauptuntersuchung durchgefallen. In den Jahren 2024 und 2025 hatten 19,2% der untersuchten Fahrzeuge erhebliche oder gefährliche Mängel, wie der TÜV-Verband mitteilte. Das waren 5 Prozentpunkte mehr als in beiden Jahren davor. Auf der Landstraße zwischen Hilchenbach und Brachthausen ist heute Nachmittag ein Motorradfahrer verunglückt. In einer Linkskurve kam der 33-Jährige nach Polizeiangaben von der Fahrbahn ab und prallte gegen die Leitplanke. Der Mann wurde mit schweren Verletzungen in ein Krankenhaus gebracht. Seit kurzem gibt es in Siegen auch eine Anlaufstelle für Jungen in Not. Die neue Jungenberatungsstelle an der Sandstraße 28 wird vom Verein für Soziale Arbeit und Kultur Südwestfalen getragen. Das Siegener Unternehmen Dange und Dienental hat den Aufbau durch eine Spende in Höhe von 10.000 Euro unterstützt. Die afrikanische Schweinepest rückt auch beim Landkreis Altenkirchen näher. Deshalb richtet er eine Sperrzone entlang der Grenze zu NRW ein. Zur sogenannten Sperrzone 1 gehören die gesamte Verbandsgemeinde Kirchen, die Ortsgemeinde Grünebach, die Städte Herdorf und Daden sowie die Ortsgemeinde Emmertshausen. Zusätzlich wird ein neuer Schutzzaun gebaut, der sich vom Wildenburger Land bis zum Stegskopf erstreckt. Das waren die Radio Siegen Nachrichten von hier mit Bernd Müller. Die Wetteraussichten für Siegen-Wittgenstein. Heute Abend bleibt es trocken. In der Nacht gehen die Temperaturen auf 10 bis 6 Grad runter. Örtlich kann sich leichter Nebel bilden. Morgen gibt es dann einen Wechsel aus Wolken und Sonne. Nachmittags liegen die Höchstwerte zwischen 20 und 26 Grad. Pfingsten wird dann sommerlich mit ganz viel Sonne in den 3 Tagen von Samstag bis Montag. Der Radio Siegen Verkehrsservice A4, Olpe-Köln zwischen Gummersbach und Bielstein. 1 Kilometer Stau, zwischen mindestens 5 Minuten länger dauert das, sagt der ADAC. Außerdem gibt es noch Radarkontrollen in Siegen an der Nordstraße Richtung Arbeitsamt. Kreisstraße 45 in Wittgenstein zwischen Leimstrut und Rinte in der Rohrbach. Ebenfalls in beide Richtungen. Und Grund-Ginzburgstraße in beide Richtungen.
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0: Coldplay und Feels Like I'm Falling in Love. Einen schönen Abend euch. Reden wir mal kurz über Künstler. Ich meine, als Künstler bist du ja praktisch immer unterwegs. In allen Fortbewegungsmitteln, die es gibt. Atze Schröder hat dabei zwei Favoriten: Bahn und Taxi.
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3: Ja, nee, ist klar.
4: Wann seid ihr eigentlich das letzte Mal Taxi gefahren? Ja, ich muss ja dauernd. Und genau an den Taxis siehst du, wie sich unser Land verändert hat. Früher war es doch so, du hast die 5000 gewählt und dann kam einfach ein Mercedes. Taxi war Mercedes, das war immer so. Das war ein ungeschriebenes Gesetz. Dann saß da auch einer am Steuer, der alles im Griff hatte. Nicht nur das Auto, sondern die ganze Stadt. Der kannte nicht nur jede Adresse, der wusste auch, was da hinter den Türen abgeht. Ja, der wusste bei jedem, wo die Leichen im Keller liegen. So ein Sheriff halt. Damals hast du auch im Taxi noch geraucht. Ja, ob du wolltest oder nicht. Ja, einfach weil er geraucht hat. Ja, aber trotzdem hat man sich bei dem Kollegen irgendwie sicher und geborgen gefühlt in seinem Benz. Heute, du rufst ja gar nicht mehr an, du drückst auf die App, um Wagen zu bestellen. Dann kommt da so ein Hammerwerfer im Seat Alhambra oder so. Sobald du die Adresse gesagt hast, macht sich vorne panische Ahnungslosigkeit breit. Nach 10 Minuten auf dem Handy rumtippen, fragt er dich dann: Wie komme ich da hin? Ja, mit dem Taxi? In dem Moment reicht er meistens sein Handy nach hinten mit den Worten: Gib du mal ein. Meistens steige ich dann einfach mit dem Handy aus und laufe Richtung Straßenbahn. Gibt zwar meistens Ärger, aber so kommt der Kollege wenigstens auch mal auf seine 10.000 Schritte.
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0: Ex-BVBler Pascal Groß und der umstrittene Ex-Schalker Leroy Sané. Insgesamt stehen 26 Spieler im Kader. Die Deutsche Bahn hat für das Pfingstwochenende eine besonders hohe Nachfrage bei den Zugtickets gemeldet. Viele würden wegen der schwankenden Spritpreise eher auf die festen Preise der Bahn setzen, sagte ein Sprecher. Der Konzern empfiehlt deswegen, online nach den Auslastungen der Züge zu schauen oder sich einen Sitzplatz zu reservieren. Der SC Paderborn träumt von der Rückkehr in die Fußball-Bundesliga. Dafür muss sich der Zweitligist aber in der Relegation gegen den VfL Wolfsburg durchsetzen. Das Hinspiel findet am Abend statt. Dabei müssen die Paderborner zuerst auswärts ran. Danny Hoppe hat den Ausblick.
1: Schaut man sich die reinen Zahlen an, sind die Kräfteverhältnisse relativ klar. Beim Online-Portal transfermarkt.de liegt der Wolfsburger Marktwert bei knapp 235 Millionen Euro. Paderborn kommt gerade mal auf etwas über 40 Millionen Euro. Wolfsburgs Trainer Dieter Hecking will davon aber nichts wissen, das sei doch alles nur Alibi, sagt er. Und Hecking warnt vor dem Zweitligisten, er werde einem alles abverlangen, sagte er dem Kicker. Die Vergangenheit zeigt allerdings, dass es der Zweitligist in der Relegation sehr schwer hat und auch Paderborn-Trainer Ralf Kettemann sieht Wolfsburg als klaren Favoriten. Wenn man 1 Million Menschen frage, wer die beiden Spiele gewinne, würden wahrscheinlich 999.900 auf Wolfsburg tippen, sagt er.
0: Danke, Danny, für die Infos. Anstoß ist heute Abend um 8:30. Und das waren die Nachrichten mit Sarah Heinz.
2: Das Wetter.
3: Heute Nacht wird es noch mal frisch mit 8 bis 10 Grad, aber es bleibt immerhin trocken. Und so bleibt es dann auch in den nächsten Tagen. Also trocken, nicht mit den Temperaturen. Die gehen natürlich deutlich rauf. Also erstmal das ganze Wochenende wird super sonnig und es wird richtig warm vor allem. Morgen bis zu 28, Samstag und Sonntag 30 bis 31 Grad. Ich wünsche euch viel Spaß beim Schwitzen.
2: NRW Verkehr.
3: Hier dauert es mindestens eine Viertelstunde länger. A2 Oberhausen Richtung Dortmund, zwischen dem Kreuz Oberhausen und Oberhausen-Königshardt 1 Kilometer, eine Stunde obendrauf. Die A3 Oberhausen Richtung Arnheim, zwischen Oberhausen-Holten und dem Kreuz Oberhausen 3 Kilometer, eine Viertelstunde plus. A4 Aachen Richtung Köln, zwischen dem Kreuz Köln-West und Köln-Eifeltor 4 Kilometer und nochmal eine Viertelstunde obendrauf. Und die A31 Gronau Richtung Oberhausen, zwischen Bottrop-Kirchhellen und dem Dreieck Bottrop 2 Kilometer, 53 Minuten plus. Zum Schluss noch die A61 Mönchengladbach Richtung Koblenz, zwischen Mehl und der Auffahrt Grafschaftringen 8 Kilometer. Und auch noch mal eine Viertelstunde mehr einplanen, bitte. Da, wo es geht, gute Fahrt.
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3: Hallo, schönen Feierabend wünsche ich euch. Ich bin Vera Körber und Welchley Arms singt uns jetzt ein Lied über das Pfingstwetter. Denn das wird definitiv legendär. Hier ist er mit Legendary.

0: Ab geht die wilde Fahrt, oder? So fühlt sich das gerade an mit dem Wetter, ne? Erst arschkalt, dann Hitzewelle, über 30 Grad teilweise jetzt am Pfingstwochenende. Und irgendwann ist vielleicht zu heiß. Mir ist ja erst zu heiß, wenn es sich so anfühlt, wie es sich jetzt gerade anhört. Also, dass man so gar gebrutzelt ist. Wie ist es bei euch?
1: 24 Grad, weil ich das angenehm finde, wenn es so ein bisschen kühler ist, dass man auch Sport machen kann, draußen entspannt, ohne die ganze Zeit so kaputt zu schwitzen.
2: Oh, alles ab 25 Grad ist zu viel. Man schwitzt nur, man kann gar nichts machen. Man will eigentlich nur drin sein die ganze Zeit.
3: Also 30 Grad wäre schon das Höchste, würde ich sagen.
4: Ich bin ein Hitzefreund. Da muss viel passieren, bis es mir persönlich zu heiß ist.
5: Sie arbeiten an der Schule, in der Klasse, wenn es halt drinnen sehr, sehr warm ist und man das Gefühl hat, man kann sich nicht mehr konzentrieren,
4: genau,
5: und möchte lieber nur noch an den See und nicht mehr arbeiten.
4: Ja.
5: Dann ist es zu heiß.
0: Dann hoffe ich, dass ihr alle an den See könnt jetzt am langen Pfingstwochenende. Was auch immer ihr macht, ich wünsche euch viel Spaß. Aber passt trotzdem auf, ne? Viel trinken, eincremen, Kappe auf. Ihr kennt das Spiel doch.
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0: Das sind auf Monsters and Men.

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2: 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Wo wollt ihr denn hin?
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1: Ich weiß nicht, ob das vorteilhaft ist, aber wir probieren es. 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
2: Ich bin Ann-Christine Schmidt, bis morgen.
1: Schlafen wir dann überhaupt? Ich weiß es nicht.
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0: Marshmallow Pink und Sting mit Dreaming. Hallo zusammen. Ja, ich weiß, ihr holt jetzt alle wieder den Grill raus am Wochenende. Ich muss euch sagen, mir ist das ehrlich gesagt ziemlich egal. Ich finde Grillen okay. Ich finde das jetzt aber auch nicht so großartig, dass ich denke, ja, das muss ich jetzt ständig haben. Aber ich bin immer ganz lieb. Ich sitze daneben. Ich weiß auch nichts besser. Aber die gibt's ja, ne? Diese Spezies, diese Barbecue-Besserwisser. Der Kollege Kevin Zimmer ist richtig von denen genervt.
1: Ja, die haben ja an so einem Grillabend nichts Besseres zu tun, als dich die ganze Zeit von der Seite irgendwie blöd anzulabern.
2: Also, ich wollte ja nichts sagen, weil wir ja nicht so als Besserwisser dastehen. Ich glaube, die Zwiebel brennt ein bisschen an.
3: Oh ja.
1: Die hören auch nicht auf. Ja, da kommen dann so Sätze wie, ja, ich werde ja immer nachher salzen. Ne? Ja. Sag mal, wie oft willst du das Kotelett eigentlich noch umdrehen? Das stresst doch die Fasern.
4: Bratwurst braucht sehr niedrige Hitze. Da machen die meisten falsch, dass sie dann hier volle Kanne aufdrehen und dann wundern, warum die außen schwarz wird und innen noch gar nicht warm ist.
1: Sie können es einfach nicht lassen, da kommt schon wieder was. Ne? Packst du das bitte in Alufolie, das muss doch ruhen. Ach, ruhen, ja, hör mal, dann leg dich doch am besten direkt dazu. Ich habe noch genug Alufolie. Der Tisch und der Grill, das sind zwei verschiedene Tanzbereiche. Und wenn derjenige oder diejenige am Grill leicht in so ein kleines Glutnest boostet und dann zu niemandem Bestimmten sagt, der Grill ist gleich soweit, dann will der oder diejenige keine Antwort. Er will Ruhe und ab und zu ein Kaltgetränk gebracht bekommen und dann Abflug. Wenn ich noch einmal höre, hast du auch ein bisschen Fleur de Sel und griechisches kaltgepresstes Olivenöl für das Baguette? Gibt es als Antwort, wofür? Für das Kräuterbutterbaguette oder was? So, jetzt aber mal Spaß beiseite. Wir brauchen eine Lösung. Was machen wir also mit den Barbecue-Besserwissern? Ja, am liebsten eine kalte Thüringer mit Glibber dran quer durchs Gesicht peitschen. Geht natürlich nicht. Aber man hat ja als Grillmeister es in der Hand, wer das Stück mit dem höchsten Acrylamidgehalt bekommt.
3: Guck mal, jetzt lass alles anbrennen.
1: Also, lasst es euch schmecken.
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0: die aktuelle Single von Teddy Swims, Mr. Know-It-All.
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Hallo, ich habe euch den wunderbaren Alex Warren mitgebracht. Der singt euch jetzt Ordinary. Und ich bin Vera Körber und ich wünsche euch einen wunderschönen Donnerstagabend mit uns.

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0: Tate McRae und Greedy. Ah, es könnte doch kein schöneres Geschenk zum Geburtstag geben, oder? Der DJ Martin Garrix aus den Niederlanden ist vor kurzem 30 geworden und hat dazu seine gemeinsame Single mit Ed Sheeran rausgebracht. Repeat It heißt es. Sarah Heinz aus der Musikredaktion. Den Song hatten die zwei ja schon eine ganze Weile im Petto.
1: Ja, und zwar ganze 12 Jahre. Damals hatten sich Ed Sheeran und Martin Garrix in Amsterdam angefreundet und den Song aufgenommen. Rausgebracht haben sie ihn aber erst jetzt und genau daraus haben die beiden sich auch einen Spaß gemacht und auf Social Media so ein, ja, ironisches Ratgebervideo hochgeladen, quasi mit dem Titel 5 Dinge, die man tun kann, um einen Song-Release nicht zu verschieben. Man sollte zum Beispiel nicht zu viel auf allem rumdenken oder zu viel auf Tour sein oder vergessen, dass der Song überhaupt existiert. Aber das ist den beiden natürlich nicht passiert.
0: So viel zum Inhaltlichen. Musikalisch auch eine spannende Mischung.
1: Ja, wir haben einerseits Ed Sheeran, der wie gewohnt mit seiner Gitarre und seiner warmen, gefühlvollen Stimme in den Song geht. Und dann kommen da aber die elektronischen Beats von Martin Garrix drauf. Mit denen geht es zwischendurch auch nach vorne. Der Song ist also nicht eine Ballade oder so, sondern hat viel Energie, macht Spaß beim Zuhören. Und ich finde, der gibt einem auch so ein warmes Gefühl. Also passt eigentlich ganz gut zum Sommer.
0: Und dann hören wir jetzt rein.
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1: Ich bin Babette Büchner. Nach dem Einsturz eines Wohnhauses in Görlitz ist in den Trümmern eine dritte Leiche gefunden worden. Es handle sich um einen Mann, mit hoher Wahrscheinlichkeit um den dritten Vermissten, sagte ein Polizeisprecher. Vorher wurden bereits zwei Leichen geborgen. Nach Polizeiangaben sind es die Touristinnen aus Rumänien, 25 und 26 Jahre alt. Das Haus mit Miet- und Ferienwohnungen war am Montagabend eingestürzt. Vermutet wird ein Gasleck. Experten sollen der Bundesregierung demnächst Vorschläge für eine Großreform der Rente vorlegen. Vorher löst schon ein Bildbericht über eine mögliche Anhebung des Renteneintrittsalters auf 70 Jahre Diskussionen aus. Betroffen wären alle ab 1990 Geborenen, heißt es darin. Es gab allerdings schnellen Widerspruch aus der Bundesregierung und von Mitgliedern der vertraulich tagenden Kommission. Alle machten deutlich, dass bisher nichts entschieden sei. Die Bundesanwaltschaft hat Anklage gegen einen Mann erhoben, der im Auftrag des Irans Juden und Freunde Israels für Mord- und Brandanschläge ausgespäht haben soll. Darunter waren der Präsident des Zentralrats der Juden, Josef Schuster, sowie der Präsident der deutsch-israelischen Gesellschaft, Volker Beck.
2: Mit angeklagt ist ein mutmaßlicher Komplize. Er soll ihm zugesagt haben, bei möglichen Anschlägen zu helfen. Der 53 Jahre alte Hauptbeschuldigte soll im vergangenen Jahr den Auftrag von einer Auslandseinheit der iranischen Revolutionsgarden erhalten haben. Er sollte Informationen über Schuster und Beck einholen und zwei jüdische Lebensmittelhändler in Berlin ausspähen. Tine Klimach, Nachrichtenredaktion.
1: Und zum Sport. Fußball-Bundestrainer Julian Nagelsmann hat heute bekannt gegeben, welche 26 Spieler er mit zur WM nimmt. Deutschlands Rekordtorwart Manuel Neuer kehrt dabei in die deutsche Nationalmannschaft zurück.
3: Namen wie den von Kapitän Joshua Kimmich, Nico Schlotterbeck oder Leon Goretzka hat der DFB bereits im Laufe des Vormittags veröffentlicht. Das Comeback von Manuel Neuer als deutsche Nummer 1 hingegen hob der Bundestrainer sich für die offizielle Kaderverkündung auf. Und seine Entscheidung für Neuer begründete er da so.
4: Da haben wir uns dafür entschieden, dass zu den besten drei Torhütern des Landes der Alex, der Olli und der Manu gehört.
3: Aus München, Pia Wegner.
1: Das erste Gruppenspiel der DFB 11 ist am 14. Juni. Und das waren die Nachrichten mit Babette Büchner.
5: Das Wetter.
6: Heute Nacht wird es noch mal frisch mit 8 bis 10 Grad, aber es bleibt immerhin trocken. Und so bleibt es dann auch in den nächsten Tagen. Also trocken, nicht mit den Temperaturen. Die gehen natürlich deutlich rauf. Also erstmal das ganze Wochenende wird super sonnig und es wird richtig warm vor allem. Morgen bis zu 28, Samstag und Sonntag 30 bis 31 Grad. Ich wünsche euch viel Spaß beim Schwitzen.
5: NRW Verkehr.
6: Hier dauert es mindestens eine Viertelstunde länger. A1 Münster Richtung Osnabrück. Zwischen Münster-Nord und Greven 4 Kilometer, 21 Minuten plus. A4 Köln Richtung Aachen, zwischen Elsdorf und Merzenich 4 Kilometer plus 18 Minuten. Die A44 Dortmund Richtung Kassel, zwischen Erbitte-Anröchte und Büren 1 Kilometer, 19 Minuten obendrauf. Und nochmal die A44, jetzt Kassel Richtung Dortmund. Zwischen Warburg und Diemelstadt 4 Kilometer, eine Viertelstunde länger braucht ihr da. Kommt gut an!
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6: Es steht ein langes Wochenende vor der Tür, ein langes Wochenende mit bestem Wetter. Und was treibt ihr da so? Außer euch natürlich stundenlang in den Stau zu stellen, um irgendwo hinzufahren. Das klären wir gleich hier bei mir. Ich bin Vera Körber und das ist Kate mit Turn the Lights Off.

0: Die großartige Bonnie Tyler, Holding Out for a Hero. Einen schönen Donnerstagabend wünsche ich euch. Ja, den Hero, ne? Den bräuchte man, wenn man so im Stau steht am Pfingstwochenende, wenn man wegfährt, ne? So ein Superhelden, zack, der einen ans Ziel bringt. Das wäre schön. Ja, vielleicht stellt ihr euch auch gar nicht in Stau. Vielleicht wollt ihr nicht nach Holland oder sonst wohin. Wir haben euch gefragt, was habt ihr vor?
1: Party machen.
2: Wir haben einen Garten, den werden wir nutzen.
3: Nein, Pfingsten fahren wir nicht weg. Das ist uns zu voll.
4: Das Arbeiten und Sport.
5: Ja, ich bin gar nicht da. Ich bin in London. Bisschen Urlaub.
6: Ja, wir wollen wandern. Wenn es heiß werden soll, wahrscheinlich eher so in den Wald.
0: Ja, dann wünsche ich euch schon mal viel Spaß im Wald und euch allen anderen viel Spaß bei einem richtig schönen, warmen Pfingstwochenende.
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0: Hallo. Schönen Donnerstag. Alice Cooper war das mit Poison. So, jetzt machen wir erstmal ein bisschen schön Wetter am Wochenende. Pfingsten wird doll warm, ne? Wir wollen Spaß haben, genauso wie im Herbst. Im Übrigen bei unserer großen Comedy-Camp-Tour. In ganz NRW sind 6 Städte dabei und diese Stars hier sind dabei. Atze Schröder unter anderem, Kaya Jana oder auch neue Gesichter wie Toni Bauer oder Laura Brömer. Unser Comedy-Camp Obermacker Jürgen Bangert ist natürlich schon wieder vollkommen aus dem Häuschen. Und Bastian Bielendorfer, den kennt ihr alle, ist natürlich auch mit am Start, sowohl bei der Tour als auch bei unserem Comedy-Special an Pfingsten.
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3: Und wir sind zwar noch nicht verheiratet, aber sie wurde jetzt schon mal, also wäre mit der Heirat ja dann jetzt eingebürgert worden, sie wurde aber jetzt gerade eingebürgert, hat nach 10 Jahren den deutschen Pass bekommen und wir sind zum Bürgeramt gefahren, um ihn abzuholen. Der Mann, der am deutschen Amt oder am Bürgeramt saß, kannte mich und war total nett. Und dann hat sie auch ganz stolz erzählt, sie hat das Grundgesetz, hat sie extra gelesen und so. Und dann meinte der so spaßweise, dann sagen Sie doch mal, Artikel 1 des Grundgesetzes, die kennen wir ja alle, ne? 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Die Wurst des Menschen ist unantastbar.
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1: Ich bin David Riemer. Bei Flügen aus Deutschland wird ab Juli weniger Ticketsteuer fällig. Der Bundestag hat am Abend eine Gesetzesänderung beschlossen. Dadurch sinkt die Abgabe je nach Strecke um einen Betrag zwischen 2,50 Euro und 11,40 Euro pro Flug.
2: Der Luftverkehr in Deutschland stagniert. Die Luftverkehrsbranche sieht dafür in der Ticketsteuer zusammen mit ebenfalls stark gestiegenen Gebühren für Passagierkontrollen und Flugsicherungen einen Hauptgrund. Für sie ist die aktuelle Absenkung aber nur ein notwendiger erster Schritt gegen bestehende Wettbewerbsnachteile. Bei den Passagieren ankommen dürfte die Steuersenkung. Der Preisvorteil könnte aber beispielsweise durch steigende Kerosingebühren schnell wieder zunichte gemacht werden. Aus Berlin, Dirk Zeitler.
1: Nach dem Einsturz eines Wohnhauses in Görlitz ist in den Trümmern eine dritte Leiche gefunden worden. Es handle sich um einen Mann, mit hoher Wahrscheinlichkeit um den dritten Vermissten, sagt ein Polizeisprecher. Vorher wurden bereits zwei Leichen geborgen. Das Haus mit Miet- und Ferienwohnungen war am Montagabend eingestürzt, vermutet wird ein Gasleck. Die Rente ist immer ein Aufregerthema. Aktuell löst ein Bildbericht Diskussion im politischen Berlin aus. Die von der Bundesregierung eingesetzte Rentenkommission, die bis Ende Juni Vorschläge für umfassende Reformen der Alterssicherung machen soll, wolle eine Anhebung des Renteneintrittsalters auf 70 Jahre empfehlen, heißt es darin.
3: Es gab schnellen Widerspruch aus der Bundesregierung und auch von Mitgliedern der Rentenkommission. Bisher sei nichts entschieden und es dauere noch ein paar Wochen, bis die Vorschläge auf dem Tisch lägen, hieß es. Laut Artikel soll die Rente ab 70 für diejenigen gelten, die in den 90ern geboren sind und eben jünger. Auch das Rentenniveau soll sinken und es soll aktuell darüber diskutiert werden, ob man nach wie vor früher in Rente gehen darf. Rente mit 70 hatte schon Wirtschaftsministerin Reiche von der CDU ins Spiel gebracht. SPD, Gewerkschaften und Sozialverbände sind gegen eine generelle Anhebung der Altersgrenze. Aus Berlin, Tine Klimach.
1: Bundestrainer Julian Nagelsmann hat heute bekannt gegeben, welche 26 Spieler er mit zur WM nimmt. Deutschlands Rekordtorwart Manuel Neuer kehrt dabei in die deutsche Nationalmannschaft zurück als Nummer 1 im Tor. Angeführt wird das Aufgebot von Kapitän Joshua Kimmich. Neu mit dabei ist unter anderem Lennart Karl vom FC Bayern. Das erste Gruppenspiel der DFB-Elf ist am 14. Juni.
4: Das Wetter.
5: Ja, also das ging doch heute, ne? Ich finde, es war schon wieder 5 vor Freibad. Heute Nacht wird es dann noch mal ein bisschen frischer mit um die 10 Grad. Und jetzt gehen wir aber auch mit ganz großen Schritten Richtung Sommer, ne? Morgen schon bis zu 28 Grad. Und wenn wir uns das Pfingstwochenende angucken, Samstag und Sonntag, sind wir mal locker bei um die 30 Grad dazu. Ganz, ganz viel Sonne, kein Regen in Sicht. Wird also richtig schön.
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5: Aktuell gibt es 3 Meldungen für euch. A1 Münster Richtung Osnabrück, zwischen Münster Nord und Greven 4 Kilometer, 20 Minuten plus. Die A3 Köln Richtung Oberhausen, zwischen Mettmann und dem Kreuz Rating Ost 1 Kilometer, 13 Minuten obendrauf. Und zum Schluss noch die A44 Dortmund Richtung Kassel, zwischen Erwitte Anrecht und dem Kreuz Wünnenberg-Haaren 2 Kilometer. Da dauert es eine halbe Stunde länger. Kommt gut an.
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5: Hallo, Vera Körber ist da. Ich wünsche euch einen schönen Start in Richtung Nacht mit mir und jetzt mit Shawn Mendes und When You're Gone.

0: Ophelia. Taylor Swift und The Fate of Ophelia. So, Schluss. Schluss aus Ende mit den wilden Spekulationen. Ja, der deutsche WM-Kader steht jetzt offiziell fest seit heute Mittag. Und auch nochmal die Bestätigung von Nagelsmann. Manuel Neuer ist zurück im Tor. Kollege Leo Arrigé. Eigentlich war der doch schon zurückgetreten.
1: Ja, ganz genau. Nach der EM hier in Deutschland hat er ja gesagt, ich bin weg. Und jetzt eben doch nicht. Liegt auch so ein bisschen daran, dass Marc-André Ter Stegen sich verletzt hat und deswegen leider nicht antreten kann. Und man muss sagen, Manu Neuer hat obendrauf auch wirklich krasse Leistungen in den letzten Spielen für die Bayern gezeigt. Auch so Champions League und so, das war wirklich wild. Und hinzu kommt noch was.
2: Jeder weiß, glaube ich, welche Aura den Manu umgibt, welche Qualitäten er hat, was auch einer Mannschaft gibt.
0: Olli Baumann war ja vorher Nummer 1 im deutschen Tor, der rückt jetzt natürlich nach hinten.
1: Und das war doch wohl ein ziemlicher Rückschlag für Olli Baumann, aber er will die Mannschaft trotzdem so gut es geht unterstützen. Grundsätzlich reisen 4 Keeper zur WM dieses Jahr an, unter anderem auch, weil die Mannschaft nach dem Training noch gern so ein bisschen einfach aufs Tor schießt, also so übungsmäßig, und du damit mehreren Torhütern einfach mehr Entlastung, weniger Verletzungsrisiko, ne, und so weiter hast. Und Nagelsmann, der hat auch gesagt, dass aufgrund der extrem langen Reisezeiten es grundsätzlich schwierig werden wird, Leute nachzuholen. Deswegen hat er jetzt erstmal tendenziell ein paar mehr nominiert.
0: Das klingt doch erstmal ganz vernünftig. Sonst irgendwelche großen Überraschungen bei der Kaderbekanntgabe?
1: Nicht so wirklich. Einige Newcomer, die sich jetzt über ihre erste WM freuen dürfen. Zum Beispiel Nathaniel Brown oder Lennart Kahl. Ansonsten viele der alten Routiniers: Kimmich, Goretzka, Sané, Musiala, Rüdiger und so weiter.
0: Also, der WM-Kader der deutschen Nationalmannschaft steht fest. Infos waren das von Leo Arrigé. Ich danke dir. Ja, jetzt muss das natürlich auch nur noch klappen alles mit der WM. Wir sind gespannt, wie es so läuft. Liquido jetzt für euch mit Narkotik.
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0: Da ist die ganze Rasselbande. David Guetta, Alphaville und Ava Max mit Forever Young. Eine schöne Nacht wünsche ich euch. Wusstet ihr, dass heute Erdbeeren mit Sahnetag ist? Ich finde das großartig. Ich freue mich sehr, dass ich mich heute auch schon mit Erdbeeren eingesaut habe. Und zwar nicht zu knapp. Und jetzt natürlich die Frage, wie kriege ich die Flecken raus?
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2: Wer von euch benutzt eigentlich wirklich alle Programme seiner Waschmaschine? Ich habe mir eine neue gekauft und mich vor dem Kauf echt mit Maschinen beschäftigt. Ja, also ich habe mich in die Materie eingearbeitet wie ein Ketchupfleck in mein weißes T-Shirt. Ich habe Fachliteratur gewälzt, mit Experten gesprochen. Im Prinzip hätte ich sofort bei Miele im Werk anfangen können. Ich habe mich schon für Wetten, dass im Winter beworben. Hannes Höfer wettet, er kann eine Waschmaschine blind zerlegen und dabei den Werbejingle von Meister Popper jodeln. Na, was hat's gebracht? Jede Wäsche, gleiches Programm. Pflegeleicht bei 30 Grad. Fertig. Wusstet ihr eigentlich, dass Meister Proper in anderen Ländern anders heißt? Monsieur Propre in Frankreich, Maestro Lindo in Italien oder auch Don Limpio. Ja. Und immer dran denken, vorm Saubermachen muss es erstmal schmutzig gemacht werden.
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1: Ich bin David Riemer. Ab Juli wird bei Flügen aus Deutschland weniger Ticketsteuer fällig. Der Bundestag hat am Abend eine entsprechende Gesetzesänderung verabschiedet. Je nach Strecke sinkt die Abgabe pro Flug um 2,50 Euro bis 11,40 Euro. Ob Tickets dadurch günstiger werden, ist allerdings unklar. Wegen stark gestiegener Kerosinpreise gilt es als zweifelhaft, dass Airlines die Ersparnis an Kunden weitergeben. Experten sollen der Bundesregierung demnächst Vorschläge für eine Großreform der Rente vorlegen. Vorher löst schon ein Bildbericht über eine mögliche Anhebung des Renteneintrittsalters auf 70 Jahre Diskussionen aus. Wer ab den 2060er Jahren in Rente geht, für den würden die 70 gelten, hieß es darin. Betroffen wären damit die ab 1990 Geborenen. Es gab allerdings schnellen Widerspruch aus der Bundesregierung und von den Mitgliedern der vertraulich tagenden Kommission. Alle machten deutlich, dass bisher nichts entschieden sei. Nach dem Einsturz eines Wohnhauses in der sächsischen Stadt Görlitz ist in den Trümmern eine dritte Leiche gefunden worden. Es handle sich mit hoher Wahrscheinlichkeit um den vermissten 48-Jährigen, teilte die Polizei mit.
2: Nach den drei Vermissten war unermüdlich gesucht worden. Mit Spürhunden, teils arbeiteten die Einsatzkräfte sich auch mit Schaufeln und bloßen Händen durch den Trümmerberg. Zwei Leichen waren bereits geborgen worden. Zwei Frauen aus Rumänien, die als Touristinnen nach Görlitz kamen, 25 und 26 Jahre alt. Die Opfer werden nun in der Rechtsmedizin untersucht. Ergebnisse werden erst in den kommenden Tagen erwartet. Das Haus mit Miet- und Ferienwohnungen war am Montagabend eingestürzt. Vermutet wird ein Gasleck. Babette Büchner, Nachrichtenredaktion.
1: Wer fährt für Deutschland zur Fußball-Weltmeisterschaft? Das wurde nun geklärt. Im Fokus stand vor allem die Torhüterposition. Kollege Thomas Thunfeld, Manuel Neuer kehrt nach seinem selbsterklärten Rücktritt also zurück ins Tor der Nationalmannschaft. Wie hat denn der Bundestrainer seine Kehrtwende in der Torhüterfrage begründet?
3: Ja, mit Neuers Aura, die der Mannschaft helfen und natürlich die Gegner beeindrucken soll.
4: Was den Manu einfach umgibt, das habe ich nicht, das hat der Olli dann auch weniger, weil er hat extrem viele Titel, er hat eine Aura, er hat einen extrem großen Namen.
3: Für Oliver Baumann war die Nachricht natürlich ein Schlag, das räumt Nagelsmann auch ganz offen ein, aber der sei ein super Teamplayer und eine Weltklasse 1B-Lösung.
1: Vielen Dank, Thomas Thunfeld. Und das waren die Nachrichten mit David Riemer.
5: Das Wetter.
6: Heute Nacht wird's noch mal frisch mit 8 bis 10 Grad, aber es bleibt immerhin trocken und so bleibt es dann auch in den nächsten Tagen. Also trocken, nicht mit den Temperaturen, die gehen natürlich deutlich rauf. Also erstmal das ganze Wochenende wird super sonnig und es wird richtig warm vor allem. Morgen bis zu 28, Samstag und Sonntag 30 bis 31 Grad. Ich wünsche euch viel Spaß beim Schwitzen.
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6: Eine Meldung aktuell von der A44 Dortmund Richtung Kassel zwischen Erwitte-Anrüchte und dem Kreuz Lünenberg-Haren 2 Kilometer, 36 Minuten plus. Allen unterwegs eine gute Fahrt.
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6: Hallo und eine schöne Nacht. Ich bin Vera Körber und wo sind die Party People unter euch? Für euch habe ich nämlich jetzt auf jeden Fall was. Will Smith ist das mit Miami.

0: Baby Rexha, New Religion, das ist ganz aktuell bei uns und jetzt gibt's noch mal ganz, ganz neue Musik für euch und zwar von Antje Schumacher. Sagt ihr jetzt vielleicht, weiß ich nicht, kenne ich nicht, dann speichert euch das aber mal ganz schnell ab, kann ich euch wirklich sehr, sehr ans Herz legen. Und wir wollten natürlich wissen, worum geht's in ihrem neuen Song, hat sie uns erzählt.
1: Es gibt so Beziehungen, da gibt die andere Person einem das Gefühl, dass man zu viel ist, dass die Musik, die man hört, peinlich ist, dass irgendwas mit einem nicht stimmt. Und dann trennt man sich und guckt nach ein paar Jahren zurück und denkt so, mir geht's so gut ohne dich. So toll, dass du nicht mehr da bist. Und darüber ist mein neuer Song, Mascara.
0: Und das hört man auch sehr deutlich, hört gleich mal genau hin, denn ich finde, ich habe noch nie ein Fuck You so charmant und lieblich verpackt gehört.
1: Hallo, hier spricht Antje Schumacher und ihr hört jetzt meine neue Single Mascara.

Hallo und eine schöne Nacht. Also ich finde, bei diesem wundervollen Wochenende, das uns bevorsteht, also so wettertechnisch, liefert uns Leonie absolut den passenden Soundtrack jetzt, finde ich. Also nach dem Motto so, macht euch mal keinen Kopf, ne? Keine Sorgen, hier ist sie mit Don't Worry. Eine schöne Nacht.

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0: Huntrex und Golden. So, das klingt jetzt so ein bisschen wie, es ist noch Suppe da und wer will noch mal, wer hat noch nicht?
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1: Ich bin David Riemer. Bei Flügen aus Deutschland wird ab Juli weniger Ticketsteuer fällig. Der Bundestag hat am Abend eine Gesetzesänderung beschlossen. Dadurch sinkt die Abgabe je nach Strecke um einen Betrag zwischen 2,50 Euro und 11,40 Euro pro Flug.
2: Der Luftverkehr in Deutschland stagniert. Die Luftverkehrsbranche sieht dafür in der Ticketsteuer zusammen mit ebenfalls stark gestiegenen Gebühren für Passagierkontrollen und Flugsicherungen einen Hauptgrund. Für sie ist die aktuelle Absenkung aber nur ein notwendiger erster Schritt gegen bestehende Wettbewerbsnachteile. Bei den Passagieren ankommen dürfte die Steuersenkung. Der Preisvorteil könnte aber beispielsweise durch steigende Kerosingebühren schnell wieder zunichte gemacht werden. Aus Berlin, Dirk Zeitler.
1: Bei einem Cyberangriff auf einen externen Dienstleister deutscher Kliniken sind Daten zehntausender Patientinnen und Patienten gestohlen worden. Allein die Uniklinik Köln meldet rund 30.000 Betroffene. In Baden-Württemberg wurden Daten von mehr als 72.000 Personen der Unikliniken Freiburg, Ulm, Heidelberg und Tübingen erbeutet. Gestohlen wurden etwa Namen, Geburtsdaten und Adressen, teils auch Rechnungsdaten mit Hinweisen auf Diagnosen und Behandlungen. Die Kliniken betonen, Patientenversorgung und klinische Systeme waren zu keinem Zeitpunkt betroffen. Jeder vierte Verbraucher in Deutschland hat Chatbots wie ChatGPT schon um finanziellen Rat gebeten. Das zeigt eine Umfrage des Digitalverbandes Bitkom. Demnach sehen 56% KI bei Geldanlagen, Finanzplanung oder Kreditberatung als Chance, 40% als Risiko.
3: Die Umfrage macht deutlich, wie offen viele Verbraucher inzwischen für künstliche Intelligenz sind und wie hartnäckig zugleich die Vorbehalte bleiben. Bitkom-Präsident Wintergerst verweist darauf, dass Finanzen eine Vertrauensfrage sind und Anwendungen daher transparent, sicher und nachvollziehbar sein müssen. Beim Online-Banking ist die Digitalisierung längst Alltag. 84% nutzen digitale Angebote, meist per Smartphone-App. Thomas Bleskin, Nachrichtenredaktion.
1: Zum Handball. Der SC Magdeburg hat seinen ersten Meistermatchball genutzt und den vierten gesamtdeutschen Titelgewinn vorzeitig perfekt gemacht. Der souveräne Tabellenführer der Bundesliga gewann das Topspiel gegen Verfolger SG Flensburg-Handewitt in letzter Sekunde mit 31:30. Dadurch ist Magdeburg an den letzten drei Spieltagen von den Verfolgern nicht mehr einzuholen.
4: Das Wetter.
5: Sehr angenehm heute Nacht. Trocken und klar ist es. 7 bis 10 Grad haben wir. Das sind so Temperaturen, die hätten wir uns vor einer Woche noch tagsüber gerne gewünscht. Morgen dann viel Sonne und wir packen temperaturtechnisch nochmal richtig was drauf, bis zu 30 Grad.
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6: Hier die aktuelle Verkehrslage. A2 Dortmund-Oberhausen zwischen Kreuz Dortmund-Nordwest und Recklinghausen-Ost. 1 Kilometer Stau. Weiterhin auf der A44 Dortmund-Kassel zwischen Erwitte, Anröchte und Büren. 2 Kilometer stockender Verkehr, 20 Minuten Verzögerung. Und zusätzlich auf der A57 Köln-Krefeld zwischen Rastplatz, Morgensternsheide-Ost und Holzbüttgen. 1 Kilometer zähfließender Verkehr. Wir wünschen allen unterwegs gute Fahrt.
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5: So, wir marschieren mal gemeinsam in die Freitagnacht. Kommt gut durch. Wir starten hier mit Alex Warren und Fever Dream. Claudia Löhr ist mein Name. Hallo.

0: Hornsby.
1: The Way It Is. Was wird das für ein cooles Wochenende?
0: Mega Wetter.
1: Ja, und wir hier im Radio, wir liefern das Programm dazu mit ganz viel Comedy, das ganze Pfingstwochenende über. Was braucht man auch mehr, ne, bei so einem Wetter? Unter anderem dabei der Mann, der früher ganz gerne mal Taxi gefahren ist.
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4: Ja, nee, ist klar.
5: Wann seid ihr eigentlich das letzte Mal Taxi gefahren? Ja, ich muss ja dauernd. Und genau an den Taxis siehst du, wie sich unser Land verändert hat. Früher war es doch so, du hast die 5000 gewählt und dann kam einfach ein Mercedes. Taxi war Mercedes, das war immer so. Das war ein ungeschriebenes Gesetz. Dann saß da auch einer am Steuer, der alles im Griff hatte. Nicht nur das Auto, sondern die ganze Stadt. Der kannte nicht nur jede Adresse, der wusste auch, was da hinter den Türen abgeht. Ja, der wusste bei jedem, wo die Leichen im Keller liegen. So ein Sheriff halt. Damals hast du auch im Taxi noch geraucht. Ja, ob du wolltest oder nicht. Ja, einfach, weil er geraucht hat. Ja, aber trotzdem hat man sich bei dem Kollegen irgendwie sicher und geborgen gefühlt in seinem Benz. Heute, du rufst ja gar nicht mehr an, du drückst auf die App, um Wagen zu bestellen. Dann kommt da so ein Hammerwerfer im Seat Alhambra oder so. Sobald du die Adresse gesagt hast, macht sich vorne panische Ahnungslosigkeit breit. Nach 10 Minuten auf dem Handy rumtippen, fragt er dich dann, wie komme ich da hin? Ja, mit dem Taxi? In dem Moment reicht er meistens sein Handy nach hinten mit den Worten, gib Dumme ein. Meistens steige ich dann einfach mit dem Handy aus und laufe Richtung Straßenbahn. Gibt zwar meistens Ärger, aber so kommt der Kollege wenigstens auch mal auf seine 10.000 Schritte.
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0: Ein bisschen Reggae zu dieser Uhrzeit geht immer. 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
1: Ich bin David Riemer. Ab Juli wird bei Flügen aus Deutschland weniger Ticketsteuer fällig. Der Bundestag hat am Abend eine entsprechende Gesetzesänderung verabschiedet. Je nach Strecke sinkt die Abgabe pro Flug um 2,50 Euro bis 11,40 Euro. Ob Tickets dadurch günstiger werden, ist allerdings unklar. Wegen stark gestiegener Kerosinpreise gilt es als zweifelhaft, dass Airlines die Ersparnis an Kunden weitergeben. Experten sollen der Bundesregierung demnächst Vorschläge für eine Großreform der Rente vorlegen. Vorher löst schon ein Bildbericht über eine mögliche Anhebung des Renteneintrittsalters auf 70 Jahre Diskussionen aus. Wer ab den 2060er Jahren in Rente geht, für den würden die 70 gelten, hieß es darin. Betroffen wären damit die ab 1990 Geborenen. Es gab allerdings schnellen Widerspruch aus der Bundesregierung und von den Mitgliedern der vertraulich tagenden Kommission. Alle machten deutlich, dass bisher nichts entschieden sei. Nach dem Einsturz eines Wohnhauses in der sächsischen Stadt Görlitz ist in den Trümmern eine dritte Leiche gefunden worden. Es handle sich mit hoher Wahrscheinlichkeit um den vermissten 48-Jährigen, teilte die Polizei mit.
2: Nach den drei Vermissten war unermüdlich gesucht worden. Mit Spürhunden, teils arbeiteten die Einsatzkräfte sich auch mit Schaufeln und bloßen Händen durch den Trümmerberg. Zwei Leichen waren bereits geborgen worden. Zwei Frauen aus Rumänien, die als Touristinnen nach Görlitz kamen, 25 und 26 Jahre alt. Das Haus mit Miet- und Ferienwohnungen war am Montagabend eingestürzt. Vermutet wird ein Gasleck. Babette Büchner, Nachrichtenredaktion.
1: Wer fährt für Deutschland zur Fußball-Weltmeisterschaft? Das wurde nun geklärt. Im Fokus stand vor allem die Torhüterposition. Kollege Thomas Thunfeld, Manuel Neuer kehrt nach seinem selbsterklärten Rücktritt also zurück ins Tor der Nationalmannschaft. Wie hat denn der Bundestrainer seine Kehrtwende in der Torhüterfrage begründet?
3: Ja, mit Neuers Aura, die der Mannschaft helfen und natürlich die Gegner beeindrucken soll.
4: Was den Manu einfach umgibt, das habe ich nicht. Das hat der Olli dann auch weniger, weil er hat Titel, extrem viele Titel. Er hat eine Aura, er hat einen extrem großen Namen.
3: Für Oliver Baumann war die Nachricht natürlich ein Schlag. Das räumt Nagelsmann auch ganz offen ein. Aber der sei ein super Teamplayer und eine Weltklasse 1B-Lösung.
1: Vielen Dank, Thomas Thunfeld.
5: Das Wetter.
6: Sternenklar ist es heute Nacht. Angenehme Temperaturen, 7 bis 10 Grad haben wir es. Morgen starten wir dann mit viel Sonne in den Tag. Es wird richtig warm. Man kann es sich kaum vorstellen, aber wir kratzen an der 30-Grad-Marke.
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7: A57 Köln-Krefeld. Zwischen Rastplatz Morgensternsheide Ost und Holzbüttgen. 1 Kilometer Stau. Wir wünschen allen unterwegs gute Fahrt.
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6: Claudia Löß hier. Hallo zusammen. Jede Menge frische Musik in dieser Stunde. Felix Jähn und Ray Dalton spiele ich. Miles Smith, die neue habe ich auch. Aber ich freue mich auch sehr auf diese schöne Rockballade von 2006. Snow Patrol und Chasing Cars. Gleich für euch. Hier erstmal Leonie. Hallo zusammen. 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

0: Eieiei. Das hier ist aber wirklich sehr, sehr unangenehm. Was war denn da los, bitte schon, bei dem britischen Kollegen Radio Caroline? Das ist ein britischer Radiosender und die haben fälschlicherweise den Tod von König Charles vermeldet. Ja, alle britischen Radiosender sind ja ausgestattet mit so einem, ja, mit so einer Art automatisiertem Programm. Das wird dann aktiviert, wenn eben im Fall der Fälle die Majestät verstirbt. Und das ist versehentlich ausgelöst worden. Es war ein Computerfehler.
1: This is Radio Caroline. We have suspended our normal programs until further notice, as a mark of respect following the passing of His Majesty King Charles III.
0: Mein Gott, das ist so unfassbar unangenehm. Der Chefredakteur von Radio Caroline hat sich mittlerweile bei den Hörern und auch beim König für die Panne entschuldigt. Ja, das ist Technik. Machst du nix. Radio.

Claudia Lewis hier, hallo zusammen. Rihanna spiele ich euch jetzt gleich. Die hat ja ein weiteres neues Tattoo jetzt. Ein ganz persönliches. Sie hat sich die Kritzelei ihrer Kinder stechen lassen. Ja, in die linke Kniekehle. Hallo, das ist doch echte Mutterliebe, oder? 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

0: Swift ist das für euch? Gleich neue Musik von Madonna und Sabrina Carpenter. Also wer bei dem Wetter in den nächsten Tagen den Grill nicht rausholt, ich weiß nicht, der holt den vermutlich nie raus. Ja, was gibt's Schöneres, als da draußen zu hocken auf der Terrasse mit Freunden, mit der Familie. Ach, herrlich, ja, dieser würzige Geruch von verbranntem Fleisch. Sehr gesellig. Wenn dieser eine Typ nicht immer da wäre. Es gibt ihn einfach auf jeder Grillfete, der einfach alles besser weiß. Kollege Kevin Zimmer ist auch maximal genervt von mir.
1: Ja, die haben ja an so einem Grillabend nichts Besseres zu tun, als dich die ganze Zeit von der Seite irgendwie blöd anzulabern.
2: Also, ich wollte ja nichts sagen, weil wir ja nicht so als Besseres dastehen. Ich glaube, die Zwiebel brennt ein bisschen an.
1: Oh ja. Die hören auch nicht auf. Ja, da kommen dann so Sätze wie, ja, ich würde ja immer nachher salzen. Ne? Ja. Sag mal, wie oft willst du das Kotelett eigentlich noch umdrehen? Das stresst doch die Fasern.
3: Bratwurst braucht sehr niedrige Hitze. Dann machen die meisten falsch, dass sie dann hier volle Kanne aufdrehen und sich wundern, warum die außen schwarz wird und innen noch gar nicht warm ist.
1: Sie können es einfach nicht lassen, da kommt schon wieder was. Ne? Packst du das bitte in Alufolie, das muss doch ruhen. Ach, ruhen, ja, hör mal, dann leg dich doch am besten direkt dazu. Ich habe noch genug Alufolie. Der Tisch und der Grill, das sind zwei verschiedene Tanzbereiche. Und wenn derjenige oder diejenige am Grill leicht in so ein kleines Glutnest boostet und dann zu niemandem bestimmten sagt, der Grill ist gleich soweit, dann will der oder diejenige keine Antwort. Er will Ruhe und ab und zu ein Kaltgetränk gebracht bekommen und dann Abflug. Wenn ich noch einmal höre, hast du auch ein bisschen Fleur de Sel und griechisches kaltgepresstes Olivenöl für das Baguette? Gibt es als Antwort, wofür? Für das Kräuterbutterbaguette oder was? So, jetzt aber mal Spaß beiseite. Wir brauchen eine Lösung. Was machen wir also mit den Barbecue-Besserwissern? Ja, am liebsten eine kalte Thüringer mit Glibber dran quer durchs Gesicht peitschen. Geht natürlich nicht. Aber man hat ja als Grillmeister es in der Hand, wer das Stück mit dem höchsten Acrylamidgehalt bekommt.
4: Guck mal, jetzt lass alles anbrennen.
1: Also, lasst es euch schmecken.

0: Ich bin David Riemer. Bei Flügen aus Deutschland wird ab Juli weniger Ticketsteuer fällig. Der Bundestag hat am Abend eine Gesetzesänderung beschlossen. Dadurch sinkt die Abgabe je nach Strecke um einen Betrag zwischen 2,50 Euro und 11,40 Euro pro Flug.
1: Der Luftverkehr in Deutschland stagniert. Die Luftverkehrsbranche sieht dafür in der Ticketsteuer zusammen mit ebenfalls stark gestiegenen Gebühren für Passagierkontrollen und Flugsicherungen einen Hauptgrund. Für sie ist die aktuelle Absenkung aber nur ein notwendiger erster Schritt gegen bestehende Wettbewerbsnachteile. Bei den Passagieren ankommen dürfte die Steuersenkung. Der Preisvorteil könnte aber beispielsweise durch steigende Kerosingebühren schnell wieder zunichte gemacht werden. Aus Berlin Dirk Zeitler.
0: Während in Deutschland US-Soldaten abgezogen werden sollen, will US-Präsident Trump zusätzlich 5000 Streitkräfte nach Polen entsenden. Das kündigte Trump auf der Plattform Truth Social an.
2: Trump begründet die Entscheidung mit seinem guten Verhältnis zum polnischen Präsidenten. Aber konkret über das Wann und Wo dieser Verlegung von US-Soldaten wurde er nicht. Der Abzug von 5000 US-Soldaten aus Deutschland hat nach Ansicht Polens eine Neuorganisation der amerikanischen Truppen in Europa zur Folge. Dies könnte dazu führen, dass andere Brigaden in andere Länder geschickt werden, hieß es aus Warschau. Vor 3 Wochen hatte das Pentagon den Abzug von rund 5000 US-Soldaten aus Deutschland befohlen. Aus den USA, Tina Eck.
0: Bei einem Cyberangriff auf einen externen Dienstleister deutscher Kliniken sind Daten zehntausender Patientinnen und Patienten gestohlen worden. Allein die Uniklinik Köln meldet rund 30.000 Betroffene. In Baden-Württemberg wurden Daten von mehr als 72.000 Personen der Unikliniken Freiburg, Ulm, Heidelberg und Tübingen erbeutet. Gestohlen wurden etwa Namen, Geburtsdaten und Adressen, teils auch Rechnungsdaten mit Hinweisen auf Diagnosen und Behandlungen. Die Kliniken betonen, Patientenversorgung und klinische Systeme waren zu keinem Zeitpunkt betroffen. Zum Fußball. Bundesligist VfL Wolfsburg ist im Relegationsspiel gegen den Zweitligisten SC Paderborn nicht über ein torloses Unentschieden hinausgekommen. Die Niedersachsen konnten beim 0:0 den Heimvorteil gegen den Zweitliga-Dritten nicht nutzen und müssen weiter um ihren Verbleib in der Bundesliga zittern. Das Rückspiel ist am kommenden Montag in Paderborn.
3: Das Wetter.
4: Eine ruhige, klare, angenehme Nacht. Wir freuen uns auf viel Sonne morgen. Die Temperaturen klettern bis auf die 30-Grad-Marke. Ein Hoch aus Spanien sorgt für stabiles Wetter für das ganze Pfingstwochenende.
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6: A30 Osnabrück Bad Oeynhausen. Zwischen Bad Oeynhausen Ost und Kreuz Bad Oeynhausen. 2 Kilometer Stau. Wir wünschen allen unterwegs gute Fahrt.
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4: Ah, das ist eine schwere Uhrzeit, oder? Ihr schafft das. Kommt gut durch, das lange Wochenende wartet. Claudia Löhr ist hier. Hallo zusammen.